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3: Ich bin Tine Klimach. Kanzler Merz hat sich mit Blick auf die anstehenden Sozialreformen zuversichtlich geäußert und Erinnerungen an einen berühmten Satz seiner Vorgängerin Angela Merkel geweckt. Wir schaffen das, sagte er bei dem CDU-Landesparteitag in Mecklenburg-Vorpommern.
4: Kanzler Merz zeigt sich überzeugt, die Koalition hat die Kraft für die notwendigen Reformen, trotz aller Unterschiede. Er sei sich sicher, dass Deutschland in relativ kurzer Zeit ganz anders aussehen könne und er brachte viele Beispiele wie einen Staat, den Unternehmer nicht als Last empfinden, sondern als Partner, mit digitalisierten Behördengängen. Deutschland könne ein weltweiter Vorreiter beim modernsten Klimaschutz werden, ein Land mit zuverlässig fahrenden Zügen und sicherer Energie. Die Koalition plant bis zum Sommer ein Riesenreformpaket zu Steuern, Arbeitsmarkt, Rente und Bürokratieabbau. Bei der Umsetzung gibt es aber noch Meinungsverschiedenheiten. Ursula Winkler, Nachrichtenredaktion.
3: Der Bundestag sollte aus Sicht des Verbands der Familienunternehmer seine Sommerpause ausfallen lassen, um die geplanten Reformen zu beraten und zu beschließen. Es dürfe keinesfalls passieren, dass über den langen Sommer jede einzelne Maßnahme von den verschiedenen Interessengruppen zerpflückt wird und am Ende kaum Entlastungen für Unternehmen und Mitarbeiter rauskämen, sagte Verbandschefin Ostermann dem Redaktionsnetzwerk Deutschland. Der Koalitionsausschuss soll bis zur Sommerpause über grundlegende Reformen entscheiden. Die Bundespolizei hat seit Mai vergangenen Jahres über 50.000 unerlaubte Einreisen nach Deutschland festgestellt. Fast 37.000 Personen seien seitdem unmittelbar an der Grenze oder im Zusammenhang mit einem illegalen Grenzübertritt zurückgewiesen worden, teilte die Behörde mit. Vor rund einem Jahr hatte Innenminister Dobrindt die Grenzkontrollen intensiviert. Es werden seitdem alle Asylbewerber an den Grenzen abgewiesen. Zum Sport. Die deutsche Nationalmannschaft hat ihre Generalprobe gegen Mitgastgeber USA gewonnen. Das DFB-Team gewann in Chicago mit 2:1 durch Tore von Kai Havertz und Leroy Sané. Bundestrainer Julian Nagelsmann zeigte sich bei RTL rundum zufrieden.
5: Ja, ich fand es einen perfekten Test für uns von den Witterungsbedingungen vom Gegner, die emotional spielen. Ich finde, wir hatten eine sehr gute Anfangsphase wieder. Die ersten 15 Minuten waren wieder sehr, sehr gut. Ich finde, da müssen wir einfach mal auch ein Tor draus machen aus so einer Überlegenheit. Dann wird es offener. Ja, insgesamt bin ich zufrieden. Wir haben jetzt 9-mal in Folge gewonnen. Das musst du auch erstmal machen.
3: Das deutsche Team startet am 14. Juni in die WM gegen Curaçao.
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1: Ich bin Tine Klimach. Der Vorsprung der AfD im Vergleich zur Union ist in einer aktuellen Umfrage erneut größer geworden. Die Partei steht in der neuesten Befragung für die Bild-Zeitung bei 29% und die Union bei 21%.
2: Die übrigen Parteien blieben in der Umfrage bei ihren Werten. Die SPD bei 12, die Grünen bei 14 und die Linke bei 11%. FDP und BSW würden mit jeweils 3% den Einzug in den Bundestag verpassen. Nur noch jeder dritte Wähler würde aktuell also für die Regierungsparteien stimmen. In einer weiteren Bild-Umfrage sinken auch die persönlichen Werte von Kanzler Merz weiter. 77% der Befragten sind mit ihm unzufrieden. Ähnlich viele sind in der Umfrage mit der Bundesregierung insgesamt unzufrieden. 78%. Ursula Winkler, Nachrichtenredaktion.
1: Am letzten Tag des Internationalen Wirtschaftsforums in St. Petersburg hat die Ukraine die Millionenstadt erneut unter Beschuss genommen. Nach Angaben örtlicher Behörden wurden rund um die Stadt etwa 140 ukrainische Drohnen abgefangen. Das Wirtschaftsforum ging nun zu Ende. Die Ukraine hatte ihre Angriffe auf die Region seit Beginn des Treffens intensiviert und unter anderem einen Militärstützpunkt und ein Öldepot getroffen. Verteidigungsminister Boris Pistorius hat beim Tag der Bundeswehr einen stärkeren Zusammenhalt von Gesellschaft und Truppe beschworen. Es habe in den vergangenen Jahren wenig Raum für Begegnungen gegeben. Das ändere sich nun durch solche Tage, sagte der SPD-Politiker in Neubiberg bei München beim Besuch der Universität der Bundeswehr. Insgesamt hatten 10 Bundeswehrstandorte für Interessierte geöffnet. Zum Sport. Die deutsche Nationalmannschaft hat ihre WM-Generalprobe gegen Mitgastgeber USA gewonnen. Das DFB-Team gewann in Chicago mit 2:1 durch Tore von Kai Havertz und Leroy Sané.
3: Das Spiel ist kaum angepfiffen, da jubelt die deutsche Mannschaft schon. Kai Havertz trifft schon nach 2 Minuten. Doch danach passiert erstmal nicht viel. Nach 37 Minuten kommen die USA verdient zum Ausgleich. Nach rund einer Stunde trifft dann ausgerechnet Leroy Sané, der den verletzten Lennart Kahl ersetzt hat. Das deutsche Team vielleicht auch durch den Jetlag und das schwüle Wetter nicht am Leistungslimit. Aber für die Moral ist der Sieg vor rund 60.000 US-Fans sicher hilfreich. Thomas Bremser, Nachrichtenredaktion.
1: Deutschland trifft zum Auftakt in der Gruppe E am 14. Juni in Houston auf Curaçao.
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1: Ich bin Tine Klimach. Der Vorsprung der AfD im Vergleich zur Union ist in einer aktuellen Umfrage erneut größer geworden. Die Partei steht in der neuesten Befragung für die Bild-Zeitung bei 29% und die Union bei 21%.
2: Die übrigen Parteien blieben in der Umfrage bei ihren Werten. Die SPD bei 12, die Grünen bei 14 und die Linke bei 11%. FDP und BSW würden mit jeweils 3% den Einzug in den Bundestag verpassen. Nur noch jeder dritte Wähler würde aktuell also für die Regierungsparteien stimmen. In einer weiteren Bildumfrage sinken auch die persönlichen Werte von Kanzler Merz weiter. 77% der Befragten sind mit ihm unzufrieden. Ähnlich viele sind in der Umfrage mit der Bundesregierung insgesamt unzufrieden. 78%. Ursula Winkler, Nachrichtenredaktion.
1: Am letzten Tag des Internationalen Wirtschaftsforums in St. Petersburg hat die Ukraine die Millionenstadt erneut unter Beschuss genommen. Nach Angaben örtlicher Behörden wurden rund um die Stadt etwa 140 ukrainische Drohnen abgefangen. Das Wirtschaftsforum ging nun zu Ende. Die Ukraine hatte ihre Angriffe auf die Region seit Beginn des Treffens intensiviert und unter anderem einen Militärstützpunkt und ein Öldepot getroffen. Verteidigungsminister Boris Pistorius hat beim Tag der Bundeswehr einen stärkeren Zusammenhalt von Gesellschaft und Truppe beschworen. Es habe in den vergangenen Jahren wenig Raum für Begegnungen gegeben. Das ändere sich nun durch solche Tage, sagte der SPD-Politiker in Neubiberg bei München beim Besuch der Universität der Bundeswehr. Insgesamt hatten 10 Bundeswehrstandorte für Interessierte geöffnet. Zum Sport. Die deutsche Nationalmannschaft hat ihre WM-Generalprobe gegen Mitgastgeber USA gewonnen. Das DFB-Team gewann in Chicago mit 2:1 durch Tore von Kai Havertz und Leroy Sané.
3: Das Spiel ist kaum angepfiffen, da jubelt die deutsche Mannschaft schon. Kai Havertz trifft schon nach 2 Minuten. Doch danach passiert erstmal nicht viel. Nach 37 Minuten kommen die USA verdient zum Ausgleich. Nach rund einer Stunde trifft dann ausgerechnet Leroy Sané, der den verletzten Lennart Kahl ersetzt hat. Das deutsche Team vielleicht auch durch den Jetlag und das schwüle Wetter nicht am Leistungslimit. Aber für die Moral ist der Sieg vor rund 60.000 US-Fans sicher hilfreich. Thomas Bremser, Nachrichtenredaktion.
1: Deutschland trifft zum Auftakt in der Gruppe E am 14. Juni in Houston auf Curaçao.
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1: Ich bin Tine Klimach. Kanzler Merz hat sich mit Blick auf die anstehenden Sozialreformen zuversichtlich geäußert und Erinnerungen an einen berühmten Satz seiner Vorgängerin Angela Merkel geweckt. Wir schaffen das, sagte er bei dem CDU-Landesparteitag in Mecklenburg-Vorpommern.
2: Kanzler Merz zeigt sich überzeugt, die Koalition hat die Kraft für die notwendigen Reformen, trotz aller Unterschiede. Er sei sich sicher, dass Deutschland in relativ kurzer Zeit ganz anders aussehen könne und er brachte viele Beispiele wie einen Staat, den Unternehmer nicht als Last empfinden, sondern als Partner, mit digitalisierten Behördengängen. Deutschland könne ein weltweiter Vorreiter beim modernsten Klimaschutz werden, ein Land mit zuverlässig fahrenden Zügen und sicherer Energie. Die Koalition plant bis zum Sommer ein Riesenreformpaket zu Steuern, Arbeitsmarkt, Rente und Bürokratieabbau. Bei der Umsetzung gibt es aber noch Meinungsverschiedenheiten. Ursula Winkler, Nachrichtenredaktion.
1: Deutschland, Frankreich und Großbritannien wollen die stockenden Bemühungen um ein Ende des Ukraine-Kriegs wieder in Gang bringen. Kanzler Merz, Präsident Macron, Premierminister Starmer treffen sich am Abend mit dem ukrainischen Präsidenten Zelensky in London. Auch wenn Putin zuletzt ein Treffen mit Zelensky abgelehnt hat. Die Europäer gehen trotzdem davon aus, dass sich Russland Verhandlungen langfristig nicht verweigern kann und sie dann mit am Tisch sitzen. Die Bundespolizei hat seit Mai vergangenen Jahres über 50.000 unerlaubte Einreisen nach Deutschland festgestellt. Fast 37.000 Personen seien seitdem unmittelbar an der Grenze oder im Zusammenhang mit einem illegalen Grenzübertritt zurückgewiesen worden, teilte die Behörde mit. Vor rund einem Jahr hatte Innenminister Dobrindt die Grenzkontrollen intensiviert. Es werden seitdem alle Asylbewerber an den Grenzen abgewiesen. Zum Sport. Die deutsche Nationalmannschaft hat ihre Generalprobe gegen Mitgastgeber USA gewonnen. Das DFB-Team gewann in Chicago mit 2:1 durch Tore von Kai Havertz und Leroy Sané. Bundestrainer Julian Nagelsmann zeigte sich bei RTL rundum zufrieden.
3: Ja, ich finde, es fand einen perfekten Test für uns von den Witterungsbedingungen vom Gegner, die emotional spielen. Ich finde, wir hatten eine sehr gute Anfangsphase wieder. Die ersten 15 Minuten waren wieder sehr, sehr gut. Ich finde, da müssen wir einfach mal auch ein Tor draus machen aus so einer Überlegenheit. Dann wird es offener. Ja, insgesamt bin ich zufrieden. Wir haben jetzt 9-mal in Folge gewonnen. Das musst du auch erstmal machen.
1: Das deutsche Team startet am 14. Juni in die WM gegen Curaçao.
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3: Hier ist rpr1. Freut euch gleich auf. Ja, das auch, aber zuerst möchte ich euch das hier vorstellen. Simple Red und Stars. Ein Song deines Lebens. Danach Taylor Swift, Opalite. Ein Lied von heute, das ist RB1, der beste Musikmix für Rheinland-Pfalz.
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3: 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Um kurz nach 6 schauen wir auf das RB1 Sonntagswetter. Petrus präsentiert im Lauf des Tages immer öfter die Sonne. Vormittags kann es Richtung Westerwald noch schauern. Ansonsten bleibt es trocken, auch wenn ihr immer wieder ein paar Wolken zählen könnt am blauen Himmel. Bei bis zu 24 Grad. In Eifelhunzig und Westerwald maximal 20 Grad. Aktuell bei euch in Nürburg in der Eifel am Nürburgring 10 Grad. In Katzenelnbogen im Rhein-Lahn-Kreis am Heimatmuseum 12 Grad. Und in Birkweiler in der Südpfalz zwischen Landau und Annweiler am St. Laurentiushof 13 Grad. Der RP1-Wetter-Trend. Morgen meistens heiter und freundlich. In der Nacht auf Dienstag und am Dienstag wieder gewittrig und unbeständig.
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8: Ich bin Tanja Wagner. Frauen und Männer sollen für gleiche Arbeit das gleiche Gehalt bekommen. Dabei sollen neue EU-Regeln helfen. Aber Deutschland hat die Regeln zur Lohntransparenz bisher nicht umgesetzt und verstößt damit ab morgen gegen EU-Recht. Heute endet die Frist, bis zu der die EU-Staaten Zeit hatten, ihr nationales Recht anzupassen.
9: Bewerber sollen früh die Info bekommen, was das Einstiegsgehalt ist. Wer schon einen Job hat, soll erfahren können, was die Kollegen im Durchschnitt verdienen. Gruppiert nach Geschlecht, also nicht nach einzelnen Menschen. So sollen zum Beispiel Frauen erkennen, wenn Männer mit gleichen Aufgaben mehr verdienen. Und größere Arbeitgeber müssen künftig regelmäßig berichten, wie die Entgeltlücke zwischen Frauen und Männern ist. Die EU-Vorgaben sind damit strenger als das, was in Deutschland bisher gilt. Aus Brüssel an Christine Wenzel.
8: Deutschland, Frankreich und Großbritannien wollen die stockenden Verhandlungen um ein Ende des Ukraine-Kriegs wieder in Gang bringen. Kanzler Merz, Präsident Macron und Premierminister Starmer treffen sich dazu am Abend mit dem ukrainischen Präsidenten Selenskyj in London.
10: Das Angebot von Selenskyj an Putin für neue Gespräche wurde abgeblockt. Stattdessen gehen die Kämpfe mit großen Verlusten auf beiden Seiten weiter. Das könnte die Bereitschaft zu Verhandlungen erhöhen. Die Europäer wollen dann mit am Tisch sitzen. Zuletzt hatte Putin den früheren Bundeskanzler Schröder als europäischen Unterhändler ins Spiel gebracht und sich mit ihm diese Woche im Kreml getroffen. Auf deutscher Seite wird das als Provokation gesehen und nicht ernst genommen. Bevor es aber um mögliche Unterhändler geht, soll die inhaltliche Linie für Verhandlungen geklärt werden. Darum geht es heute bei den Gesprächen. Tine Klimach, Berlin.
8: Der Vorsprung der AfD im Vergleich zur Union ist in einer aktuellen Umfrage erneut größer geworden. Laut Bild steht die Partei bei 29% und damit 8 Punkte vor der Union, die im Vergleich zur Vorwoche leicht verliert. Keine Bewegung registrierten die Meinungsforscher bei den anderen Parteien. Die Werte von SPD, Grünen und Linken bleiben unverändert. FDP und BSW würden mit jeweils 3% den Einzug in den Bundestag verpassen. Die deutsche Fußballnationalmannschaft geht mit einem Erfolgserlebnis in das bevorstehende WM-Turnier. 8 Tage vor einem ersten Spiel gewann das Team von Bundestrainer Nagelsmann bei seiner WM-Generalprobe gegen Co-Gastgeber USA mit 2:1.
3: Und wir schauen auf die Straßen. Blitzeranhänger stehen heute Morgen zum Beispiel auf der A3 Frankfurt Richtung Köln bei Montabaur, außerdem auf der A61 Koblenz Richtung Ludwigshafen, zwischen dem Kreuz Frankenthal und dem Kreuz Ludwigshafen auf dem Parkplatz auf dem Hirschen. Fahrt hier bitte nicht schneller als mit 130 unterwegs auf Sonntagsausflug oder wenn ihr eure Kinder zum Sport bringt. Ansonsten sieht's sehr gut aus unterwegs. Eine haben wir noch, A67 Darmstadt Richtung Mannheim. Zwischen Darmstädter Kreuz und Pfungstadt hat's einen Unfall gegeben auf der rechten Spur und in diese Richtung ist die Autobahn erstmal gesperrt. Gute Fahrt!
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3: Guten Morgen Rheinland-Pfalz, wir starten zusammen einfach himmlisch in den Sonntagmorgen. Ich bin Uwe Burkert. Schönen guten Morgen. Freue mich, dass ihr dabei seid. Wie stellt ihr das an? Zuversichtlich bleiben. Nicht alles bloß negativ sehen bei allem, was so um euch herum passiert. Das hat sich auch Bestsellerautor und Benediktinermönch Anselm Grün gefragt. Und das gemacht, was er am besten kann. Na, ratet mal was. Genau, ich stelle euch das kleine Buch der Zuversicht von Anselm Grün gleich vor nach Simply Red's Stars und Taylor Swift. Ihr hört schon. Opalight. Kommt gut in diesen Sonntagmorgen. Wir starten zusammen rein und das ist eigentlich schon mal eine ganz gute Voraussetzung, dass wir gut reinkommen.

0: Simply Red und Stars, das ist ein Song deines Lebens im besten Musikmix für Rheinland-Pfalz. Schönen guten Morgen, schön, dass ihr dabei seid heute Morgen und wir zusammen reinstarten in diesen Sonntagmorgen.
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0: Und wie stellt ihr das an? Zuversichtlich bleiben, nicht alles bloß negativ sehen bei allem, was so um euch herum passiert. Das hat sich auch Bestsellerautor und Benediktinermönch Anselm Grün gefragt und das gemacht, was er am besten kann, ein Buch drüber geschrieben, das kleine Buch der Zuversicht. Klingt schwer nach dem, was gerade alle gut brauchen können, finde ich. Sven Herget von der RP1 Kirchenredaktion, du hast das Buch gelesen. Wie viel Zuversicht steckt im kleinen Buch der Zuversicht von Anselm Grün?
2: Also ganz klar, er trifft natürlich einen Nerv und zeigt mit ganz einfachen Beispielen, wie wir in unsicheren Zeiten Zuversicht gewinnen können. Basis seiner Gedanken sind so die Psychologen wie C.G. Jung oder Viktor Frankl. Er bringt auch Beispiele aus der Philosophie und natürlich aus der Bibel. Da können wir uns einiges abgucken, da können wir lernen, denn er zeigt damit ja auch, dass Menschen schon immer auf der Suche nach Sinn und Zuversicht gewesen sind.
0: Was schreibt Anselm Grün, wie wir zuversichtlich bleiben können oder es wieder werden können?
2: Ich starte mal mit einem Zitat aus dem Buch. Da heißt es, die Krise bringt unsere Psyche durcheinander, da tun Rituale gut. Eben weil sie Struktur geben und weil sie Halt geben. Woran sich dann die Menschen allerdings festhalten und was ihnen gut tut, das ist wiederum sehr individuell. Das kann zum Beispiel ein Gebet vorm Schlafengehen sein. Das kann auch der Morgenkaffee immer am gleichen Platz am Frühstückstisch sein. Ja, und dann schreibt Anselm Grün noch, wie uns Krisen so das Gefühl geben, ohnmächtig zu sein, weil wir eben nichts tun können. Gegenmittel? Selbstwirksamkeit. Also statt zu meckern und zu klagen, zu schauen, wo kann ich in meinem Umfeld etwas tun. Er sagt auch ganz nüchtern, das beendet natürlich keine Kriege oder den Klimawandel, aber ich kann meine Welt und mein Leben gestalten. Und noch ein Punkt, er spricht zum Beispiel darüber, dass wir dankbar sein sollen, auch für Alltägliches, sich erinnern auch an Gutes, was gewesen ist und loslassen und verzichten, auch das hilft. Das sind jetzt aber auch nur einige wenige Beispiele aus dem Buch.
0: Das klingt ein bisschen nach Lebensratgeber, davon gibt's viele. Was macht für dich das Buch besonders?
2: Ja, also das Besondere ist schon, finde ich, dass es sehr klar und verständlich geschrieben ist und immer wieder mit ganz vielen Beispielen angereichert. Und am Ende bleibt schon auch hängen, dass Zuversicht was ist, das wir aktiv üben können und wie viel Kraft dann doch in diesen kleinen Momenten steckt, die wir oft einfach übersehen. Das Buch ist jetzt ja auch nicht so ein fetter, dicker Wälzer, sondern sehr klein und kompakt. Heißt also, man ist schnell durch, man kann auch immer mal wieder reinschauen, um sich Input zu holen.
0: Also, ein kleines Buch mit großer Wirkung, das klingt nach einer lohnenswerten Lektüre. Das kleine Buch der Zuversicht von Benediktinerpater Anselm Grün kostet 12 Euro. Ihr könnt schon mal reinschnuppern ins Buch auf rpr1.de/himmlisch. Fastboy und Clock Clock machen zusammen Musik. Das kommt dabei raus. Born Again, das ist RPR 1.

0: Anastasia's Sick and Tired, ein Song deines Lebens im besten Musikmix für Rheinland-Pfalz. Das ist RPR 1. Schönen guten Morgen, schön, dass wir zusammen reinstarten in den Sonntagmorgen.
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0: Woher nehmt ihr eure Zuversicht? Oder geht sie euch immer öfter flöten beim Blick ins große Weltgeschehen mit Kriegen und Katastrophen? Wie kommt ihr klar mit so viel Anstrengendem in eurem Alltag? Oder wer, was macht euch zuversichtlich, das schon irgendwie hinzukriegen? Andere Menschen, bestimmte Ereignisse, Begegnungen, Erlebnisse. Zuversicht spielt auch in der Bibel eine wichtige Rolle. Wo und welche Rolle, das erkunden wir zusammen mit euch und gehen dafür zusammen auf biblische Weltenreise und Expedition Zuversicht, kreuz und quer durch die Bibel. Biblische Weltenreiseführer Stefan Weinert von der RPR1 Kirchenredaktion. Wo machen wir heute Station?
3: Im Alten Testament, und zwar im Buch der Psalmen. Das ist ja eine Sammlung von oft sehr persönlichen Gebeten und Liedern. Und da gibt's einen, den Psalm 91, das ist sozusagen Zuversicht XXL. Gleich am Anfang heißt es: Ich sage zum Herrn, du meine Zuflucht und meine Burg, mein Gott, auf den ich vertraue.
0: Zuflucht und Burg? Woher kommt dieses Gottvertrauen?
3: Das ist ja die Grundlage des Glaubens der Menschen damals in Israel, das Vertrauen auf Gott. Immer wieder haben sie Hilfe erlebt, Rettung, persönlich, aber auch als Gemeinschaft. Zum Beispiel, als sie aus Ägypten fliehen konnten, wo sie Zwangsarbeit leisten mussten. Und diese Situationen haben sie mit Gott in Verbindung gebracht. Er ist es, der uns hilft, der uns rettet. Alleine hätten wir das gar nicht geschafft.
0: Psalm 91 ist Zuversicht XXXL, findest du. Wie und wo wird das noch deutlich?
3: Zunächst mal ist klar, Gott schützt und hilft und rettet, weil der Beter, die Beterin sich an Gott orientiert, sich an Gott ausrichtet. In diesem Psalm sagt Gott selbst: Weil er an mir hängt, will ich ihn retten. Ruft er zu mir, gebe ich ihm Antwort. Und darauf setzt der Beter, die Beterin, dann seine volle Zuversicht. Du brauchst dich vor dem Schrecken der Nacht nicht zu fürchten, nicht vor der Pest, die im Finstern schleicht. Dir begegnet kein Unheil, denn er, Gott, befiehlt seinen Engeln, dich zu behüten auf all deinen Wegen.
0: Volle Pulle Zuversicht und Vertrauen auf Gott in Psalm 91. Heute unsere Station, unterwegs auf biblischer Weltenreise und Expedition Zuversicht. Und wo in der Bibel spielt Zuversicht eine Rolle und welche? Noch mehr Infos und den biblischen Weltenreiseführer dazu findet ihr auf rpr1.de/himmlisch. Nächsten Sonntag reisen wir weiter, da bin ich sehr zuversichtlich. Wohin? Lasst euch überraschen. Auch Michael Patrick Kelly staunt über so manches, was ihm begegnet, was er erlebt, erfährt und sieht und hört und macht Musik daraus. Wonders. Das ist RPR.

Hier ist RB1 um kurz nach halb sechs. Kurz nach halb sieben schauen wir auf die Straßen. Blitzeranhänger stehen heute Morgen zum Beispiel auf der A6 Kaiserslautern Richtung Saarbrücken bei Rammstein-Miesenbach. Außerdem auf der A61 Ludwigshafen Richtung Koblenz. Zwischen dem Kreuz Ludwigshafen und dem Kreuz Frankenthal auf dem Parkplatz auf dem Hahnen. Bitte fahrt hier nicht schneller als 130. Die Staus- und Gefahrenmeldungen. Auf der A1 Trier Richtung Saarbrücken toter Fuchs auf der mittleren Spur zwischen Fellerbachtalbrücke und Mehring. A67 Darmstadt Richtung Mannheim. Zwischen Darmstädter Kreuz und Funkstadt hat es einen Unfall gegeben. Die rechte Spur ist dicht und die ganze Autobahn ist dicht, ganz ehrlich gesagt. A643 Wiesbaden Richtung Mainz. Defektes Fahrzeug auf der Standspur zwischen Mainz-Mombach und Mainz-Gonsenheim. Falls ihr sonst noch was gesehen haben solltet, Stau, Blitzer, Unfall, dann meldet das doch bitte kostenlos für euch und sehr nützlich für alle anderen als WhatsApp, Text oder Sprachnachricht an die 0800 8 3x62. Dankeschön und gute Fahrt mit RB1.

0: Sie hat singen im Kirchenchor gelernt, ihrer Gemeinde als kleines Kind, Beyoncé im Gospelchor. Daraus geworden ist eine riesengroße Weltkarriere, also mitsingen im Kirchenchor kann der Anfang von was ganz Großem sein. Halo, ein Song deines Lebens im besten Musikmix für Rheinland-Pfalz, das ist RPR 1. Und wann, wenn nicht an einem Sonntag wie heute, wollt ihr euch die 5 Minuten für euch selber gönnen, die ihr euch lange schon mal wieder gönnen wolltet. 5 Minuten, in denen ihr ein bisschen gucken könnt, was war, was ist, wo soll's hingehen. Wir helfen euch dabei, gleich hier, jetzt.
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2: Guten Morgen, ich bin Dejan Willhoff von der Evangelischen Kirche und so langsam merke ich es ganz deutlich, die Ferien rücken näher. Und genau deshalb fühlt sich der Alltag gerade oft besonders voll an. Auf der Arbeit sollen Projekte fertig werden, E-Mails beantwortet, Termine untergebracht werden. Aber gleichzeitig schweifen meine Gedanken immer wieder ab. Ans Wegfahren, an freie Tage oder einfach an die Aussicht, morgens nicht sofort funktionieren zu müssen. Ich ertappe mich dabei, die Zeit bis zu den Ferien wie einen Countdown zu betrachten. Nach dem Motto, wenn ich das jetzt noch schaffe, dann wird es endlich entspannter. Aber das Ganze hat einen Haken. Das Leben beginnt nämlich nicht erst in den Ferien. Die Tage davor sind nicht bloß die Wartehalle für die schöne Zeit. In der Bibel steht, dies ist der Tag, den der Herr macht. Dies ist der Tag, also heute, nicht erst im Urlaub, nicht nächste Woche, sondern heute. Natürlich freue ich mich auf die Auszeit, aber ich möchte die Wochen davor nicht nur abhaken. Es gibt auch jetzt gute Gespräche, kleine Erfolgserlebnisse, sonnige Abende und Momente zum Durchatmen. Ganz sicher, die Ferien werden kommen. Aber bis dahin muss nicht jeder Tag perfekt sein. Es reicht, einen Schritt nach dem anderen zu gehen und sich zwischendurch bewusst zu machen, auch die Zeit vor den Ferien ist Teil des Lebens und oft schneller vorbei, als man denkt.
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0: Das angedacht könnt ihr auch nochmal in aller Ruhe nachlesen auf rpr1.de/himmlisch. Michael Schulte, Back to the Start. Das ist RPR 1. Habt einen schönen Sonntag.
3: Eva, good

0: Harry Styles, American Girls, das ist neu bei RB1, frisch gebacken, kross, knackig, knusprig zu eurem Sonntagsfrühstück. Schönen guten Morgen, schön, dass ihr dabei seid heute Morgen. Habt ihr gestern Abend auch Deutschland gegen USA geguckt? Zusammen mit anderen, ja, war ja so ein Kick, naja, okay, noch ist ja keine WM. Dient ja alles noch der Vorbereitung. Und dabei das ein oder andere Bierchen auch gezischt. Donnerstag startet ja die Fußballweltmeisterschaft und wenn das deutsche Team spielt, macht Rudelgucken besonders viel Spaß in der Kneipe, im Garten, im eigenen Wohnzimmer vielleicht oder auf öffentlichen Plätzen mit großer Leinwand. Mit dabei ist dann fast immer auch Alkohol. Und gegen das ein oder andere Bierchen ist auch nichts einzuwenden. Problematisch wird's, wenn zu viel Alkohol im Spiel ist. Doch ab wann wird der Alkoholkonsum zum Problem? Peter Haag arbeitet bei der regionalen Diakonie in Alzey in der Suchtberatung. Herr Haag, warum gehört vor allem Bier für viele Menschen so fest zum Fußballgucken dazu?
1: Ich denke, die Gemeinschaft, die Geselligkeit, auch das positive Wirkerleben von Bier fördert es sehr stark, dass man zusammen Biere trinkt oder auch vom Fernseher, weil man sich dann auch damit verbunden fühlt. Auch die Werbung von Brauereien in den Stadien oder vor Fußballspielen tut auch ihr Übriges, sodass der Bierkonsum gefördert wird.
0: Ist jedes Bier eines zu viel oder wie groß ist für Sie der Toleranzbereich?
1: Aus gesundheitlicher Sicht gibt es keinen risikofreien Konsum von Alkohol. Die Frage ist nicht, ob Alkohol schadet, sondern wie hoch das Risiko ist. Toleranzbereich gibt es also nicht, sondern wie viel Risiko gehe ich ein? Bei manchen Menschen können auch ganz kleine Mengen schon Schaden einrichten. Bei anderen vertragen sehr viel, aber häufig ist die Toleranz dann auch schon dort deutlich erhöht.
0: Auf welche Warnzeichen kann man bei sich und bei anderen achten, um zu merken, da ist definitiv zu oft und zu viel Alkohol im Spiel?
1: Verschiedene Anzeichen, die ich bei mir oder bei anderen feststellen kann, kann zum Beispiel sein, ob jemand alleine trinkt, ob er schon morgens anfängt zu trinken, ob er täglich trinkt, ob er seine Menge gesteigert hat, also immer mehr verträgt. Auch kann der soziale Rückzug ein Merkmal sein. Und ein Faktor ist sicherlich auch, erfüllt der Alkohol eine gewisse Funktion, zum Beispiel um eine Stimmung zu verändern, um abzuschalten, um alles zu ertragen. Da müssen wir dann genauer hingucken, lässt mich hellhörig werden und ich versuche dann mit den Leuten darüber ins Gespräch zu kommen.
0: Peter Haag arbeitet in der Suchtberatung bei der regionalen evangelischen Diakonie in Alzey. Wann wird's kritisch mit dem Alkoholkonsum beim Fußballgucken zum Beispiel? Noch mehr Infos dazu und an wohin ihr euch wenden könnt, wenn ihr Hilfe sucht, findet ihr auf rpr1.de/himmlisch. Das ist ein echter Klassiker aus dem Jahr 1988. Tanita Tikaram, Twist in My Sobriety. Ein Song deines Lebens, aber sowas von im besten Musikmix für Rheinland-Pfalz. Das ist R.

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0: Hier ist Herr Berns. Freut euch gleich auf diesen Song deines Lebens. Christina Aguilera, Genie in a Bottle. Dazu gibt's einen Hit von heute natürlich mindestens ein Miles Smith Drive Safe. Das ist RPR1, der beste Musikmix für Rheinland-Pfalz. Schönen guten Morgen, um kurz nach sieben schauen wir auf das RPR1 Sonntagswetter. Petrus präsentiert im Laufe des Tages immer öfter die Sonne. Vormittags kann es Richtung Westerwald noch schauern. Ansonsten bleibt's trocken, auch wenn ihr immer wieder ein paar Wolken zählen könnt am blauen Himmel. Bei bis zu 24 Grad. In Eifelhunzug und Westerwald maximal 20 Grad. Aktuell bei euch in Rhöndorf, rechts am Rhein zwischen Koblenz und Bonn, an der Marienkapelle 12 Grad. In Bernkastel-Kues an der Mosel am Cusanusstift 14 Grad. Und in Zell im Zellertal zwischen Worms und Kirche am Bohllanden im Donnersbergkreis an der katholischen Kirche St. Philipp 12 Grad. Der RP1-Wetter-Trend, morgen meist heiter und freundlich, in der Nacht auf Dienstag und am Dienstag wieder gewittrig und unbeständig.
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2: Ich bin Tanja Wagner. Kanzler Merz hat sich mit Blick auf die anstehenden Sozialreformen zuversichtlich geäußert und Erinnerungen an einen berühmten Satz seiner Vorgängerin Merkel geweckt. Wir schaffen das, sagte er beim CDU-Landesparteitag in Mecklenburg-Vorpommern.
3: Kanzler Merz zeigt sich überzeugt, die Koalition hat die Kraft für die notwendigen Reformen, trotz aller Unterschiede. Er sei sich sicher, dass Deutschland in relativ kurzer Zeit ganz anders aussehen könne und er brachte viele Beispiele wie einen Staat, den Unternehmer nicht als Last empfinden, sondern als Partner, mit digitalisierten Behördengängen. Deutschland könne ein weltweiter Vorreiter beim modernstem Klimaschutz werden, ein Land mit zuverlässig fahrenden Zügen und sicherer Energie. Ursula Winkler, Nachrichtenredaktion.
2: Deutschland hat neue Regeln zur Lohntransparenz nicht umgesetzt und verstößt gegen EU-Recht. Heute läuft eine Frist ab, bis zu der die EU-Staaten Zeit hatten, ihr nationales Recht anzupassen. Das Bundesfamilienministerium hatte mitgeteilt, das deutsche Recht soll erst in den kommenden Monaten angepasst werden. Frauen und Männer sollen für gleiche Arbeit das gleiche Gehalt bekommen. Beschäftigte sollen unter anderem Auskunft darüber erhalten, wie hoch das durchschnittliche Entgelt für vergleichbare Tätigkeiten ist, aufgeschlüsselt nach Geschlecht. Schwerere Verkehrsunfälle mit Einfluss von Cannabis am Steuer sollen bald in der amtlichen Statistik erfasst werden. Dies ermögliche eine Evaluierung der Auswirkungen auf die Verkehrssicherheit, heißt es in einem Gesetzentwurf des Bundesverkehrsministeriums. Hintergrund ist die seit 2024 geltende Legalisierung des Cannabiskonsums. Jetzt kann die WM kommen. Die deutsche Nationalmannschaft hat ihre Generalprobe gegen Mitgastgeber USA gewonnen. Das DFB-Team gewann in Chicago mit 2:1 durch Tore von Kai Havertz und Leroy Sané.
4: Die deutsche Mannschaft geht selbstbewusst in die WM mit 9 Siegen in Folge. In Chicago hat nicht alles geklappt, aber der Bundestrainer spricht von einem perfekten Test. Denn sein Team konnte sich schon mal gewöhnen an schwülheißes Wetter, den frühen Anstoß zur Mittagszeit, einen stumpfen Rasen und einen emotionalen Gegner. Julian Nagelsmann hat seine Stammelf wohl gefunden. Siegtorschütze Leroy Sané dürfte auch gegen Curaçao den verletzten Lennart Kahl ersetzen. Thomas Bremser, Redaktion.
0: Und wir schauen auf die Straßen. Blitzeranhänger stehen heute Morgen zum Beispiel auf der A61 Koblenz Richtung Köln vor dem Kreuz Meckenheim. Außerdem auf der A650 Bad Dürkheim Richtung Ludwigshafen. Zwischen Oggersheim Süd und Bruchwiesenstraße bitte fahrt hier nicht schneller als 90. Ansonsten sieht's sehr gut aus unterwegs. Es ist Sonntag auf den Straßen. Gute Fahrt.
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0: Guten Morgen, Rheinland-Pfalz. Wir starten zusammen einfach himmlisch in den Sonntagmorgen. Ich bin Uwe Burkert, freue mich, dass ihr dabei seid. Das Feiertage-Festival ist ja jetzt erstmal vorbei mit gefühlt jeder Woche einem Feiertag. Christi Himmelfahrt, Pfingstmontag, Fronleichnam. Schade eigentlich, oder? Denn Feiertage sind mehr als nur freie Tage oder persönliche Urlaubstage. Feiertage sind kollektive, gemeinsame Auszeiten. Und was die bedeuten, das klären wir gleich noch ein bisschen genauer und schauen uns das ein bisschen genauer an. Gleich nach Christina Aguilera, Genie in a Bottle und ihr hört schon Miles Smith, Drive Safe. Zusammen mit Neil Horan. Ich bin Uwe Burkert. Schön, dass wir zusammen reinstarten in den Sonntag.

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1: Christina Aguilera, Genie in a Bottle, das ist ein Song deines Lebens im besten Musikmix für Rheinland-Pfalz. Und was für einer, das ist RPR1. Schönen guten Morgen, schön, dass wir zusammen reinstarten in den Sonntag. Das Feiertage-Festival ist jetzt erstmal vorbei mit gefühlt jede Woche einem Feiertag. Christi Himmelfahrt, Pfingstmontag von Leichnam. Schade eigentlich, oder? Denn Feiertage sind mehr als nur freie Tage oder persönliche Urlaubstage. Feiertage sind kollektive, gemeinsame Auszeiten. Selbst dann, wenn die religiöse Bedeutung hinter vielen Feiertagen für viele immer öfter, immer weniger eine Rolle spielt. Professor Marcel Schütz ist Soziologe und Professor für Organisation an der Northern Business School in Hamburg. Professor Schütz, bevor wir über die besondere Bedeutung von Feiertagen sprechen als kollektive Auszeiten, was machen Sie an Feiertagen besonders gern?
2: Ich bin gerne in der Natur unterwegs. Es hängt ein bisschen vom Wetter also ab, aber nicht nur. Auch bei schlechterem Wetter geht's vor die Tür. Dann lese ich auch sehr gerne an Feiertagen etwas mehr, etwas intensiver. Auch Dinge, die man ansonsten nicht so intensiv bei der wissenschaftlichen Arbeit liest. Und es kommt aber auch vor, dass ich an Feiertagen tatsächlich wissenschaftlich arbeite, denn Wissenschaftler trennen das häufig nicht so ganz genau mit den Feiertagen und mit den Steintagen.
1: Feiertage sind grundsätzlich freie Tage für alle. Aber was ist der Unterschied zwischen einem Feiertag und einem freien Tag oder zwischen einem Feiertag und einem Urlaubstag?
2: Der Urlaubstag, der Freitag, der ist frei gewählt. Den kann man einplanen. Der Feiertag ist, könnte man sagen, kollektiv gesetzt. Es gibt eine Art Synchronisation, die stattfindet zwischen allen. Denn jeder muss ja den Feiertag ertragen, auch wenn er ihn nicht haben möchte. Und jeder darf ihn auch und jede darf ihn auch genießen. Es ist jedenfalls ein fester Termin, der in jedem Jahr an einem bestimmten Tag eingeplant ist. Und danach richten sich dann auch mögliche Brückentage, Ferien, Urlaubstage, die angeschlossen werden. Der Feiertag ist also gesetzt.
1: Was bedeutet das für eine Gesellschaft? Welche Wirkung hat es, wenn die meisten zeitgleich synchron frei haben?
2: Das bedeutet zum einen, der Arbeitsbetrieb ruht weitgehend, aber auch nicht nur. Wir müssen immer denken an die Menschen, die arbeiten müssen. Polizei, Feuerwehr, Rettungsdienste, Krankenhaus. Aber für sehr viele Menschen findet auch eine Gleichzeitigkeit an Erfahrungen statt. Man sieht, wie die vielen Menschen auch in den sommerlichen Feiertagen bei einem Eis durch die Gegend schlendern. Es ist eigentlich mitten in der Woche. Alle sind in reger Betriebsamkeit davor und danach. Aber an diesem einen Tag, bestenfalls mit schönem Wetter, sind alle unterwegs und haben eben jetzt ihre Auszeit und nutzen die auch mit Kind und Kegel.
1: Professor Marcel Schütz. Wozu sind kollektive Auszeiten gut wie Feiertage? Und was bedeutet es, wenn die vielen religiösen Feiertage und ihre Inhalte für immer mehr Menschen immer weniger eine Bedeutung haben und eine Rolle spielen? Sollte man sie deshalb abschaffen oder ersetzen? Klären wir gleich mit Professor Schütz, gleich nach Miley Cyrus, Wrecking Ball und Shabuzi. Ihr hört schon, A Bar Song. Ihr liebt diesen Song und deshalb spielen wir ihn. Das ist RPR 1.

0: Miley Cyrus, Wrecking Ball, das ist RPR 1. Schönen guten Morgen, schön, dass wir zusammen reinstarten in den Sonntagmorgen. Die Feiertage für dieses Jahr sind erstmal rum und weil der 3. Oktober dieses Jahr auf einen Samstag fällt und Allerheiligen, 1. November, sogar auf einen Sonntag, wird der nächste gefühlte Feiertag sein. Wann? Ganz genau. 25. Dezember, Weihnachten. Wow, lange Durststrecke. Professor Marcel Schütz ist Soziologe und Professor für Organisation an der Northern Business School in Hamburg. Professor Schütz, die religiösen Inhalte der Feiertage bedeuten immer weniger Menschen was. Immer mehr können damit immer weniger anfangen. Wie verändert das den Charakter, den Wert und die Bedeutung der Feiertage?
1: Sicher waren die Feiertage in vergangener Zeit mit einer höheren religiösen und kirchlichen Bindung doch etwas stärker geprägt durch den Ditus und die Ordnung von Kirche und Religion. Aber es ist heute so, dass wir durch die Individualisierung der Lebenspraktiken, der Lebensverhältnisse, es eben zu tun haben einerseits mit Menschen, die für die Feiertage etwas stärker religiös auch begehen, sofern sie religiös geprägt sind. Ist ja auch nicht für alle der Fall und nicht für alle gleichartig intensiv. Und andere nutzen den Feiertag eben für Freizeit.
0: Wenn Feiertage an und für sich wichtig sind, die religiösen

0: diesen Feiertage aber immer weniger Bedeutung haben. Was würden Sie davon halten, alternative Feiertage einzurichten, ohne religiöse Bezüge? Zum Beispiel Muttertag oder Vatertag oder einen Tag des Grundgesetzes?
1: Ich glaube, die Feiertagskultur hängt eben auch an Tradition. Auch wenn sehr viele Menschen nicht mehr eine unbedingt religiöse oder tiefere Bindung zu einem bestimmten Feiertag haben, ist es doch so, dass ein Feiertag von der Tradition lebt. Das heißt, dass er eigentlich seit Jahren, Jahrzehnten, wenn nicht seit Jahrhunderten Bestand hat. Das Einführen neuer Feiertage ist natürlich möglich, dagegen ist prinzipiell nichts zu sagen. Es ist aber nicht mit derselben Aufladung verbunden, wie man es bei den klassischen Feiertagen kennt.
0: Sind Feiertage also nur cool und zum Feiern und begeistern alle? Oder für wen sind Feiertage gar nicht so cool, sondern die Leute sind sogar froh, wenn sie endlich rum sind?
1: Es ist so, dass für viele Menschen eben der Feiertag heute freizeitlich geprägt ist. Entspannung, Erholung, Zerstreuung, auch mit Freunden treffen, gemeinsame Dinge tun, zu denen man sonst kaum mehr kommt, da ja alle mit Terminen durchgetaktet sind die ganze Woche. Und der Feiertag setzt hier also eine verlässliche Möglichkeit. Es ist aber auch so, dass manche Menschen den Feiertag scheuen, weil sie vielleicht alleine sind, wie man das ja auch an Weihnachten und Ostern kennt, bei diesen Familienfesten, dass die Menschen zurückgeworfen sind auf ihre ohnehin schon überschaubaren sozialen Kontakte und froh sind, wenn es auch wieder vorbei ist.
0: Mit Professor Marcel Schütz, Soziologe und Professor für Organisation an der Northern Business School in Hamburg. Noch mehr Infos zu Feiertagen und wie wichtig sie sind als kollektive, gemeinsame Auszeiten für viele, findet ihr auf rpr1.de/himmlisch. Das ist Robbie Williams, Mr. Bojangles, das ist RPR1. Habt einen schönen Sonntag.

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3: Hier ist RP1 und kurz nach 7:30 schauen wir auf die Straßen. Blitzeranhänger stehen heute Morgen zum Beispiel auf der A650 Ludwigshafen Richtung Bad Dürkheim an der Abfahrt Bruchwiesenstraße, dürft ihr maximal mit 70 unterwegs sein, außerdem in Trier in der Paulinstraße. Die Staus- und Gefahrenmeldungen auf der B10 Pirmasens Richtung Karlsruhe. Die ist gesperrt zwischen Ruppertsweiler und Hinterweidenthal nach einem Unfall. Eine örtliche Umleitung ist eingerichtet. Falls ihr sonst noch was gesehen haben solltet, Staublitzer Unfall, dann meldet das doch bitte kostenlos für euch und sehr nützlich für alle anderen als WhatsApp-Text oder Sprachnachricht an die 0800 8 3x die 62. Dankeschön und gute Fahrt mit
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0: Na na, Lonely, das ist RPR 1, ein Song deines Lebens im besten Musikmix für Rheinland-Pfalz. Schönen guten Morgen, schön, dass wir zusammen reinstarten in diesen Sonntagmorgen.
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0: Die gute Nachricht der Woche kommt heute aus Ludwigshafen, denn dort hat der Zonta-Club 5.000 € gespendet für das Frauenprojekt vom Caritas-Förderzentrum St. Martin in Ludwigshafen. Die Einrichtung bietet Frauen einen geschützten Wohnraum und individuelle Unterstützung im Alltag, die von Wohnungslosigkeit bedroht sind oder sogar schon ohne Wohnung sind. Sabine Busch leitet das Caritas-Förderzentrum St. Martin.
3: Der Zonta-Club ist ein internationaler Club von Frauen, die es sich zur Aufgabe gemacht haben, die Lebenssituation von Frauen zu verbessern.

0: Einer unserer Mitarbeitenden hat einen engen Kontakt zu dem Club und so entstand dann der Wunsch, unserem Frauenprojekt Unterstützung zukommen zu lassen. Zusammen mit den Frauen haben wir dann besprochen, was benötigt wird und wir haben uns dann zusammen entschieden, dass wir Hygieneartikel für den täglichen Bedarf benötigen, aber ebenso auch beispielsweise Kleidung oder auch einen Friseurbesuch, um Vorstellungsgespräche entsprechend vorbereiten zu können.
1: Sabine Busch leitet das Caritas-Förderzentrum St. Martin in Ludwigshafen und der Zonta-Club hat 5.000 Euro gespendet, um damit wohnungslose Frauen zu unterstützen. Noch mehr Infos zur rpr1-Gute-Nachricht der Woche findet ihr auf rpr1.de/imlicht. Das ist Katy Perry, Teenage Dream, das ist rpr1.

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0: BTS und Swim, das ist neu bei RPR1. Frisch gebacken, kross, knackig, knusprig. Zu eurem Sonntagsfrühstück. Schönen guten Morgen. Schön, dass wir zusammen reinstarten in den Sonntagmorgen.
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0: Woher nehmt ihr eure Zuversicht? Wo tankt ihr auf? Was füttert, was nährt eure Zuversicht? Andere Menschen, besondere Erlebnisse, berührende Begegnungen oder auch mal ein gutes Buch? Welche Rolle spielt Zuversicht zum Beispiel in Kinder- und in Jugendbüchern? Susanne Lux ist Inhaberin der Kinder- und Jugendbuchhandlung Nimmerland in Mainz. Frau Lux, welches Buch haben Sie für heute ausgesucht?
2: Ja, ich habe ein Buch dabei für Kinder so ab der 2., 3. Klasse von Simon Mackford und Dan Green im Ravensburger Verlag. Und das heißt, ist in der Reihe erschienen, Fußballstars, alles über Jamal.
0: Jamal ist der Nachname und das klingt nach einem spanischen Fußballwunderkind, das mittlerweile kein Kind mehr ist.
2: Tatsächlich geht es hier um Lamine Jamal, der ja aus wirklich schwierigen Verhältnissen gekommen ist und es geschafft hat, also den Traum zu verwirklichen, den fast alle kleinen Jungs haben, nämlich irgendwann mal Profifußballer zu werden. Und nicht nur irgendein Profifußballer, sondern ein richtiger Megastar.
0: Und das Buch, sehe ich, ist ziemlich modern gemacht, aufgemacht und deshalb leicht lesbar?
2: Das ist wirklich ganz leicht lesbar mit ganz viel Comic-Elementen, also auch für welche, die sonst nicht so furchtbar gerne lesen, aber vielleicht eben auch diesen Traum haben. Und mit Zuversicht, das einfach durch ganz viel Training auch irgendwann schaffen.
0: Manche finden ja so viele Bilder und Comic-Elemente, das ist gar kein richtiges Buch und belächeln das fast ein bisschen. Wie sehen Sie das? Wie finden Sie das?
2: Also ich belächle das überhaupt nicht. Ich finde, jeder, der liest und jedes Kind, das liest, das ist einfach großartig. Und da muss es nicht immer ganz hochgestochen literarisch sein. Und gerade die Jungs, die vielleicht nicht so sich lange hinsetzen wollen und lesen wollen, für die ist das einfach genau richtig.
0: Folgt zuversichtlich eurem großen Traum und tut was dafür und nicht wenig. Das ist so ungefähr die Moral von der Geschichte in Alles über Jamal von Simon Mackford und Dan Green. Das Buch für alle ab 7 hat euch Susanne Lux vorgestellt. Sie ist die Chefin vom Nimmerland in Mainz-Gonsenheim. Das ist die einzige Kinder- und Jugendbuchhandlung in Rheinland-Pfalz. Ihr könnt gern schon mal reinschnuppern ins Buch auf rpr1.de/himmlisch. Das sind die Sugar Babes, Too Lost in You, ein Song deines Lebens im besten Musikmix für Rheinland-Pfalz. Das ist RPR1.

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2: 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Er feiert heute seinen 33. Geburtstag, George Ezra, und ist deshalb der RPA1 Song mit Sinn in der nächsten halben Stunde, Budapest, ein Song deines Lebens. Außerdem freut euch auf Kygo, Save My Love, ein Hit von heute. 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
2: 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Um kurz vor 8 schauen wir auf das RPA1 Sonntagswetter. Petrus präsentiert im Laufe des Tages immer öfter die Sonne. Vormittags kann es Richtung Westerwald noch schauern. Ansonsten bleibt es trocken, auch wenn ihr immer wieder ein paar Wolken zählen könnt. Am blauen Himmel bei bis zu 24 Grad. In Eifel, Hunsrück und Westerwald maximal 20 Grad. Aktuell bei euch in Witterschlick am Vorgebirge bei Bonn. Am Haus Kessenich 13 Grad. In Oberwesel am Rhein zwischen Bingen und Koblenz an der Liebfrauenkirche 14 Grad. Und in Petersbechel im Wasgau bei Dan am Wanderheim 10 Grad. Der RP1-Wetter-Trend, morgen meistens heiter und freundlich, in der Nacht auf Dienstag und am Dienstag wieder gewittrig und unbeständig.
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6: Ich bin Tanja Wagner. Frauen und Männer sollen für gleiche Arbeit das gleiche Gehalt bekommen. Dabei sollen neue EU-Regeln helfen. Aber Deutschland hat die Regeln zur Lohntransparenz bisher nicht umgesetzt und verstößt damit ab morgen gegen EU-Recht. Heute endet die Frist, bis zu der die EU-Staaten Zeit hatten, ihr nationales Recht anzupassen.
7: Bewerber sollen früh die Info bekommen, was das Einstiegsgehalt ist. Wer schon einen Job hat, soll erfahren können, was die Kollegen im Durchschnitt verdienen. Gruppiert nach Geschlecht, also nicht nach einzelnen Menschen. So sollen zum Beispiel Frauen erkennen, wenn Männer mit gleichen Aufgaben mehr verdienen. Und größere Arbeitgeber müssen künftig regelmäßig berichten, wie die Entgeltlücke zwischen Frauen und Männern ist. Die EU-Vorgaben sind damit strenger als das, was in Deutschland bisher gilt. Aus Brüssel an Christine Wenzel.
6: Deutschland, Frankreich und Großbritannien wollen die stockenden Verhandlungen um ein Ende des Ukraine-Kriegs wieder in Gang bringen. Kanzler Merz, Präsident Macron und Premierminister Starmer treffen sich dazu am Abend mit dem ukrainischen Präsidenten Selenskyj in London.
8: Das Angebot von Selenskyj an Putin für neue Gespräche wurde abgeblockt. Stattdessen gehen die Kämpfe mit großen Verlusten auf beiden Seiten weiter. Das könnte die Bereitschaft zu Verhandlungen erhöhen. Die Europäer wollen dann mit am Tisch sitzen. Zuletzt hatte Putin den früheren Bundeskanzler Schröder als europäischen Unterhändler ins Spiel gebracht und sich mit ihm diese Woche im Kreml getroffen. Auf deutscher Seite wird das als Provokation gesehen und nicht ernst genommen. Bevor es aber um mögliche Unterhändler geht, soll die inhaltliche Linie für Verhandlungen geklärt werden. Darum geht es heute bei den Gesprächen. Tine Klimach, Berlin.
6: Der Vorsprung der AfD im Vergleich zur Union ist in einer aktuellen Umfrage erneut größer geworden. Laut Bild steht die Partei bei 29% und damit 8 Punkte vor der Union, die im Vergleich zur Vorwoche leicht verliert. Keine Bewegung registrierten die Meinungsforscher bei den anderen Parteien. Die Werte von SPD, Grünen und Linken bleiben unverändert. FDP und BSW würden mit jeweils 3% den Einzug in den Bundestag verpassen. Die deutsche Fußballnationalmannschaft geht mit einem Erfolgserlebnis in das bevorstehende WM-Turnier. 8 Tage vor einem ersten Spiel gewann das Team von Bundestrainer Nagelsmann bei seiner WM-Generalprobe gegen Co-Gastgeber USA mit 2:1.
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2: Und wir schauen auf die Straßen. Auf der A5 von Frankfurt Richtung Darmstadt zwischen Langenmürfeld und Weiterstadt gibt's ein defektes Fahrzeug auf der linken Spur. Seid ihr bitte vorsichtig. Linke Spur, Fuß vom Gas. Auf der A8 zwischen Karlsruhe und Stuttgart zwischen Karlsbad und Rastplatz Steinig. Personen auf der Fahrbahn, nehmt bitte auch hier in beiden Richtungen den Fuß vom Gas. B10 Pirmasens Richtung Karlsruhe zwischen Rupertsweiler und Hinterweidenthal ist die B10 gesperrt. Hier wird ein Unfall aufgenommen. Eine örtliche Umleitung ist eingerichtet. B417 Wiesbaden-Dien zwischen Hünstetten, Walbach-Limbach und dem Abzweig nach Kettenschwalbach. Ein Unfall in beiden Richtungen gesperrt. Falls ihr euch dort auskennt, umfahrt das Gebiet am besten weiträumig. Gute Fahrt!
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2: Guten Morgen, Rheinland-Pfalz. Wir starten zusammen einfach himmlisch in den Sonntagmorgen. Ich bin Uwe Burkert, freue mich, dass ihr dabei seid. Und bei Kultur im Kleiderladen in Koblenz gibt's am Freitag eine echte Premiere. Und ihr fragt euch, Kultur im Kleiderladen in Koblenz, was ist das und was ist das für eine Premiere? Ja, das verrate ich euch selbstverständlich gleich nach Toni Braxton. Unbreak My Heart, ein Song deines Lebens. Und ihr hört schon im Hintergrund Kygo und Khalid und Griffin, Save My Love. Ein Hit von heute. Das ist RPR1. Schönen guten Sonntagmorgen.

0: So ein wunderschöner Song deines Lebens. Toni Braxton, Unbreak My Heart, im besten Musikmix für Rheinland-Pfalz. Das ist RPR 1. Schönen guten Morgen, schön, dass wir zusammen reinstarten in den Sonntagmorgen.
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0: Nix wie hin, kommenden Freitag. Nanu, was ist das denn? Nix wie hin nach Koblenz am kommenden Freitag zu einer echten Premiere bei Kultur im Kleiderladen bei der Caritas in der Hohenzollernstraße. Annika Epp vom Migrationsdienst der Caritas.
3: Diesmal ist der Kultur im Kleiderladen voll mit musikalischer Freude. Wir haben uns mit 7 jungen Leuten zusammengetan und eine kleine Projektband gegründet, extra für diesen Abend. Und wir werden sogenannte christliche Popmusik machen. Künstler wie Hillsong oder König und Priester werden wir spielen, also covern. Und wir werden auf Deutsch und Englisch Lieder präsentieren und zwischendrin auch immer wieder Impulse und Gedanken, die wir so zu den Liedern haben, um das Publikum da mit reinzunehmen.
0: Annika Epp vom Migrationsdienst der Caritas. Los geht's mit der Projektband Second Chance bei Kultur im Kleiderladen kommenden Freitag abends um 7 in Koblenz in der Hohenzollernstraße. Der Eintritt ist frei. Nur meldet euch bitte online an bei der Caritas in Koblenz. Den Link dafür und noch mehr Infos dazu findet ihr auf rpr1.de/himmlisch. Das ist Harry Styles, As It Was. Das ist RPR 1. Wir nehmen Fahrt auf in den Sonntagmorgen. Macht's euch schön, habt einen

Das ist neu bei RPR 1. Felix Jähn und Cascada. Boy, you turn me on. 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

0: Felix Jähn und Cascada Boy, You Turn Me. Das ist neu bei RP1, frisch gebacken, cross, knackig, knusprig zu eurem Sonntagsfrühstück. Schönen guten Morgen, schön, dass wir zusammen reinstarten in den Sonntagmorgen.
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0: Auch Stars und Künstler sind immer wieder auf der Suche nach dem, was für sie zählt, was ihnen Kraft gibt, gerade auch in Krisen. Und manchmal könnt ihr davon auch was in ihren Songs entdecken. Zum Beispiel hier.

0: Happy Birthday, George Ezra und Budapest. George Ezra wird heute 33. RP1-Song mit seinem Experten Deon Willer von der RP1-Kirchenredaktion. Worum geht's in dem Song?
1: George Ezra zählt in dem Song all die Dinge auf, die er für die richtige Person aufgeben würde. Sein Haus in Budapest, seinen goldenen Konzertflügel, sein Schloss, seine Schatzkiste und so weiter. Also der Song ist im Grunde so eine Art Liebeslied, aber halt ein bisschen anders aufgezogen als die meisten anderen Liebeslieder.
0: Wer wäre denn die richtige Person? Wer könnte das sein? Was müsste sie machen?
1: Die müsste George Ezra halten. Also das ist das, was er dazu singt. Ich verstehe das so, dass das eine Person sein müsste, bei der es einfach matcht, wie man im Neudeutschen sagen würde. Da springt der Funke über, da passt es einfach. Da trifft der Liebespfeil vom Gott Amor halt mitten ins Schwarze.
0: Denn halten bedeutet berühren und berühren bedeutet verbunden sein. Kleiner Funfact, als George Ezra Budapest geschrieben hat, ist er noch gar nie in Budapest gewesen, oder?
1: Ja, das ist richtig. Er hatte zwar schon eine Fahrkarte für den Zug nach Budapest, aber am Abend vorher ein bisschen zu tief ins Glas geguckt und ist dann mit einem furchtbaren Kater am nächsten Morgen aufgewacht und hat den Zug verpasst. Aber hat das dann zumindest zum Anlass genommen, um einem Song diesen Namen zu geben. Und mittlerweile ist er auch schon mehrmals in der ungarischen Hauptstadt gewesen.
0: Dann hört selbst. Ein Song übers Halten, das immer bedeutet, verbunden sein. Zu seinem 33. Geburtstag, George Ezra und Budapest. Das ist der RP1-Song mit Sinn heute.

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7: Hier ist RP1 und kurz nach 8:30 schauen wir auf die Straßen. Blitzeranhänger stehen heute Morgen zum Beispiel auf der A3 Frankfurt Richtung Köln bei Montabaur. Hier dürft ihr maximal mit 100 unterwegs sein. Außerdem auf der B10 Pirmasens Richtung Landau, Höhe Siebeldingen. Fahrt hier bitte nicht schneller als 70. Ansonsten sieht es sehr gut aus unterwegs. Es ist Sonntag auf den Straßen. Falls ihr aber was gesehen haben solltet, Staublitzerunfall, dann meldet das doch bitte kostenlos für euch und sehr nützlich für alle anderen als WhatsApp, Text oder Sprachnachricht an die 0800 8 3x die 62. Dankeschön und gute Fahrt mit RPR1.
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0: The Hooters, Johnny B., was für ein Song deines Lebens im besten Musikmix für Rheinland-Pfalz, das ist RPR1. Schönen guten Morgen, schön, dass wir zusammen reinstarten in diesen schönen Sonntagmorgen.
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0: Woher nehmt ihr eure Zuversicht? Oder geht sie euch immer öfter flöten beim Blick ins große Weltgeschehen mit Kriegen und Katastrophen? Wie kommt ihr klar mit so viel Anstrengendem in eurem Alltag? Wer oder was macht euch zuversichtlich, das schon irgendwie hinzukriegen? Andere Menschen, bestimmte Ereignisse, Begegnungen, Erlebnisse. Zuversicht spielt auch in der Bibel eine wichtige Rolle. Wo und welche Rolle, das erkunden wir zusammen mit euch und gehen dafür zusammen auf biblische Weltenreise und Expedition Zuversicht, kreuz und quer durch die Bibel. Biblische Weltenreiseführer Stefan Weinert von der RPR1 Kirchenredaktion. Wo machen wir heute Station?
3: Im Alten Testament, und zwar im Buch der Psalmen. Das ist ja eine Sammlung von oft sehr persönlichen Gebeten und Liedern. Und da gibt's einen, den Psalm 91, das ist sozusagen Zuversicht XXL. Gleich am Anfang heißt es: Ich sage zum Herrn, du meine Zuflucht und meine Burg, mein Gott, auf den ich vertraue.
0: Zuflucht und Burg, starke Bilder. Woher kommt dieses Gottvertrauen?
3: Das ist ja die Grundlage des Glaubens der Menschen damals in Israel, das Vertrauen auf Gott. Immer wieder haben sie Hilfe erlebt, Rettung, persönlich, aber auch als Gemeinschaft. Zum Beispiel, als sie aus Ägypten fliehen konnten, wo sie Zwangsarbeit leisten mussten. Und diese Situationen haben sie mit Gott in Verbindung gebracht. Er ist es, der uns hilft, der uns rettet. Alleine hätten wir das gar nicht geschafft.
0: Psalm 91 ist Zuversicht XXXL, findest du. Wie und wo wird das noch deutlich?
3: Zunächst mal ist klar, Gott schützt und hilft und rettet, weil der Beter, die Beterin sich an Gott orientiert, sich an Gott ausrichtet. In diesem Psalm sagt Gott selbst: Weil er an mir hängt, will ich ihn retten. Ruft er zu mir, gebe ich ihm Antwort. Und darauf setzt der Beter, die Beterin, dann seine volle Zuversicht. Du brauchst dich vor dem Schrecken der Nacht nicht zu fürchten, nicht vor der Pest, die im Finstern schleicht. Dir begegnet kein Unheil, denn er, Gott, befiehlt seinen Engeln, dich zu behüten auf all deinen Wegen.
0: Volle Pulle Zuversicht und Vertrauen auf Gott in Psalm 91. Heute unsere Station unterwegs auf biblischer Weltenreise und Expedition Zuversicht. Wo in der Bibel spielt Zuversicht eine Rolle? Und welche? Noch mehr Infos und den biblischen Weltenreiseführer dazu findet ihr auf rpr1.de/himmlisch. Nächsten Sonntag reisen wir weiter. Da bin ich sehr zuversichtlich. Wohin? Lasst euch überraschen. Wir nehmen jetzt wieder Fahrt auf mit Sarah Larsen. Can't tame her. Das ist RPR1. Habt einen schönen Sonntag. Lasst euch ein bisschen energetisch, musikalisch Druck betanken von mir mit diesem Song hier.

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0: One Republic, Your Love, das ist neu. Need Your Love, das ist neu bei RPR1. Frisch gebacken, cross, knackig, knusprig zu eurem Sonntagsfrühstück. Schönen guten Morgen. Schön, dass wir zusammen reinstarten in den Sonntagmorgen.
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0: Und wie stellt ihr das an? Zuversichtlich bleiben. Nicht alles bloß negativ sehen, bei allem, was so um euch herum passiert. Das hat sich auch Bestsellerautor und Benediktinermönch Anselm Grün gefragt und das gemacht, was er am besten kann. Ein Buch drüber geschrieben, das kleine Buch der Zuversicht. Klingt schwer nach dem, was gerade alle gut brauchen können. Sven Herget von der RPR1 Kirchenredaktion, du hast das Buch gelesen. Wie viel Zuversicht steckt in dem kleinen Buch der Zuversicht von Anselm Grün?
2: Also ganz klar, er trifft natürlich einen Nerv und zeigt mit ganz einfachen Beispielen, wie wir in unsicheren Zeiten Zuversicht gewinnen können. Basis seiner Gedanken sind so die Psychologen wie C.G. Jung oder Viktor Frankl. Er bringt auch Beispiele aus der Philosophie und natürlich aus der Bibel. Da können wir uns einiges abgucken, da können wir lernen, denn er zeigt damit ja auch, dass Menschen schon immer auf der Suche nach Sinn und Zuversicht gewesen sind.
0: Was schreibt Anselm Grün, wie wir zuversichtlich bleiben können oder es wieder werden können?
2: Ich starte mal mit einem Zitat aus dem Buch. Da heißt es, die Krise bringt unsere Psyche durcheinander, da tun Rituale gut. Eben weil sie Struktur geben und weil sie Halt geben. Woran sich dann die Menschen allerdings festhalten und was ihnen gut tut, das ist wiederum sehr individuell. Das kann zum Beispiel ein Gebet vorm Schlafengehen sein. Das kann auch der Morgenkaffee immer am gleichen Platz am Frühstückstisch sein. Ja, und dann schreibt Anselm Grün noch, wie uns Krisen so das Gefühl geben, ohnmächtig zu sein, weil wir eben nichts tun können. Gegenmittel, Selbstwirksamkeit. Also statt zu meckern und zu klagen, zu schauen, wo kann ich in meinem Umfeld etwas tun. Er sagt auch ganz nüchtern, das beendet natürlich keine Kriege oder den Klimawandel, aber ich kann meine Welt und mein Leben gestalten. Und noch ein Punkt, er spricht zum Beispiel darüber, dass wir dankbar sein sollen, auch für Alltägliches, sich erinnern auch an Gutes, was gewesen ist und loslassen und verzichten, auch das hilft. Das sind jetzt aber auch nur einige wenige Beispiele aus dem Buch.
0: Das klingt ein bisschen nach Lebensratgeber, davon gibt's viele. Was macht für dich das Buch besonders?
2: Ja, also das Besondere ist schon, finde ich, dass es sehr klar und verständlich geschrieben ist und immer wieder mit ganz vielen Beispielen angereichert. Und am Ende bleibt schon auch hängen, dass Zuversicht was ist, das wir aktiv üben können und wie viel Kraft dann doch in diesen kleinen Momenten steckt, die wir oft einfach übersehen. Das Buch ist jetzt ja auch nicht so ein fetter, dicker Wälzer, sondern sehr klein und kompakt. Heißt also, man ist schnell durch, man kann auch immer mal wieder reinschauen, um sich Input zu holen.
0: Also ein kleines Buch mit großer Wirkung. Das klingt nach einer lohnenswerten Lektüre. Das kleine Buch der Zuversicht von Benediktinerpater Anselm Grün kostet 12 Euro. Ihr könnt schon mal reinschnuppern ins Buch auf rpr1.de/himmlisch. Das habt ihr schon lange nicht mehr gehört, oder? Aber heute ist es mal wieder soweit. Mark Morrison, Return of the Mac. Was für ein Song deines Lebens im besten Musikmix für Rainer.

0: hier ist RB1 und gleich gibt's hier für euch die Black Eyed Peas. Wir geben Vollgas in den Sonntagmorgen mit I Got a Feeling, ein Song deines Lebens dazu, diesen Hit von heute. Leonie, Don't Worry. Das ist RB1, der beste Musikmix für Rheinland-Pfalz. Schönen guten Morgen, um kurz vor neun schauen wir auf das RBR1 Sonntagswetter. Petrus präsentiert im Laufe des Tages immer öfter die Sonne. Vormittags kann es Richtung Westerwald noch schauern. Ansonsten bleibt es trocken, auch wenn ihr immer wieder ein paar Wolken zählen könnt am blauen Himmel. Bei bis zu 24 Grad. In Eifel, Hunsrück und Westerwald maximal 20 Grad. Aktuell bei euch in Königswinter am Rhein bei Bonn an der Drachenfelsbahn 14 Grad. In Spey an der Mosel an der Peterskapelle 15 Grad. Und in Wilgartswiesen im Landkreis Südwestpfalz an der Wilgartaburg 16 Grad. Der RP1-Wetter-Trend, morgen meistens heiter und freundlich, in der Nacht auf Dienstag und am Dienstag wieder gewittrig und unbeständig.
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2: Ich bin Tanja Wagner. Kanzler Merz hat sich mit Blick auf die anstehenden Sozialreformen zuversichtlich geäußert und Erinnerungen an einen berühmten Satz seiner Vorgängerin Merkel geweckt. Wir schaffen das, sagte er beim CDU-Landesparteitag in Mecklenburg-Vorpommern.
3: Kanzler Merz zeigt sich überzeugt, die Koalition hat die Kraft für die notwendigen Reformen, trotz aller Unterschiede. Er sei sich sicher, dass Deutschland in relativ kurzer Zeit ganz anders aussehen könne und er brachte viele Beispiele wie einen Staat, den Unternehmer nicht als Last empfinden, sondern als Partner, mit digitalisierten Behördengängen. Deutschland könne ein weltweiter Vorreiter beim modernstem Klimaschutz werden, ein Land mit zuverlässig fahrenden Zügen und sicherer Energie. Ursula Winkler, Nachrichtenredaktion.
2: Deutschland hat neue Regeln zur Lohntransparenz nicht umgesetzt und verstößt gegen EU-Recht. Heute läuft eine Frist ab, bis zu der die EU-Staaten Zeit hatten, ihr nationales Recht anzupassen. Das Bundesfamilienministerium hatte mitgeteilt, das deutsche Recht soll erst in den kommenden Monaten angepasst werden. Frauen und Männer sollen für gleiche Arbeit das gleiche Gehalt bekommen. Beschäftigte sollen unter anderem Auskunft darüber erhalten, wie hoch das durchschnittliche Entgelt für vergleichbare Tätigkeiten ist, aufgeschlüsselt nach Geschlecht. Schwerere Verkehrsunfälle mit Einfluss von Cannabis am Steuer sollen bald in der amtlichen Statistik erfasst werden. Dies ermögliche eine Evaluierung der Auswirkungen auf die Verkehrssicherheit, heißt es in einem Gesetzentwurf des Bundesverkehrsministeriums. Hintergrund ist die seit 2024 geltende Legalisierung des Cannabiskonsums. Jetzt kann die WM kommen. Die deutsche Nationalmannschaft hat ihre Generalprobe gegen Mitgastgeber USA gewonnen. Das DFB-Team gewann in Chicago mit 2:1 durch Tore von Kai Havertz und Leroy Sané.
4: Die deutsche Mannschaft geht selbstbewusst in die WM mit 9 Siegen in Folge. In Chicago hat nicht alles geklappt, aber der Bundestrainer spricht von einem perfekten Test. Denn sein Team konnte sich schon mal gewöhnen an schwülheißes Wetter, den frühen Anstoß zur Mittagszeit, einen stumpfen Rasen und einen emotionalen Gegner. Julian Nagelsmann hat seine Stammelf wohl gefunden. Siegtorschütze Leroy Sané dürfte auch gegen Curaçao den verletzten Lennart Kahl ersetzen. Thomas Bremser, Redaktion.
0: 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Wir schauen auf die Straßen. Auf der A5 von Frankfurt Richtung Darmstadt zwischen Langenmürfeld und Weiterstadt steht ein defekter PKW auf der linken Spur. Seid ihr bitte besonders vorsichtig. Auf der A8 Karlsruhe Richtung Stuttgart zwischen Karlsbad und dem Rastplatz Steinig sind Personen auf der Fahrbahn. Nehmt bitte in beiden Richtungen den Fuß vom Gas. Die B10 Pirmasens Richtung Karlsruhe ist gesperrt zwischen Ruppertsweiler und Hinterweidenthal nach einem Unfall. Eine örtliche Umleitung ist eingerichtet. B417 Wiesbaden-Dietz zwischen Hünstetten-Walbach-Limbach und dem Abzweig nach Kettenschwalbach. Unfall, deswegen ist die Bundesstraße in beiden Richtungen vorübergehend gesperrt. Wenn ihr euch dort auskennt, umfahrt das Gebiet am besten weiträumig. Gute Fahrt!
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0: Guten Morgen, Rheinland-Pfalz. Wir starten zusammen einfach himmlisch in den Sonntagmorgen. Ich bin Uwe Burkert. Freue mich, dass wir zusammen reinstarten. Das Feiertage-Festival ist ja jetzt erstmal vorbei. Mit gefühlt jede Woche einem Feiertag, Christi Himmelfahrt, Pfingstmontag, Fronleichnam. Schade eigentlich, oder? Denn Feiertage sind mehr als nur freie Tage. Feiertage sind kollektive, gemeinsame Auszeiten. Was die bedeuten, welche Rolle die spielen für uns und unser Miteinander, das schauen wir uns mal ein bisschen genauer an gleich nach der Lighthouse Family Lifted. Und ihr hört schon Leonie, Don't Worry. Schön, dass ihr dabei seid. Schön, dass wir zusammen reinstarten in den Sonntagmorgen und dass wir zusammen ein bisschen frei haben. Oder wenn ihr arbeiten müsst, vielen Dank für euren Einsatz.
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0: Ein absolut unverwüstlicher Song deines Lebens im besten Musikmix für Rheinland-Pfalz. Das ist die Lighthouse Family Lifted. Schönen guten Morgen, das ist RBR1. Schön, dass wir zusammen reinstarten in diesen Sonntagmorgen. Das Feiertage-Festival ist jetzt erstmal vorbei. Mit gefühlt jede Woche einem Feiertag, Christi Himmelfahrt, Pfingstmontag, Frohen Leichnam. Schade eigentlich, oder? Denn Feiertage sind mehr als nur freie Tage oder persönliche Urlaubstage. Feiertage sind kollektive, gemeinsame Auszeiten. Selbst dann, wenn die religiöse Bedeutung hinter vielen Feiertagen für viele immer öfter, immer weniger eine Rolle spielt. Professor Marcel Schütz ist Soziologe und Professor für Organisation an der Northern Business School in Hamburg. Professor Schütz, bevor wir über die besondere Bedeutung von Feiertagen sprechen als kollektive Auszeiten, was machen Sie an Feiertagen besonders gern?
1: Ich bin gerne in der Natur unterwegs. Es hängt ein bisschen vom Wetter also ab, aber nicht nur. Auch bei schlechterem Wetter geht's vor die Tür. Dann lese ich auch sehr gerne an Feiertagen etwas mehr, etwas intensiver, auch Dinge, die man ansonsten nicht so intensiv bei der wissenschaftlichen Arbeit liest. Und es kommt aber auch vor, dass ich an Feiertagen tatsächlich wissenschaftlich arbeite, denn Wissenschaftler trennen das häufig nicht so ganz genau mit den Feiertagen und mit den Steintagen.
0: Feiertage sind grundsätzlich freie Tage für alle. Aber was ist der Unterschied zwischen einem Feiertag und einem freien Tag oder zwischen einem Feiertag und einem Urlaubstag?
1: Der Urlaubstag, der Freitag, der ist frei gewählt. Den kann man einplanen. Der Feiertag ist, könnte man sagen, kollektiv gesetzt. Es gibt eine Art Synchronisation, die stattfindet zwischen allen. Denn jeder muss ja den Feiertag ertragen, auch wenn er ihn nicht haben möchte. Und jeder darf ihn auch und jede darf ihn auch genießen. Es ist jedenfalls ein fester Termin, der in jedem Jahr an einem bestimmten Tag eingeplant ist. Und danach richten sich dann auch mögliche Brückentage, Ferien, Urlaubstage, die angeschlossen werden. Der Feiertag ist also gesetzt.
0: Was bedeutet das für eine Gesellschaft? Welche Wirkung hat es, wenn die meisten zeitgleich gemeinsam synchron frei haben?
1: Das bedeutet zum einen, der Arbeitsbetrieb ruht weitgehend, aber auch nicht nur. Wir müssen immer denken an die Menschen, die arbeiten müssen. Polizei, Feuerwehr, Rettungsdienste, Krankenhaus. Aber für sehr viele Menschen findet auch eine Gleichzeitigkeit an Erfahrungen statt. Man sieht, wie die vielen Menschen auch in den sommerlichen Feiertagen bei einem Eis durch die Gegend schlendern. Es ist eigentlich mitten in der Woche. Alle sind in reger Betriebsamkeit davor und danach. Aber an diesem einen Tag, bestenfalls mit schönem Wetter, sind alle unterwegs und haben eben jetzt ihre Auszeit und nutzen die auch mit Kind und Kegel.
0: Professor Marcel Schütz, wozu sind kollektive Auszeiten gut wie Feiertage? Und was bedeutet es, wenn die vielen religiösen Feiertage und ihre Inhalte für immer mehr Menschen immer weniger eine Bedeutung haben und eine Rolle spielen? Sollte man sie deshalb abschaffen oder ersetzen? Klären wir gleich mit Professor Schütz, gleich nach Ed Sheeran, Bad Habits und Joe, End of Beginning. Das ist

0: Frühstücken mit Ed Sheeran kein Problem. RPR1 macht's möglich. Ed Sheeran, Bad Habits, das ist RPR1, der beste Musikmix für Rheinland-Pfalz. Schönen guten Morgen, schön, dass wir zusammen reinstarten in den Sonntagmorgen. Die Feiertage für dieses Jahr sind erstmal rum. Und weil der 3. Oktober dieses Jahr auf einen Samstag fällt und Allerheiligen 1. November sogar auf einen Sonntag, wird der nächste gefühlte Feiertag sein. Wann? Ganz genau, 25. Dezember, Weihnachten. Professor Marcel Schütz ist Soziologe und Professor für Organisation an der Northern Business School in Hamburg. Professor Schütz, die religiösen Inhalte der Feiertage bedeuten immer weniger Menschen was. Immer mehr können damit immer weniger anfangen. Wie verändert das den Charakter, den Wert und die Bedeutung der Feiertage?
1: Sicher waren die Feiertage in vergangener Zeit mit einer höheren religiösen und kirchlichen Bindung doch etwas stärker geprägt durch den Ditus und die Ordnung von Kirche und Religion. Aber es ist heute so, dass wir durch die Individualisierung der Lebenspraktiken, der Lebensverhältnisse, es eben zu tun haben, einerseits mit Menschen, die für die Feiertage etwas stärker religiös auch begehen, sofern sie religiös geprägt sind, ist ja auch nicht für alle der Fall und nicht für alle gleichartig intensiv. Und andere nutzen den Feiertag eben für Freizeit.
0: Wenn Feiertage an und für sich wichtig sind, die religiösen Feiertage aber immer weniger Bedeutung haben, was würden Sie davon halten, alternative Feiertage einzurichten, ohne religiöse Bezüge? Zum Beispiel Muttertag oder Vatertag oder einen Tag des Grundgesetzes?
1: Ich glaube, die Feiertagskultur hängt eben auch an Tradition. Auch wenn sehr viele Menschen nicht mehr eine unbedingt religiöse oder tiefere Bindung zu einem bestimmten Feiertag haben, ist es doch so, dass ein Feiertag von der Tradition lebt. Das heißt, dass er eigentlich seit Jahren, Jahrzehnten, wenn nicht seit Jahrhunderten Bestand hat. Das Einführen neuer Feiertage ist natürlich möglich, dagegen ist prinzipiell nichts zu sagen. Es ist aber nicht mit derselben Aufladung verbunden, wie man es bei den klassischen Feiertagen kennt.
0: Sind Feiertage also nur cool und zum Feiern und freie Tage, oder für wen sind Feiertage gar nicht so cool, sondern die Leute sind sogar froh, wenn sie endlich rum sind?
1: Es ist so, dass für viele Menschen eben der Feiertag heute freizeitlich geprägt ist. Entspannung, Erholung, Zerstreuung, auch mit Freunden treffen, gemeinsame Dinge tun, zu denen man sonst kaum mehr kommt, da ja alle mit Terminen durchgetaktet sind die ganze Woche. Und der Feiertag setzt hier also eine verlässliche Möglichkeit. Es ist aber auch so, dass manche Menschen den Feiertag scheuen, weil sie vielleicht alleine sind, wie man das ja auch an Weihnachten und Ostern kennt, bei diesen Familienfesten, dass die Menschen zurückgeworfen sind auf ihre ohnehin schon überschaubaren sozialen Kontakte und froh sind, wenn es auch wieder vorbei ist.
0: Professor Marcel Schütz, Soziologe und Professor für Organisation an der Northern Business School in Hamburg. Noch mehr Infos zu Feiertagen und wie wichtig sie sind als kollektive, gemeinsame Auszeiten für viele, findet ihr auf rpr1.de/himmlisch. Wir nehmen jetzt wieder Fahrt auf mit dem Black Eyed Peas, I Got a Feeling, mit Vollgas in den Sonntagmorgen. Das ist RPR1. Habt einen wunderschönen ersten Junosonntag.

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2: Hier ist RB1 und kurz nach 9:30 schauen wir auf die Straßen. Blitzeranhänger stehen heute Morgen zum Beispiel auf der A6 Kaiserslautern Richtung Saarbrücken bei Rammstein-Miesenbach. Außerdem auf der A61 Koblenz Richtung Köln vor dem Kreuz Meckenheim. Die Staus- und Gefahrenmeldungen auf der A1 Trier Richtung Köln-Koblenz. Metallteile auf der Fahrbahn zwischen Rastplatz Udler und Mähren. Auf der A8 A62 Neunkirchen Richtung Karlsruhe. In Höhe Pirmasens-Winzeln ist die Fahrbahn gesperrt, hier wird ein Unfall aufgenommen. Empfohlene Umleitung Richtung Karlsruhe über Nünschweiler, Höhe Eichweiler und die B10. Auf der B256 Waldbröl Richtung Neuwied, defektes Fahrzeug auf der rechten Spur zwischen Oberbieber und Neuwied-Tornei. Falls ihr sonst noch was gesehen haben solltet, Staublitzer-Unfall, dann meldet das doch bitte kostenlos für euch und sehr nützlich für alle anderen als WhatsApp-Text oder Sprachnachricht an die 0800 8 3x die 62. Dankeschön und gute Fahrt mit
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Unverwüstlicher Song deines Lebens im besten Musikmix für Rheinland-Pfalz. Stevie Wonder, Party Time Lover, das ist RPR 1. Schönen guten Morgen, schön, dass ihr dabei seid heute Morgen und wir zusammen reinstarten in den Sommer.

0: Tag morgen. Einkaufsprofis, aufgepasst. Wofür sind die pinken Einkaufskörbe gedacht, die ihr immer öfter in Supermärkten sehen könnt? Die pinken sind zum Flirten gedacht. Wer in Supermärkten mit dem pinken Korb loszieht, signalisiert, ich bin Single und habe Lust, Leute kennenzulernen. Ursprünglich als Alternative zum Online-Dating gedacht, nutzen viele den pinken Einkaufskorb mittlerweile aber auch einfach, um zu signalisieren, ey, ich hätte Lust auf einen Plausch. Deshalb greift auch der katholische Pfarrer Andreas Fuchs im Einkaufszentrum in Wirges im Westerwaldkreis im Bistum Limburg regelmäßig zum Flirtkorb. Und das gefällt den Leuten so.
1: Er geht neue Wege und das finde ich einfach herrlich.
2: Die Idee finde ich gut, aber ich hätte mich nicht getraut.
3: Ich trau mich was, gell?
2: Ja, du traust dich was. Toll. Finde ich wunderbar.
4: Ich mag ihn sowieso unendlich gerne und er ist unser Haus- und Hofpfarrer.
5: Unser Pfarrer, der ist schon sehr lustig drauf. Er ist schon okay, so.
6: Ihr Flirtkorb, wunderbar. Also das finde ich ja so toll an Ihnen, dass Sie zu den Leuten gehen.
0: Also die Frauen sind schon mal hin und weg, das finde ich ja so toll. Und wisst ihr was? Dann hängen wir uns doch gleich mal dran an Pfarrer Andreas Fuchs, wenn er unterwegs ist im Einkaufszentrum in Wirges. Unterwegs im Auftrag des Herrn und mit einer besonderen Mission. Gleich nach Tampa City, Self-Aware, das ist was Neues bei RP1. Und Clean Bandit featuring Anne-Marie, Rockabye, das ist RP1. Lasst euch überraschen, Pfarrer mit Flirtkorb, hat man sowas schon gesehen?

0: Tempo City, Self-Aware, das ist neu bei RPR1, frisch gebacken, kross, knackig, knusprig zu eurem Sonntagsfrühstück. Schönen guten Morgen, schön, dass wir zusammen reinstarten in diesen Sonntagmorgen. Wie ist es bei euch? Wünscht ihr euch auch wieder mehr persönliche Begegnungen im Alltag statt Dauer-Digital-Kommunikation über Handy, Tablet und PC, ewig Kacheln und Bildschirme? Deshalb findet ihr jetzt in immer mehr Supermärkten einen sogenannten Flirtkorb in leuchtendem Signal Pink. Der Flirtkorb war ursprünglich mal gedacht als Alternative zum Online-Dating. Mittlerweile nehmen ihn aber auch immer mehr Menschen einfach, um zu signalisieren, ich bin ansprechbar und hätte Lust, ein bisschen zu plaudern. Deshalb schnappt sich auch Pfarrer Andreas Fuchs in Wirges im Westerwaldkreis im Bistum Limburg regelmäßig einen Flirtkorb beim Einkaufen im Einkaufszentrum. Wie das kommt, mit welchen Folgen, schauen wir uns jetzt mal zusammen an mit Alexander Thiele von der RPR1 Kirchenredaktion.
1: Ja, hier stehen schon jede Menge Einkaufskörbe. Herr Fuchs, warum entscheiden Sie sich denn für den pinken Einkaufskorb?
2: Ja, das ist ja eigentlich der Flirtkorb. Ich komme aber nicht hierhin zum Flirten, sondern zum Einkaufen und möchte einfach signalisieren, dass ich gesprächsbereit bin. Als Pfarrer beim Einkaufen auch, bei den alltäglichen Dingen ansprechbar.
1: Wollen wir einfach mal reingehen?
2: Machen wir mal.
1: Hat sich schon mal jemand auf den Korb angesprochen?
2: Natürlich. Einmal bin ich als Pfarrer bekannt. Das ist dann schon das eine. Wenn man dann mit dem Flirtkorb geht, ist die Frage, Herr Pfarrer, suchen Sie jemanden? Es gibt doch den Zölibat, sage ich, ja, den gibt's, den halte ich auch. Aber es geht darum, dass ich einfach ansprechbar bin. Und so kommt man dann ganz leicht über diesen Flirtkorb mit Menschen ins Gespräch.
1: Was für Begegnungen haben Sie hier?
2: Also ich bin ja der Pfarrer nicht nur für den Sonntagsgottesdienst, sondern für alle 7 Tage der Woche. Also wenn ich nur sonntags die Gemeinde im Gottesdienst sehe, fände ich das sehr schade. Ich möchte gerne mit denen auch das Leben teilen. Dazu gehört zum Beispiel auch das Einkaufen.
1: Was halten Sie davon, dass Herr Fuchs als Geistlicher zum Flirtkorb greift?
3: Ich finde das super. Ich mag ihn sowieso unendlich gerne und ich finde alles gut, was er macht.
2: Also man fragt einfach, wie geht's einem? Und dann fangen die Menschen an zu erzählen. Und dann gibt es die Situation, ja, die Tochter sagt, ich habe eine Prüfung, ich hätte gerne einen Segen dafür. Gott segne und behüte dich. Er schenke dir eine gute Prüfung, deinen guten Erfolg, auf dass du die Ziele erreichst, die du dir gesetzt hast. Im Namen des Vaters und des Sohnes und des Heiligen Geistes. Amen.
4: Dankeschön.
2: Bitte.
1: Da sind wir auch schon durch mit unserer Einkaufstour. Und es waren schöne Gespräche dabei, oder?
2: Ja, also ich finde das immer gut und es ist jedes Mal anders, aber das ist auch richtig so.
0: Das ist auch richtig so. Pfarrer Andreas Fuchs schlendert regelmäßig mit dem blinken Flirtkorb durch Einkaufszentrum in Wirges im Westerwaldkreis, um zu signalisieren, bin ansprechbar, hab Lust ein bisschen zu plaudern. Noch mehr Infos über den Pfarrer unterwegs im Auftrag des Herrn findet ihr auf rpr1.de/himmlisch.

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3: Tachchen, rpr1 hier. Und gleich hören wir diese geile Nummer. So kann sich's doch in Sonntag starten, oder? Das sind die Kunks mit This Girl hier bei rpr1. Und außerdem haben wir Kamrat. Macht auch Laune, die Nummer. Hug Yourself. Das ist der beste Musikmix für Rheinland-Pfalz. Gibt's gleich um kurz nach 10. Und vorher schauen wir aufs Wetter. Ja, heute wird's freundlich. Ich glaube, das ist das richtige Wort für heute. Nicht mehr und nicht weniger. Wir haben ein bisschen Sonne in Richtung Vorderpfalz, im Raum Mainz und Bingen. Im Westerwald und im Hunsrück sind noch ein paar Wolken am Start. Aber später kommt dann da auch die Sonne raus. Aktuell haben wir in Koblenz 16 Grad, in Mainz haben wir auch 16 Grad und in Pirmasens haben wir 15 Grad.
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4: Ich bin Tanja Wagner. Kanzler Merz hat sich mit Blick auf die anstehenden Sozialreformen zuversichtlich geäußert und Erinnerungen an einen berühmten Satz seiner Vorgängerin Merkel geweckt. Wir schaffen das, sagte er beim CDU-Landesparteitag in Mecklenburg-Vorpommern.
5: Kanzler Merz zeigt sich überzeugt, die Koalition hat die Kraft für die notwendigen Reformen, trotz aller Unterschiede. Er sei sich sicher, dass Deutschland in relativ kurzer Zeit ganz anders aussehen könne und er brachte viele Beispiele wie einen Staat, den Unternehmer nicht als Last empfinden, sondern als Partner, mit digitalisierten Behördengängen. Deutschland könne ein weltweiter Vorreiter beim modernstem Klimaschutz werden, ein Land mit zuverlässig fahrenden Zügen und sicherer Energie. Ursula Winkler, Nachrichtenredaktion.
4: Deutschland hat neue Regeln zur Lohntransparenz nicht umgesetzt und verstößt gegen EU-Recht. Heute läuft eine Frist ab, bis zu der die EU-Staaten Zeit hatten, ihr nationales Recht anzupassen. Das Bundesfamilienministerium hatte mitgeteilt, das deutsche Recht soll erst in den kommenden Monaten angepasst werden. Frauen und Männer sollen für gleiche Arbeit das gleiche Gehalt bekommen. Beschäftigte sollen unter anderem Auskunft darüber erhalten, wie hoch das durchschnittliche Entgelt für vergleichbare Tätigkeiten ist, aufgeschlüsselt nach Geschlecht. Schwerere Verkehrsunfälle mit Einfluss von Cannabis am Steuer sollen bald in der amtlichen Statistik erfasst werden. Dies ermögliche eine Evaluierung der Auswirkungen auf die Verkehrssicherheit, heißt es in einem Gesetzentwurf des Bundesverkehrsministeriums. Hintergrund ist die seit 2024 geltende Legalisierung des Cannabiskonsums. Jetzt kann die WM kommen. Die deutsche Nationalmannschaft hat ihre Generalprobe gegen Mitgastgeber USA gewonnen. Das DFB-Team gewann in Chicago mit 2:1 durch Tore von Kai Havertz und Leroy Sané.
6: Die deutsche Mannschaft geht selbstbewusst in die WM mit 9 Siegen in Folge. In Chicago hat nicht alles geklappt, aber der Bundestrainer spricht von einem perfekten Test. Denn sein Team konnte sich schon mal gewöhnen an schwülheißes Wetter, den frühen Anstoß zur Mittagszeit, einen stumpfen Rasen und einen emotionalen Gegner. Julian Nagelsmann hat seine Stammelf wohl gefunden. Siegtorschütze Leroy Sané dürfte auch gegen Curaçao den verletzten Lennart Kahl ersetzen. Thomas Bremser, Redaktion.
3: Und wir schauen auf die Straßen. Aktuelle Blitzer haben wir auf der A3 Frankfurt Richtung Köln beim Montabaur. Dann wird geblitzt auf der A6 Kaiserslautern Richtung Saarbrücken bei Rammstein-Miesenbach und auf der A61 Koblenz Richtung Ludwigshafen bei Gundersheim hier bei Tempo 130. Jetzt die aktuellen Staus- und Gefahrenmeldungen. Vorsicht bitte auf der B10 Pirmasens Richtung Karlsruhe zwischen Ruppertsweiler und Hinterweidenthal. Hier ist gesperrt, hier läuft aktuell eine Unfallaufnahme. Dann die B417 Wiesbaden-Dietz zwischen Hünstetten-Walbach-Limbach und dem Abzweig nach Kettern-Schwalbach. Hier gab es einen Unfall. Beide Fahrtrichtungen sind gesperrt. Bitte, wenn ihr könnt, irgendwie eine Umleitung nehmen. Weil sonst kommt er da im Moment nicht durch. Wer noch was gesehen hat, Staus oder Blitzer, Unfälle, dann ruft mich an. 0800 83 mal die 62 ist die Nummer zu mir ins Studio. Gute Fahrt euch!
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3: Zack, und wir gehen rein. Ich bin Julian Eckert und ich habe Bock, mit euch zusammen den Sonntag zu verbringen. Und wenn ihr jetzt gerade ganz gemütlich noch im Schlafanzug am Frühstückstisch sitzt, dann habe ich die beste Musik für euch dabei. Erstmal jetzt mit meinem absoluten Lieblingsitaliener. Das ist Damiano David mit Born with a Broken Heart. Hier ist RPR 1. Schönen Sonntag euch.

0: Mr. Mister, ein Song unseres Lebens. Das war Broken Wings. Hier bei RPR 1 um 11 Minuten nach 10. Und Leute, die Generalprobe ist geglückt. 54, 74, 92, jawollo. Unsere deutsche Nationalmannschaft hat gestern Abend mit 2:1 gegen die USA gewonnen. Mit Toren von Havertz und Sané. RPR 1 Reporter Thomas Bremser. Wie ist die Generalprobe aus deiner Sicht gelaufen?
1: Ich glaube, es hat genau den Sinn erfüllt, den sich der Bundestrainer vorgestellt hat. Sein Team sollte sich gewöhnen an die Stimmung in einem ausverkauften US-Stadion, an den stumpfen Rasen und das schwüle Wetter. In Chicago waren es trotz eines Regenschauers zu Beginn 30 Grad. Julian Nagelsmann bei RTL.
2: Ja, ich fand es einen perfekten Test für uns von den Witterungsbedingungen vom Gegner. Ja, insgesamt bin ich zufrieden. Wir haben jetzt neunmal in Folge gewonnen. Das musst du auch erstmal machen.
1: Das Spielerische war auch okay. Viel Kampf, aber zwischendurch auch viel Leerlauf. Das kann aber auch dem Jetlag noch geschuldet sein.
0: Was ist dir sonst noch so aufgefallen? Er war ja auch viel drumherum im Vorfeld des Spiels, oder?
1: Ja, wir haben so ein bisschen gesehen, wie die Amerikaner Fußball gucken. Mit viel Show vor dem Spiel. Die Hymne wurde von einem Opernsänger gesungen. Es gab Feuerwerk und Kampfjets am Himmel. Viel Patriotismus. Hinter beiden Toren wurde ein Buffet aufgebaut für ganz wichtige Fans, die direkt am Spielfeld standen. Dann haben wir das gesehen, was auch bei jedem WM-Spiel passiert. 2 Trinkpausen, a 3 Minuten jeweils zur Hälfte der beiden Halbzeiten. Und für viele Debatten im Netz sorgten die neuen Aufwärmshirts der Deutschen. Die bunten Retro-Trikots mit Rautenmuster bezeichneten einige Fans als Karnevalsedition.
0: Ich muss ehrlich sagen, ich finde die ganz geil. Kosten allerdings chillige 110 Euro. Ne? Könnt ihr euch holen im DFB-Fanshop. So, heute hat die Mannschaft in Chicago frei. Morgen geht's dann ins WM-Quartier nach Winston-Salem. Und von da berichten wir in den kommenden Tagen natürlich über das deutsche Team. Weil am Donnerstag startet sie. Die WM 2026 und ich muss sagen, so langsam habe ich Bock drauf. So, hier ist RPR 1, jetzt mit This Girl.

0: Kamrad mit Hug Yourself hier bei RPA 1 am Sonntagmorgen. So, Leute, jetzt machen wir eine kurze Reise in Richtung Kindheit. 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

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Olivia Dean. So easy to fall in love. 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
3: Wir schauen auf die Straßen. Aktuelle Blitzer stehen auf der A61 Koblenz Richtung Köln vor dem Kreuz Meckenheim, dann auf der A65 Landau Richtung Ludwigshafen vor Dannstadt-Schauernheim und es wird noch geblitzt auf der B40 Mainz-Pariser Tor in Richtung Alzey. Jetzt die aktuellen Staus und Gefahrenmeldungen. Vorsicht bitte auf der A8 Neunkirchen Richtung Karlsruhe bei Pirmasens-Winzeln. Hier ist gesperrt wegen einer Unfallaufnahme. Umleitung geht hier über Nünschweiler, Höhe-Eischweiler und die B10 wird empfohlen. Dann haben wir noch die B4 17 Wiesbaden-Dietz zwischen Hünstetten, Walbach, Limbach und dem Abzweig nach Kettern, Schwalbach. Hier ist auch gesperrt wegen Unfall. So, wer noch was gesehen hat, Staus oder Blitzer, Unfälle, einfach mich anrufen, kostenlos. Die Nummer zu mir ins Studio ist die 0800 83 mal die 62. Gute Fahrt euch!
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Roxette mit Joyride. Oh, fast auf den Punkt. Musste ich jetzt mal ausprobieren, die Pfeiferei. Hey, ihr ist RPR1 und seit Freitag gibt's neue Mucke von Taylor Swift. Klingt so. Entspannte Nummer, oder? I knew it, I knew you, heißt sie. Und das hat sie für den Film Toy Story 5 geschrieben. Und damit geht für Taylor Swift ein Traum in Erfüllung. Sie meinte nämlich auf Instagram, dass sie schon immer für Toy Story, für die Charaktere, Musik schreiben wollte, weil sie eben schon seit sie ein kleines Kind ist, ein Riesenfan davon ist. Also, selbst für eine Taylor Swift gehen noch Träume in Erfüllung. Ist ihr auf jeden Fall gelungen, dafür einen Song zu schreiben. Geht auf jeden Fall so ein bisschen in die Richtung von dem, was sie früher gemacht hat. Ne? Sehr Country-mäßig angehaucht. Ich bin aber sehr gespannt, ob I Knew It, I Knew You genauso einschlagen wird wie diese Nummer hier. Das ist Opalite von ihrem aktuellen Album. Hier ist Taylor Swift am Sonntag um gleich 20 Minuten vor 11. 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
1: Sean Kingston mit Beautiful Girls hier bei RPR 1. Ey, das ist so einer der Songs, die man jahrelang nicht mehr hört. Und auf einmal taucht er wieder auf und man ist sofort zurückgebeamt ins Jahr 2007. Als Röhrenjeans noch ein Thema waren. An den Schuhen Converse Chucks, an den Füßen. Und das Handy war von Sony Ericsson. Ja, es sind hier bei RPR 1 die Songs unseres Lebens und die Hits von heute. Und wir kümmern uns darum, dass ihr immer genug Klugscheißerwissen zu den neuesten Songs habt.
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1: Leonie und Callum Scott mit Stay. Und damit treffen wirklich zwei Schwergewichte der Popmusik aufeinander. Also Leonie, klar, alles was diese Frau anfasst, wird ein Hit. Und Callum Scott, das ist der Brite, der 2015 bei Britain's Got Talent aufgetaucht ist und seitdem weltweit Hallen füllt. Also, deutsche Chartstürmerin trifft auf britische Ausnahmestimme und rauskommt ein Popsong vom Allerfeinsten. Und die Story dahinter finde ich fast noch besser. Callum Scott war Ende letzten Jahres für einen Gastauftritt bei The Voice of Germany in Berlin. Die beiden kannten sich bis dahin kaum, haben dann aber gesagt, ey, lass mal treffen und kennenlernen. Und wo machen das zwei Popstars? Na klar, im Studio. Und dass daraus nicht nur eine Tasse Kaffee wird, war irgendwie abzusehen. Ruckzuck haben die beiden angefangen zu schreiben und plötzlich war Stay da. Der Song erzählt von einer Beziehung, von der eigentlich beide wissen, tut nicht gut. Zu viele Streits, zu viel Drama. Aber da ist eben trotzdem noch dieses Feuer, von dem man nicht so richtig loskommt. Und genau das verpacken die beiden in den richtig melodischen Popsong. Thema ein bisschen schwierig, aber fühlt sich leicht an. Also Leute, gönnt euch. Hier sind Leonie und Callum Scott mit Stay.

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0: Ray Garvey mit Take This Heart hier bei APR 1 und Leute, aufgepasst. Abracadabra amor unana, abracadabra morta ugaga. Den Zauberspruch brauchen wir gleich. Yes! Denn Lady Gaga ist am Start mit Abracadabra und außerdem den Song mit dem legendärsten Drumpart aller Zeiten. Yes! Das ist Phil Collins, Mr. Phil Collins mit In the Air Tonight. Ich freue mich gleich auf Schlagzeugspielen in der Luft. Aber vorher schauen wir aufs RPR1 Wetter. Heute ist es freundlich. Ich glaube, das ist das richtige Wort. Nicht mehr und nicht weniger. Ne? Wir haben im Moment ein bisschen Sonne in der Vorderpfalz und auch Richtung Mainz und Bingen haben wir Sonne am Start. Im Westerwald und Hunsrück sind noch ein paar Wolken. Und heute Nachmittag haben wir überall Sonnenschein und kein Regen, garantiert. Aktuell haben wir in Koblenz 16 Grad, in Mainz haben wir auch 16 Grad und in Pirmasens haben wir 15 Grad.
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2: Ich bin Tanja Wagner. Bis zur Sommerpause will die schwarz-rote Koalition grundlegende Reformen auf den Weg bringen. Auch die Rente ist Thema. Der Deutsche Gewerkschaftsbund sei dafür, dass es eine verpflichtende betriebliche Alterssicherung für alle gibt, sagte die Vorsitzende Fahimi dem Redaktionsnetzwerk Deutschland. Diese Altersversorgung müsse zusätzlich zur gesetzlichen Rente kommen. Wie sie im Detail bezahlt werden soll, ließ Fahimi offen. Klar sei aber, die betriebliche Altersvorsorge dürfe nicht einseitig zulasten der Arbeitnehmer gehen. Die späten Anstoßzeiten der bevorstehenden Fußball-WM dämpfen das Geschäft von Kneipen und Biergärten. Nach einer Auswertung des Instituts der deutschen Wirtschaft machen sie deshalb weniger Umsatz.
3: Mit gut 67 Millionen Euro an zusätzlichen Einnahmen kann die deutsche Gastronomie durch die WM rechnen, heißt es vom DIW. Würden alle Spiele um 19 Uhr statt teilweise mitten in der Nacht beginnen, wären es 103 Millionen. Wegen der späten Anstoßzeiten schauen vermutlich mehr Fans zu Hause am Fernseher anstatt in Kneipen oder Bars. Davon geht auch der Deutsche Brauerbund aus und das trotz gelockerter Lärmschutzregeln. Julian Degler, Berlin.
2: Deutschland, Frankreich und Großbritannien wollen die stockenden Bemühungen um ein Ende des Ukraine-Kriegs wieder in Gang bringen. Kanzler Merz, Präsident Macron und Premierminister Starmer treffen sich am Abend mit dem ukrainischen Präsidenten Zelensky in London, um die Chancen für neue Verhandlungen mit Russland auszuloten. Putin hatte zuletzt ein Treffen mit Zelensky abgelehnt. Die meisten Menschen sind offenbar deutlich kooperativer als gedacht. Das zeigt eine neue Studie der Universitäten Bonn und Frankfurt. Demnach unterschätzen viele die Hilfsbereitschaft ihrer Mitmenschen. Besonders stark ist dieser Effekt in Deutschland.
4: Für die Studie sollten die Teilnehmer einschätzen, wie sich ein völlig fremder Mensch entscheiden würde. Dabei lagen viele daneben. Sie trauten anderen deutlich weniger Gemeinsinn zu, als tatsächlich vorhanden war. Weltweit waren knapp 7 von 10 Menschen bereit, für ein gemeinsames Ziel auf eigenes Geld zu verzichten. Viele hatten aber nur mit etwa jedem zweiten gerechnet. Das ist laut den Forschern ein Problem, denn wer andere als egoistischer hält, als sie sind, macht es am Ende schwerer, gemeinsam etwas zu erreichen. Zoe Tassovali, Redaktion.
0: Und damit schauen wir auf die Straßen. Aktuelle Blitzer stehen auf der A61 Koblenz Richtung Ludwigshafen bei Gundersheim, dann auf der A65 Landau Richtung Ludwigshafen vor Dannstadt-Schauernheim und es wird geblitzt auf der B10 Pirmasens Richtung Landau Höhe Siebeldingen. Jetzt die aktuellen Staus- und Gefahrenmeldungen. Vorsicht bitte auf der A8 Neunkirchen Richtung Karlsruhe Höhe Pirmasens Winzeln. Hier ist gesperrt wegen einer Unfallaufnahme. Dann haben wir die B275 Bad Schwalbach zwischen Brunnenstraße und Jahnplatz. Hier ist wegen einer Baustelle den ganzen Tag gesperrt. Und wir haben noch die B417 Wiesbaden-Dietz zwischen Hünstetten-Walbach-Limbach und Abzweig nach Kettern-Schwalbach. Hier gab es einen Unfall in beiden Richtungen, ist hier auch vorübergehend gesperrt. Wer noch was gesehen hat von euch, einfach mich anrufen. 0800 83 die 62 ist die Nummer zu mir ins Studio. Gute Fahrt euch! Wir gehen rein mit Lady Gaga. Es ist kurz nach 11 hier bei RPR 1. Ich bin Julian Eckert und danach kommt Phil Collins mit In the Air Tonight. Also schnappt euch schon mal 2 Kochlöffel. Die brauchen wir gleich.

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0: RPA 1 hier, das war Phil Collins mit In the Air Tonight. Und wenn ihr gerade mit 2 Kochlöffeln in der Küche standet und Luftschlagzeug gespielt habt, ich glaube, dann habt ihr eure Portion Sport für den Sonntag schon hinter euch gebracht. So eine geile Nummer. Und jetzt hören wir Teddy Swims, ganz spannender Künstler aus Amerika. Und der Name Swims ist nicht sein richtiger Nachname, das ist ein Künstlername und der steht für Someone Who Isn't Me Sometimes. Das sind die Buchstaben von Swims. Ist ein spannendes Ding, weil er sagt, auf der Bühne schlüpft er teilweise in ganz verschiedene Rollen und deswegen Teddy Swims, Someone Who Isn't Me Sometimes. Und jetzt hören wir Mr. Know-It-All.
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0: Mr. James Blunt hier bei RPR1 mit You're Beautiful. Und Sonntag ist ja immer so ein Tag, bei dem Eltern am Esstisch gern mal die Frage an ihre Kinder auspacken. Na, was willst du machen nach der Schule? Studium? Ausbildung? Bist du dir schon im Klaren? Also langsam solltest du dir wirklich mal Gedanken machen. 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
2: Wir schauen auf die Straßen. RPR1 ist hier. Aktuelle Blitzer stehen auf der A3 Frankfurt Richtung Köln beim Montabaur, dann auf der A6 Kaiserslautern Richtung Saarbrücken bei Ramstein-Miesenbach und wir haben einen Blitzer auf der A65 Landau Richtung Ludwigshafen vor Dannstadt-Schauernheim. Jetzt alle Staus- und Gefahrenmeldungen. Ist ein bisschen was los für so einen Sonntag? Dann haben wir die A3 Köln Richtung Frankfurt zwischen Lohmar und Kreuz Bonn-Siegburg. Hier sind es 2 Kilometer Stau. Ihr verliert eine Viertelstunde. Dann haben wir die A8 Neunkirchen Richtung Karlsruhe, Höhe Pirmasens-Winzeln. Hier ist immer noch gesperrt wegen einer Unfallaufnahme. Und dann haben wir die B417 Wiesbaden-Dietz zwischen Hünstetten-Wallbach und Abzweig nach Kettern-Schwalbach. Hier gab es auch einen Unfall. Beide Richtungen sind gesperrt. Wer von euch noch was gesehen hat, einfach mich anrufen. Die Nummer zu mir ins Studio ist die 0800 8 und 3 mal die 62. Gute Fahrt allerseits. 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

Alize mit moi, Lolita, hier bei RPR 1 am Sonntag. Und jetzt hören wir einen DJ, der mit ganz vielen Hits zum Soundtrack unseres Lebens beigetragen hat. Die Rede ist von Calvin Harris. Und wirklich, der Typ schreibt nur Hits. Hier zum Beispiel mit Sam Smith, This Is Promises. Oder hier, Klassiker ist so ein Song, wenn ihr auf irgendeiner Party seid im Jahre 2026. Der hier läuft immer noch. Hat er mit Rihanna zusammengeschrieben, We Found Love. Und den Klassiker von Dua Lipa hat er auch produziert. Und vor allem, Calvin Harris ist einer der wenigen DJs, die selbst noch singen. Ne? Normalerweise produzieren die ja nur und kaufen eine gute, bekannte Stimme ein, um die Nummer zu singen. Aber er hier, er kann beides. Und das hören wir jetzt. Das ist Calvin Harris selbst gesungen mit seinem Hit Summer.

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0: Olivia Rodrigo mit Drop Dead, ganz neu hier bei RPR 1 am Sonntag. Und jetzt kommen wir zu einer Band, von der ich gar nicht wusste, dass die auch Sommerhits können. Weil, also ich meine... Okay, nee, wir hören auf. RPR1 Musikchef David Banks auch hier bei mir im Studio.
1: Hey, was geht ab?
0: Ich war ja ganz überrascht, ne, als ich in den Musikplan geguckt habe. Geile Nummer, die wir jetzt gleich hören. Ja. Wham mit Club Tropicana, aber der hier, das ist ja schon das ist ja schon das Steckenpferd von Wham. Aber die haben noch so viel mehr auf dem Kasten.
1: Ich wollte gerade sagen, ja, du hast recht, Last Christmas, einer der bestverkauften Songs aller Zeiten. Und die Jungs machen ja auch jedes Jahr wieder ein bisschen Kasse damit, wenn Weihnachten ist. Hast du schon recht. Aber Wake Me Up Before You Go Go, ich wollte es nur gesagt haben, auch ein Überhit läuft auch hier bei uns bei RP1 hoch und runter. Und insgesamt haben die Jungs nebenbei so 39 Mal Gold und 143 Platin-Schallplatten eingesammelt für ihre gesamten Musikkataloge. Bisschen was an Hits haben die schon da, sag ich dir.
0: Haben die schon auch. Und ich meine, es dauert ja noch über ein halbes Jahr, bis wir wieder den hier hören. Deswegen freue ich mich jetzt umso mehr, dass wir jetzt von Wham Club Tropicana auf die Ohren bekommen.

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2: Kurz vor 12 haben wir es am Sonntag und gleich gibt es einen Song unseres Lebens. Da kommt Stimmung auf. This is Life is a Highway. Hier bei RPR 1. Und außerdem die ganz neue von Holly Humberstone. To Love Somebody, das ist der beste Musikmix für Rheinland-Pfalz. Gibt's gleich wieder um kurz nach 12. Schauen wir noch aufs RPR 1 Wetter. Es ist ein freundlicher Sonntag. Bisschen Sonne haben wir in der Vorderpfalz und auch Richtung Mainz und Bingen. Im Westerwald und im Hunsrück sind noch ein paar Wolken am Start. Heute Nachmittag haben wir aber überall Sonne und kein Regen. Aktuell haben wir in Rhein-Bölln im Rhein-Hunsrück-Kreis 17 Grad, in Mainz haben wir 18 Grad und in Landau haben wir auch 18 Grad.
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3: Ich bin Tanja Wagner. Deutschland hat 55 Welterbestätten. Sie stehen heute im Mittelpunkt. Die Präsidentin der deutschen UNESCO-Kommission Böhmer ruft zum Schutz und Erhalt bedeutender Kulturstätten auf. Weltweit geraten Welterbestätten durch Kriege, Klimawandel und andere Gefährdungen immer stärker unter Druck, sagte Böhmer anlässlich des UNESCO-Welterbetags der deutschen Presseagentur. Weltweit gibt es mehr als 1200 Welterbestätten. In Deutschland gehören das Wattenmeer, der Kölner Dom und das Augsburger Wassermanagement. System dazu. Frauen und Männer sollen für gleiche Arbeit das gleiche Gehalt bekommen. Dabei sollen neue EU-Regeln helfen. Aber Deutschland hat die Regeln zur Lohntransparenz nicht umgesetzt und verstößt damit ab morgen gegen EU-Recht.
4: Deutschland hat auch schon angekündigt, dass die Regeln in den nächsten Monaten angepasst werden sollen. Mit möglichst wenig Bürokratie. Was sich dann ändern soll? Bewerber sollen früh die Info bekommen, was das Einstiegsgehalt ist. Wer schon einen Job hat, soll erfahren können, was die Kollegen im Durchschnitt verdienen. Gruppiert nach Geschlecht, also nicht nach einzelnen Menschen. So sollen zum Beispiel Frauen erkennen, wenn Männer mit gleichen Aufgaben mehr verdienen. Und größere Arbeitgeber müssen künftig regelmäßig berichten, wie die Entgeltlücke zwischen Frauen und Männern ist. Ann-Christine Wenzel, Brüssel.
3: Eine wichtige Stromleitung am Atomkraftwerk Saporischschja in der Ukraine funktioniert wieder. Nach 15 Stunden Stromausfall sei die externe Versorgung von Europas größtem Kernkraftwerk wiederhergestellt worden, teilte die internationale Atomenergiebehörde auf der Plattform X mit. Zuvor musste die Anlage laut IAEA zur Kühlung ihrer 6 abgeschalteten Reaktoren auf Notstrom-Dieselgeneratoren zurückgreifen. Die DFB-Elf hat nach der erfolgreichen WM-Generalprobe heute frei. Die Spieler können den freien Sonntag in Chicago verbummeln oder das Trainingszentrum der Bulls Basketballstars besichtigen. Trainer Nagelsmann will dagegen den 2:1-Sieg über die USA analysieren und seinen Flugzeugschnupfen in den Griff bekommen.
5: Ja, ich fand es einen perfekten Test für uns von den Witterungsbedingungen vom Gegner, die emotional spielen. Ich finde, wir hatten eine sehr gute Anfangsphase wieder. Die ersten 15 Minuten waren wieder sehr, sehr gut. Ich finde, da müssen wir einfach mal auch ein Tor draus machen aus so einer Überlegenheit. Dann wird es offener. Ja, insgesamt bin ich zufrieden. Wir haben jetzt 9-mal in Folge gewonnen. Das musst du auch erstmal machen.
3: Morgen fliegt die Mannschaft weiter in ihr WM-Quartier.
2: Und damit schauen wir auf die Straßen. Wir haben aktuelle Blitzer auf der A61 Koblenz Richtung Ludwigshafen zwischen dem Kreuz Frankenthal und dem Kreuz Ludwigshafen auf dem Parkplatz auf dem Hirschen. Dann haben wir einen Blitzer auf der A65 Landau Richtung Ludwigshafen vor Dannstadt Schauernheim und es wird geblitzt auf der A3 Frankfurt Richtung Köln bei Montabaur. Jetzt die aktuellen Staus- und Gefahrenmeldungen. Vorsicht bitte auf der A1 Euskirchen Richtung Köln zwischen Euskirchen und Dreieck Erftal. Hier sind 2 Kilometer Stau. Ihr verliert eine Viertelstunde. Genauso auf der A3 Frankfurt Richtung Köln zwischen Kelsterbach und Raunheim. Hier sind es 4 Kilometer. Ihr verliert auch eine Viertelstunde. Dann haben wir die A61 Koblenz-Ludwigshafen an der Ausfahrt Pfalzfeld. Hier ist die Ausfahrt gesperrt aufgrund von einer Unfallaufnahme. Und wir haben die A671 Mainz-Wiesbaden zwischen Gustavsburg und Hochheim-Süd. Hier ist eine Baustelle. Beide Fahrtrichtungen sind bis auf Weiteres gesperrt. Wer noch was gesehen hat von euch, Staus oder Blitzer, einfach mich anrufen. Vielleicht auch Unfälle. 0800 83 die 62 ist die Nummer. Zu mir ins Studio. Gute Fahrt euch!
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2: Tachchen, wir gehen rein. Kurz nach 12 ist es. Ich bin Julian Eckert und vielleicht denkt ihr gerade schon drüber nach, was ihr heute zum Mittagessen macht. Vielleicht seid ihr gerade mit dem Hund eine Runde raus. Ihr seid spazieren. Vielleicht seid ihr auch gerade auf dem Stepper im Fitnessstudio. Ich habe für euch die geilste Musik am Start. Gleich Rick Astley und jetzt Holly Humberstone mit To Love Somebody.

Rick Astley mit Never Gonna Give You Up hier bei RPR 1. Ja, für die einen ist es ein Song unseres Lebens und für die Gen Z-Leute ist es ein Meme-Song, weil das Ding in den letzten Jahren durch das Internet nochmal komplett durch die Decke gegangen ist. Apropos durch die Decke gegangen. Jetzt kommt ein DJ, der einfach in Kaiserslautern aufgewachsen ist. Ja, den kennt er vielleicht schon mal. Also die Rede ist vom DJ Z. Das ist der Song Good Thing und er ist in Russland geboren, aber mit 3 ist er mit seiner Familie nach Rheinland-Pfalz, nach Kaiserslautern. Und seitdem hat er so viele Hits geschrieben. Are you happy now? Ist auch von ihm, zusammen mit Ellie Duet, Happy Now. Oder, also es ist wirklich Champions League. Hier, die Nummer mit Katy Perry. Ist ein DJ, den ich erst gar nicht so auf dem Zettel hatte, aber jetzt schon, vor allem weil der Sound sehr, sehr erfrischend ist. Wohnt jetzt nicht mehr in Kaiserslautern, dafür in Hollywood, weil er so viele Songs geschrieben hat, so viele Hits. Und das hier ist der größte von ihm, den wir jetzt hören. Das ist Seth mit The Middle. Es ist unser Rainer Pfälzer. Mach mal einen Stempel drauf.

0: Der deutsche Ed Sheeran, Michael Schulte, zusammen mit Picture This. Das war Giants hier bei RPA1.
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6: Kuckuck, wir schauen auf die Straßen. Da haben wir, wie immer, böse Blitzer stehen. Auf der A3 Frankfurt Richtung Köln bei Montabaur wird geblitzt. Dann auf der A6 Kaiserslautern Richtung Saarbrücken bei Rammstein-Miesenbach. Und auf der A61 Koblenz Richtung Köln vor dem Kreuz Meckenheim. Jetzt die aktuellen Staus- und Gefahrenmeldungen. Vorsicht bitte auf der A1 Trier Richtung Köln-Koblenz zwischen Wittlich-Mitte und Rastplatz Flussbach. Hier ist ein liegen gebliebenes Auto auf dem Standstreifen. Dann die A560 Hennef Richtung St. Augustin zwischen Kreuzborn-Siegburg und St. Augustin. Hier liegen Gegenstände auf der rechten Spur. Ein paar Staus haben wir auch noch am Start. Da haben wir einmal die A61 Richtung Ludwigshafen zwischen Kreuz Worms und Kreuz Ludwigshafen. Hier sind es 4 Kilometer. Dann haben wir einen Stau auf der A61 Koblenz Richtung Köln zwischen Prohltalbrücke und Dreieck Bad Neuenahr-Ahrweiler. Hier sind es 6 Kilometer. Und ihr braucht ein bisschen Geduld auf der Gegenrichtung A61 Köln Richtung Koblenz zwischen Miel und Dreieck Bad Neuenahr-Ahrweiler. Hier sind es 7 Kilometer stockender Verkehr. Ihr verliert eine Viertelstunde. Geht ja noch. So, wer noch was gesehen hat von euch, Staus, Unfälle, Blitzer, mich anrufen, 0800 83 mal die 62 und ansonsten gute Fahrt euch.
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0: Summer Dreaming hier bei RPR1. Wir gehen ganz gechillt mit bisschen Reggae-Sound in den Sonntagmittag rein. Und wie jeden Sonntag um diese Uhrzeit holen wir uns Hilfe für die maximale Aura im Leben. Wir holen uns Hilfe für unser Selbstbewusstsein, damit wir in den Spiegel schauen und uns sagen, ja, ich bin eine 10 von 10. Es ist der Mann, der euch auf die Schulter klopft und sagt, du kannst alles schaffen, was du dir in deinem Leben vorgenommen hast. Es ist unser Mentalexperte Michael von Kuhnhardt. Und heute geht's um Emotionen und wie wir die besser kontrollieren können.
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2: Wenn wir durch etwas getriggert werden, entsteht sehr schnell der Impuls für eine Emotion und eine damit in Verbindung stehende Handlung. Beispiel: Eine Person hat schon lange ein schwaches Selbstvertrauen. Nun hört diese Person den an sie gerichteten Satz: Das gibt's doch gar nicht, du hast das ja schon wieder falsch gemacht. So, der Trigger ist gesetzt. Jetzt läuft alles wie im Autopiloten auf der körperlichen Ebene ab. Die Reizfolge lautet Flucht oder Angriff. Das ist seit Jahrtausenden von Jahren unser Überlebensmechanismus. Die Impulskontrolle entsteht genau in dem Zwischenraum zwischen Trigger und gelebter Emotion. Das ist der Entscheidungsraum, den wir nutzen können, um zu überlegen, was jetzt in dieser Situation das Beste wäre. Wenn ihr zu den Menschen gehört, die zu schnell emotional reagieren, dann können euch folgende drei Hinweise nützlich sein. Erstens, das dritte Auge. Stellt euch vor, dass ihr euch von außen für einen Moment selbst sehen könnt. Bevor die Emotion startet, könnt ihr euch wie euer eigener Coach selbst einen Tipp geben, was jetzt das Beste ist, was ihr tun oder lassen könnt. Zweitens, geht einen Schritt zur Seite. Durch die Positionsveränderung verändert sich schnell die Perspektive und die eigene Haltung. Drittens, tief durchatmen. Atmet einige Male ganz tief ein und aus. Nun kombiniert das Atmen gerne mit Hinweis 1 und Hinweis 2. Es gilt Zeit zu gewinnen und überlegt zu handeln. Am Anfang steht wie so oft der Entschluss. Probiert's mal aus. Ihr werdet sehen, man kann sich allein

0: durch diese drei Tipps viel leichter selbst kontrollieren, als ihr bisher vielleicht dachtet. Ich wünsche euch viel Erfolg dabei. Habt eine gute Zeit. Bis zum nächsten Mal. Euer Michael von Kunhardt.
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1: Aus dem Jahre 2008. Peter Fox mit dem Klassiker Haus am See. Ist doch so eine geile, entspannte Nummer, oder? Gut, dass wir Peter Fox in Deutschland haben. So viele krasse Hits. So, es geht rein in die nächste Runde. Musik, Angeberwissen, bitte Ohrenspitzen jetzt.
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1: Drive Safe von Miles Smith und Niall Horan. Und ich sag euch, die Kombi ist krass. Also Miles Smith, das ist der Typ von... Und Niall Horan, das ist der Ex-One Direction Star. Und es ist auch immer geil, wenn zwei so große Artists einfach ins Studio gehen und zusammen was machen. Und noch besser wird's, wenn daraus so eine kleine Bromance entsteht, wie bei den beiden. Und die Story dahinter ist auch wild. Miles Smith hat den Song vor 2 Jahren schon angefangen, aber einfach nicht fertig bekommen. Und dann dachte er sich, okay, ich hab die Handynummer von Niall Horan. Ey, ich glaube, ich probier's einfach mal.
3: I remember just sending it to Niall with sort of two things in mind. One, like, he's a great songwriter and someone that I've always loved his music. And two, I was like, chance of him jumping on a song, probably slim, but got his number now, so might as well try it. Fell in love with the track and helped me finish something that I couldn't do myself, and yeah.
1: Also Miles schickt ihm den halbfertigen Song und Niall soll das Ding zu Ende schreiben. Klingt einfach, ist es aber überhaupt nicht, sagt Niall Horan.
4: It's tough when someone asks you to do this, because like it's very close to his heart, and for me to then come and write the rest of it with him was obviously a tall ask. We were in the studio together and it clicked. It meant something to me and it meant something completely different to him, and that's the great thing about these kinds of things.
1: Ja, wenn Song so persönlich ist, musst du da erstmal reinkommen. Aber genau das macht Drive Safe jetzt so besonders, weil für beide hat der Song eine ganz eigene Bedeutung. Und das ist ja das Schöne an Musik. Weil ich habe mir den Text jetzt auch mal angeguckt und für mich geht's in dem Song darum, dass du alles schaffen kannst, wenn die richtigen Leute an deiner Seite sind. Aber trotzdem auf dem Weg bleiben, ne? Nicht zu schnell fahren jetzt. Drive Safe halt, wie der Songtitel schon sagt. Hier sind Miles Smith und Niall Horan bei

0: Harry Styles mit American Girls hier bei RPR 1. Haben wir ganz neu auf die Playlist gepackt. Und gleich hören wir einen Song unseres Lebens von Nelly Furtado. Throwback ins Jahr 2007. Say It Right. Und außerdem ganz neue Nummer von Kygo, Khalid und Griffin. Save My Love, das ist der beste Musikmix für Rheinland-Pfalz. Gleich wieder nach den Nachrichten. Ein Blick aufs RPR1 Wetter. Ist ein schöner Sonntag heute, so wettermäßig. Klassischer Mix aus Sonne und Wolken heute in Rheinland-Pfalz. Und so ein Wetter, was ich persönlich am meisten mag. Lange Hose und Kurzarmshirt. Aber ich glaube, manche von euch haben auch die kurze Hose heute an. Geht klar. Denn die Sonne kommt immer mehr raus, es bleibt trocken. Wind haben wir auch nicht so wirklich am Start, also alles gut. Und aktuell haben wir in Mayen, im Kreis Mayen-Koblenz, 17 Grad, in Idar-Oberstein auch 17 Grad und in Wörth am Rhein, im Kreis Germersheim, haben wir 18 Grad.
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2: Ich bin Tanja Wagner. Bis zur Sommerpause will die schwarz-rote Koalition grundlegende Reformen auf den Weg bringen. Auch die Rente ist Thema. Der Deutsche Gewerkschaftsbund sei dafür, dass es eine verpflichtende betriebliche Alterssicherung für alle gibt, sagte die Vorsitzende Fahimi dem Redaktionsnetzwerk Deutschland. Diese Altersversorgung müsse zusätzlich zur gesetzlichen Rente kommen. Wie sie im Detail bezahlt werden soll, ließ Fahimi offen. Klar sei aber, die betriebliche Altersvorsorge dürfe nicht einseitig zulasten der Arbeitnehmer gehen. Die späten Anstoßzeiten der bevorstehenden Fußball-WM dämpfen das Geschäft von Kneipen und Biergärten. Nach einer Auswertung des Instituts der deutschen Wirtschaft machen sie deshalb weniger Umsatz.
3: Mit gut 67 Millionen Euro an zusätzlichen Einnahmen kann die deutsche Gastronomie durch die WM rechnen, heißt es vom DIW. Würden alle Spiele um 19 Uhr statt teilweise mitten in der Nacht beginnen, wären es 103 Millionen. Wegen der späten Anstoßzeiten schauen vermutlich mehr Fans zu Hause am Fernseher anstatt in Kneipen oder Bars. Davon geht auch der Deutsche Brauerbund aus und das trotz gelockerter Lärmschutzregeln. Julian Degler, Berlin.
2: Deutschland, Frankreich und Großbritannien wollen die stockenden Bemühungen um ein Ende des Ukraine-Kriegs wieder in Gang bringen. Kanzler Merz, Präsident Macron und Premierminister Starmer treffen sich am Abend mit dem ukrainischen Präsidenten Zelensky in London, um die Chancen für neue Verhandlungen mit Russland auszuloten. Putin hatte zuletzt ein Treffen mit Zelensky abgelehnt. Die meisten Menschen sind offenbar deutlich kooperativer als gedacht. Das zeigt eine neue Studie der Universitäten Bonn und Frankfurt. Demnach unterschätzen viele die Hilfsbereitschaft ihrer Mitmenschen. Besonders stark ist dieser Effekt in Deutschland.
4: Für die Studie sollten die Teilnehmer einschätzen, wie sich ein völlig fremder Mensch entscheiden würde. Dabei lagen viele daneben. Sie trauten anderen deutlich weniger Gemeinsinn zu, als tatsächlich vorhanden war. Weltweit waren knapp 7 von 10 Menschen bereit, für ein gemeinsames Ziel auf eigenes Geld zu verzichten. Viele hatten aber nur mit etwa jedem zweiten gerechnet. Das ist laut den Forschern ein Problem, denn wer andere als egoistischer hält, als sie sind, macht es am Ende schwerer, gemeinsam etwas zu erreichen. Zoe Tassovali, Redaktion.
0: Kurz nach 1, Zeit, um auf die Straßen zu schauen. Da haben wir aktuelle Blitzer auf der A3 Köln Richtung Frankfurt zwischen Bad Camberg und Idstein. Dann auf der A6 Kaiserslautern Richtung Saarbrücken bei Rammstein-Miesenbach. Und es wird geblitzt auf der B10 Pirmasens Richtung Landau Höhe Siebeldingen. Jetzt die aktuellen Staus- und Gefahrenmeldungen. Vorsicht bitte auf der A1 Trier Richtung Köln-Koblenz zwischen Wittlich-Mitte und Rastplatz-Flussbach. Hier ist ein liegen gebliebenes Auto auf dem Standstreifen. Wir haben die A3 Frankfurt Richtung Köln zwischen Siebengebirge und Kreuzborn-Siegburg. Hier ist eine ungesicherte Unfallstelle. Und die A6 Kaiserslautern Richtung Mannheim zwischen Rastplatz Entenpfuhl und Wattenheim. Hier liegen Gegenstände auf der rechten Spur. Ein, zwei Staus gibt's noch. Einmal auf der A3 Frankfurt Richtung Köln zwischen Rastplatz Logebachtal und Kreuzborn-Siegburg. Hier sind es 3 Kilometer. Ihr verliert 20 Minuten und ihr braucht ein bisschen Geduld. Auf der A61 Speyer Richtung Koblenz zwischen Kreuz Mutterstadt und Kreuz Frankenthal. Hier sind es 3 Kilometer Stau. Ihr verliert 15 Minuten. Wer noch was gesehen hat von euch, mich anrufen. 0800 83 mal die 62. Gute Fahrt!
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0: Ja, und da sind wir doch wieder. Es ist Sonntag, es ist kurz nach 13 Uhr und so langsam, aber sicher kommt doch so ein kleines Hüngerchen rein, oder? Also ein paar Gedanken ums Mittagessen könnte man sich jetzt machen. Und währenddessen gibt's von mir sehr, sehr gute Musik. Benson Boone haben wir dabei. Wir haben John Palm mit einem Song unseres Lebens. Und jetzt Kygo zusammen mit Khalid und Griffin, Save My Love. Hier ist RPR 1 für euch.

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John Parr mit St. Elmo's Fire hier bei RPA 1. Und wenn man bei Google nach den Menschen mit dem schönsten Schnauzer in Amerika sucht, dann kommt mit Sicherheit fast ganz oben oder eigentlich auf Platz Nummer 1 der Künstler raus, den wir jetzt hören. Das ist nämlich Benson Boone mit Sorry, I'm Here for Someone Else bei RPA 1.

Nelly Furtado mit Say It Right hier bei RPR1. Und Frage in die Runde, habt ihr jemals das Glück gehabt, euer Idol zu treffen? Von mir gibt's ein kurzes Storytime dazu. Es dreht sich um diese Band hier. Simple Plan. Und ich war nach dem Abi in Australien für 2 Monate mit meinem Kumpel Eric. Grüße gehen raus. Und wir haben gesehen, auf unserer Route spielen Simple Plan. Simple Plan ist eine meiner absoluten Lieblingsbands. Und ich war so, okay, wir müssen dahin. Es war in Newcastle in Australien, ist kein großer Ort. Und ich bin halt so ein großer Simple Plan Freak, dass ich mir gedacht habe, ey, ich stelle mich jetzt mal mittags um 14 Uhr einfach an die Location und guck mal, ob die da sind, ja? Dass man sich mal die Hand gibt, mal 1-2 Worte quatscht. Also bin ich dahin, erstmal nicht da gewesen, stand da eine halbe Stunde rum. Aber letztendlich kamen der Sänger und der Gitarrist von Simple Plan raus. Wir haben ein Foto gemacht, Hände geschüttelt, ganz kurz gequatscht und gesagt, bis später auf dem Konzert. Ich kann euch sagen, ich war der glücklichste Mensch der Welt an diesem Tag. Und abends beim Konzert hat er mich auch noch in der Crowd erkannt und hat so mit dem Zeigefinger auf mich gezeigt. Wirklich, ich habe mich gefühlt wie der Allergrößte. Jetzt will ich aber von euch wissen, habt ihr auch mal so eine Story erlebt? Habt ihr vielleicht durch Zufall mal einen Promi getroffen? Habt ihr ein Idol gesehen? Irgendeine Begegnung, die euch wirklich lange im Gedächtnis geblieben ist in der Richtung? Sagt mir Bescheid. 0800 38 mal die 62. Habt ihr schon mal euer Idol oder einen Promi, den ihr mögt, getroffen? Und jetzt hören wir die Band, die ich durch Zufall getroffen habe. Das sind Simple Plan mit Summer Paradise. 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
2: 13:30 am Sonntag, hier ist RPR1 mit dem Blick auf die Straßen. Aktuelle Blitzer stehen auf der A3 Frankfurt Richtung Köln bei Montabaur, dann auf der A6 Kaiserslautern Richtung Saarbrücken bei Rammstein-Miesenbach und es wird geblitzt auf der A61 Ludwigshafen Richtung Koblenz zwischen dem Kreuz Ludwigshafen und dem Kreuz Frankenthal auf dem Parkplatz auf dem Hahnen. Jetzt die aktuellen Staus- und Gefahrenmeldungen. Vorsicht bitte auf der A3 Frankfurt Richtung Köln zwischen Siebengebirge und Kreuz Bonn-Siegburg. Hier ist eine ungesicherte Unfallstelle. Dann haben wir noch die A61 Ludwigshafen Richtung Koblenz zwischen Worms-Mörstadt und Gundersheim. Hier liegen Gegenstände auf der Fahrbahn. Aktuelle Staus haben wir noch auf der A3 Frankfurt Richtung Köln zwischen Rastplatz Logebachtal und Kreuz Bonn-Siegburg. Hier sind 6 Kilometer. Ihr verliert bis zu einer halben Stunde und es staut sich auf der A61 Koblenz Richtung Ludwigshafen zwischen Rheinböllen und Waldlaubersheim. Hier sind es 3 Kilometer Stau. Ihr verliert 25 Minuten. Wer von euch noch was sieht, Staus oder Blitzer, Unfälle, mich gerne anrufen. Kostenlose Nummer ins Studio ist die 0800 83 mal die 62. Gute Fahrt allerseits.
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0: Work mit New Divide hier bei RPR1. Und apropos Linkin Park. Ey Leute, Pommesgabel in die Luft. Rock am Ring. Letzter Festivaltag heute. Über 90.000 pilgern mal wieder zu uns nach Rheinland-Pfalz in die Vulkaneifel und haben Bock auf Rockmusik. Genau wie Max aus Willroth im Kreis Altenkirchen. Max, Festival Sonntag um 20 nach 1. Habe ich dich jetzt aufgeweckt? Wie ist die Stimmung bei dir auf dem Campingplatz?
1: Ach, die ist voll fröhlich. Nee, aufgeweckt hast du mich nicht. Ich bin schon seit knapp 3 Stunden auf den Beinen. Heute ist der letzte Tag auf dem Festival, deswegen steht bei uns schon so ein bisschen Zusammenpacken an, damit wir heute Nacht nach dem letzten Eck dann fahren können.
0: Wie viele Runden Bierpong oder Flunkyball hast du heute schon gezockt, sei ehrlich?
1: Heute noch keine, aber die Tage, das geht in die Hunderte rein. Nee, Spaß. Also es werden schon so 10, 20 Runden irgendwie sowas in dem Dreh gewesen sein.
0: Geil. Ey, Max, Was war bisher dein Highlight? Über 90.000 auf dem Ring in der Vulkaneifel. Was war für dich das geilste Konzert bis jetzt?
1: Ja, also vor Rock im Ring dachte ich, okay, es wird Linkin Park, einfach weil es mit der größte Headliner ist dieses Jahr. Die waren auch geil, verstehe mich nicht falsch, aber mein persönliches Highlight war tatsächlich Papa Roach. Ich habe zum ersten Mal live gesehen und die haben so eine bombastische Show abgeliefert. Unter anderem am Anfang der Show wurde der Frontmann mit dem Helikopter reingeflogen mit einer cineastischen Inszenierung. Das war einfach
0: Alter, nur
1: krass.
0: Wie geil ist das denn? So, heute ist der letzte Tag. Du hast gemeint, ein bisschen aufräumen, aber dann Konzerte. Auf was freust du dich am meisten?
1: Ich als alter Rocker freue mich natürlich auf Iron Maiden. Die Legenden, die muss man mal gesehen haben, auch wenn ich jetzt nicht der riesigste Fan bin, aber die haben halt schon viele geile Lieder und ich will irgendwann vielleicht mal meinen Kindern sagen können, dass ich die noch live gesehen habe. Ansonsten noch Alter Bridge und Sabaton kommt
0: geil.
1: Auch noch.
0: Ey Max, ganz viel Spaß dir, gutes Gelingen beim Aufräumen, dann genießt den letzten Tag und trinkt noch ein Bier für mich mit.
1: Mach ich, immer gerne, Dankeschön.
0: Und guten Heimweg morgen euch, bis dann.
1: Danke, ciao.
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0: Tiffany Aris mit Vertigo, ganz neu hier bei RPR1. Und wer nicht genug von Tiffany Aris bekommen kann, ich hatte sie letztens im RPR1-Interview zu Gast und habe hier so ein paar Singaufgaben gestellt. Hören wir mal rein.
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2: Sau stark. Sam Fender, heftig, oder?
1: Nee, ich, also...
2: Du magst ihn, ne?
1: Ich liebe Sam Fender.
2: Sing Song von Dua Lipa.
1: 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Ich glaube, da habe ich mich verliebt in sie. Da
2: war
1: oh mein Gott, ich
2: Dua Lipa, so. Awakening.
1: Der war so cool, ey, ja.
2: Sing Song von Charlie Puth.
1: Oh, dieser... I don't want attention. 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Den liebe ich.
2: Stark. Okay. Sing Song von Luis Capaldi.
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2: Sing Song von Sam Fender.
1: Stopp, das hast du nicht gesagt.

0: Anyways.
1: So eine krasse Stimme, oder? Geht da gerne mal auf rpr1 auf unserer Instagram-Seite. Da seht ihr das ganze Video mit auch noch ein, zwei Songs mehr. Das ist auf jeden Fall Tiffany Aris und ich freue mich auf alles, was wir von ihr noch zu hören bekommen. Weil da wird es noch einiges geben in den nächsten Jahren. Und jetzt machen wir ein bisschen was anderes. Rupert Holmes mit Escape. Es ist der Pina Colada Song. Hier ist rpr1.

0: Es gibt keine schönere Reibeisenstimme als die von Boki von Clock Clock. So, Statement. Was für ein geiler Song. Out of the Dark war das. Und gleich holen wir uns den Sommer ins Radio. Oder? Das ist doch genau so ein Song. Der gute alte Sascha mit I Feel Lonely. Hören wir gleich. Außerdem Hal Oates mit Man Eater. Ist der beste Musikmix für Rheinland-Pfalz. Gibt's gleich wieder um kurz nach zwei. Schauen wir noch kurz aufs RP1 Wetter. Ja, schöner Tag heute in Rheinland-Pfalz. Also heute Morgen war es noch sehr bewölkt, aber jetzt kommt wirklich überall die Sonne raus und es bleibt vor allem trocken. Und so geht's auch weiter bis morgen. Kurzarm-Shirts definitiv aus dem Schrank holen und ausgepackt lassen. Aktuell haben wir in Rhein-Böllen im Rhein-Hunsrück-Kreis 18 Grad, in Mainz haben wir 19 Grad und in Landau haben wir auch 19 Grad.
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2: Ich bin Tanja Wagner. Bis zur Sommerpause will die schwarz-rote Koalition grundlegende Reformen auf den Weg bringen. Auch die Rente ist Thema. Der Deutsche Gewerkschaftsbund sei dafür, dass es eine verpflichtende betriebliche Alterssicherung für alle gibt, sagte die Vorsitzende Fahimi dem Redaktionsnetzwerk Deutschland. Diese Altersversorgung müsse zusätzlich zur gesetzlichen Rente kommen. Wie sie im Detail bezahlt werden soll, ließ Fahimi offen. Klar sei aber, die betriebliche Altersvorsorge dürfe nicht einseitig zulasten der Arbeitnehmer gehen. Die späten Anstoßzeiten der bevorstehenden Fußball-WM dämpfen das Geschäft von Kneipen und Biergärten. Nach einer Auswertung des Instituts der deutschen Wirtschaft machen sie deshalb weniger Umsatz.
3: Mit gut 67 Millionen Euro an zusätzlichen Einnahmen kann die deutsche Gastronomie durch die WM rechnen, heißt es vom DIW. Würden alle Spiele um 19 Uhr statt teilweise mitten in der Nacht beginnen, wären es 103 Millionen. Wegen der späten Anstoßzeiten schauen vermutlich mehr Fans zu Hause am Fernseher anstatt in Kneipen oder Bars. Davon geht auch der Deutsche Brauerbund aus und das trotz gelockerter Lärmschutzregeln. Julian Degler, Berlin.
2: Deutschland, Frankreich und Großbritannien wollen die stockenden Bemühungen um ein Ende des Ukraine-Kriegs wieder in Gang bringen. Kanzler Merz, Präsident Macron und Premierminister Starmer treffen sich am Abend mit dem ukrainischen Präsidenten Zelensky in London, um die Chancen für neue Verhandlungen mit Russland auszuloten. Putin hatte zuletzt ein Treffen mit Zelensky abgelehnt. Die meisten Menschen sind offenbar deutlich kooperativer als gedacht. Das zeigt eine neue Studie der Universitäten Bonn und Frankfurt. Demnach unterschätzen viele die Hilfsbereitschaft ihrer Mitmenschen. Besonders stark ist dieser Effekt in Deutschland.
4: Für die Studie sollten die Teilnehmer einschätzen, wie sich ein völlig fremder Mensch entscheiden würde. Dabei lagen viele daneben. Sie trauten anderen deutlich weniger Gemeinsinn zu, als tatsächlich vorhanden war. Weltweit waren knapp 7 von 10 Menschen bereit, für ein gemeinsames Ziel auf eigenes Geld zu verzichten. Viele hatten aber nur mit etwa jedem zweiten gerechnet. Das ist laut den Forschern ein Problem, denn wer andere als egoistischer hält, als sie sind, macht es am Ende schwerer, gemeinsam etwas zu erreichen. Zoe Tassovali, Redaktion.
0: Und damit schauen wir auf die Straßen. Kurz nach zwei ist es und aktuelle Blitzer stehen auf der A3 Köln Richtung Frankfurt zwischen Bad Camberg und Idstein. Dann wird geblitzt auf der A6 Kaiserslautern Richtung Saarbrücken bei Ramstein-Miesenbach und auf der A650 Ludwigshafen Richtung Bad Dürkheim an der Abfahrt Bruchwiesenstraße. Jetzt die aktuellen Staus- und Gefahrenmeldungen. Vorsicht bitte auf der A66 Frankfurt Richtung Wiesbaden zwischen Wiesbaden-Erbenheim und Wiesbaden-Mainzer Straße. Hier steht ein kaputtes Auto auf der mittleren Spur. Dann haben wir die A3 Köln Richtung Frankfurt zwischen Montabaur und Dietz. Hier gab es einen Unfall auf der linken und mittleren Spur. Der Verkehr wird auf der rechten Spur und auf dem Standstreifen vorbeigeführt. Und dann haben wir noch Staus auf der A3 Köln Richtung Frankfurt zwischen Loma und Rastplatz Logebachtal. Hier sind 6 Kilometer und es gibt einen Stau auf der A61 Koblenz Richtung Ludwigshafen zwischen Rheinböllen und Stromberg. Hier sind es 2 Kilometer. Wer noch was gesehen hat von euch, Staus, Unfälle, Blitzer, mich anrufen. 0800 83x62 ist die Nummer zu mir ins Studio. Gute Fahrt euch!
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0: Schönen guten Tag, ich bin Julian Eckert und wir sprechen heute drüber, welche Promis oder Idole wir mal aus Zufall getroffen haben. Und die Anja aus Mainz hat sich gemeldet. Sagen wir gleich, wer das bei ihr ist. Bei mir war es die Band Simple Plan und von euch will ich es auch wissen. 0800 83x62, erzählt mir eure Geschichte. Richtig.

0: Man Eater hier bei RPA1. Ein Song unseres Lebens. Leute, hattet ihr mal das Glück, euer Idol zu treffen? 0800 8 3 mal die 62. Anja aus Mainz.
1: Also ich habe 2008 die Black Keys getroffen in Paris, und zwar im Bataclan, und habe mich ganz früh schon angestellt, weil ich relativ klein bin und immer in der ersten Reihe stehen will, damit ich was sehe, und dann kamen die einfach mal vorbei.
0: Ja, geil. Aber siehst du, da lohnt sich das früher Anstehen nochmal. Habe ich ja auch gemacht, als ich damals meine Lieblingsband Simple Plan getroffen habe. Stand ich halt mittags um 2 schon auf der Matte, aber hat sich gelohnt für ein schnelles Foto und einen feuchten Händedruck. Wie ist es bei euch? Ich will eure Storys hören. Habt ihr mal einen Promi oder ein Idol getroffen, geplant oder durch Zufall? Wie war's? Was ist passiert? 0800 8 3 mal die 62. Ich freue mich auf eure Geschichten. Und jetzt hören wir auch einen, den ich sehr, sehr mag. Habe ich noch nie getroffen, würde ich aber gerne mal. Mr. James Blunt mit Stay the Night hier bei RPR 1.

0: Save Me Tonight, Jennifer Lopez zusammen mit David Guetta. Was eine Kombi, ey. Kann man mal so machen. So, und ihr könnt uns jederzeit schreiben hier ins Studio über die 0800 83 mal die 62. Ich freue mich immer, von euch zu hören. Und eben kam eine absolut legendäre Sprachmemo von Henry und Yannick aus dem Kreis Neuwied rein. 0800 83 mal die 62.
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0: Und ich feiere euch, ihr seid Legenden. Aber ganz kurz nochmal, was habt ihr gesagt?
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0: Ah, okay, was meint ihr damit?
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0: Jetzt nochmal für alle, was ist RPR1?
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0: Aha, vielen, vielen Dank. Nee, Spaß beiseite. Also nur, falls da jetzt Fragen aufkommen, die beiden haben kein Geld von mir bekommen für diese Sprachmemo, okay? Die haben sie einfach so geschickt. Danke euch. Wenn ihr irgendwas loswerden wollt, 0800 83 mal die 62, da kommt er bei uns raus. Ich freue mich immer. Und jetzt hören wir Sascha.

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9: Und damit schauen wir auf die Straßen. Wir haben 2:30 am Sonntag und aktuelle Blitzer stehen auf der A3 Köln Richtung Frankfurt zwischen Bad Camberg und Itzstein. Dann wird geblitzt auf der A6 Kaiserslautern Richtung Saarbrücken bei Rammstein-Miesenbach. Und wir haben einen auf der A61 Koblenz Richtung Köln vor dem Kreuz Meckenheim. Jetzt die aktuellen Staus- und Gefahrenmeldungen. Vorsicht bitte auf der A1 Trier Richtung Saarbrücken zwischen Dreieck-Moseltal und Rastplatz Riola-Wald. Hier liegt ein Autoreifen auf der Fahrbahn. Die A62 Nonnweiler Richtung Landstuhl zwischen Nofelden, Türkismühle und Birkenfeld. Hier liegen Gegenstände auf der linken Spur. Und die B417 Dietz-Wiesbaden zwischen am Zugmantel und der Neuhofer Straße in beiden Richtungen ist hier eine ungesicherte Unfallstelle. Wer noch was gesehen hat, A1 Stau haben wir noch, die A3 Köln Richtung Frankfurt zwischen Dreieck Dernbach und Limburg Nord. Hier sind 7 Kilometer Stau, bis zu 40 Minuten verliert ihr da. Wer noch was gesehen hat von euch, Staus, Blitzer, Unfälle, mich anrufen. 0800 83 mal die 62 ist die Nummer zu mir ins Studio. Gute Fahrt euch!
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0: Leute, welchen Promi habt ihr mal getroffen, geplant oder ungeplant? Anja aus Mainz hat die Black Keys in Paris getroffen und konnte Hallo sagen. 0800 38 mal die 62. Peter aus Mendig, dein Erlebnis hat auch was mit uns zu tun.
1: Das war ein RPA-Konzert in Ludwigshafen. Die Formation hieß La Bouche und die Sängerin Melanie Thornton ist ja bekannt durch den Coca-Cola-Song. Da war ich damals mit meinem 10-jährigen Sohn und habe Melanie Thornton kennenlernen dürfen am Merchandising-Stand. Die hat sich also gleich in meinen Sohn verliebt und hat mit dem rumgeschäkert, hat ihm anschließend noch ein Geschenk gegeben und wir haben ein paar Worte gewechselt. Also ich habe da eine der interessantesten Frauen kennengelernt, eine super Sängerin.
0: Ja, geil. Ey, Peter, das freut uns doch, dass es damals auf dem RPR-Konzert entstanden ist. Das sind doch genau die Geschichten. Das Konzert war 1995 und du erzählst da heute noch von. Deswegen, Leute, packt eure Storys aus. Welche Storys habt ihr? Wen habt ihr mal getroffen? Welchen Promi? Geplant oder ungeplant? Welchen Promi habt ihr getroffen und ihr wart so richtig starstruck? Konntet ihr ihm die Hände schütteln? Sagt mal Bescheid. 0800 8 und 3 mal die 62. Und jetzt gibt's Joe.

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0: D-Light mit Groove is in the Heart. Ja, auf einmal war der Song vorbei. Hier ist RPA 1, Tachchen.
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0: Rick Astley, Together Forever hier bei RPR1. Und gleich ein Song unseres Lebens, und zwar der hier. Hat das gestern mitbekommen? DFB-Pokal-Auslosung, erste Runde. Erster FC Kaiserslautern zu Gast bei Waldhof Mannheim. Das wäre so der Soundtrack für dieses Spiel dann. The Eye of the Tiger und außerdem Jason Derulo. Want to Want Me, das ist der beste Musikmix für Rheinland-Pfalz. Gibt's gleich um kurz nach 15 Uhr.
1: Lena, nur ganz kurz, hab online den heißesten Typen ever gematcht. 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
0: Und damit schauen wir aufs RPR1 Wetter. Schöner Tag heute in Rheinland-Pfalz, wirklich ein schöner, schöner Sonntag. Heute Morgen ein paar Wolken am Start, aber seitdem jetzt nur noch Sonne. Vielleicht vereinzelt noch ein paar Wölkchen, aber auf jeden Fall kein Regen. Auch nicht wirklich Wind am Start, also sehr angenehm heute. So geht's auch weiter bis morgen. Könnt also die Kurzarm-Shirts ausgepackt lassen. Wir haben aktuell in Bingen 21 Grad, in Neuwied auch 21 und in Hasloch ist ein bisschen wärmer, 23 Grad.
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5: Ich bin Dirk Zeitler. Die Verhandlungen über ein Ende des Ukraine-Krieges liegen auf Eis. Um das weitere Vorgehen zu besprechen, kommen am Abend Bundeskanzler Merz, Frankreichs Präsident Macron und der britische Regierungschef Starmer mit dem ukrainischen Präsidenten Zelensky in London zusammen.
6: Russlands Präsident Putin soll sich Verhandlungen mit der Ukraine langfristig nicht entziehen können. Darauf setzt man nicht nur im Berliner Kanzleramt, sondern auch in anderen europäischen Regierungszentralen. Einen Vorstoß Zelenskys für Gespräche mit Russland hatte Putin zunächst abgelehnt. Um eine neue diplomatische Initiative wird sich nun in der Downing Street bemüht. Der britische Premier Starmer will mit Merz, Macron und Zelensky eine inhaltliche Linie für mögliche Verhandlungen klären. Aus London, Patricia Bartos.
5: Bis zur Sommerpause will die schwarz-rote Koalition grundlegende Reformen auf den Weg bringen. Auch die Rente ist Thema. Der Deutsche Gewerkschaftsbund spricht sich für eine Betriebsrente für alle Arbeitnehmer aus. Der DGB sei dafür, dass es eine verpflichtende betriebliche Alterssicherung für alle gibt, und zwar mit den Gewerkschaften als Tarifvertragsparteien, sagte die Vorsitzende Fahimi dem Redaktionsnetzwerk Deutschland. Diese Altersversorgung müsse zusätzlich zur gesetzlichen Rente kommen. Wie wirkt sich die Cannabis-Legalisierung auf die Verkehrssicherheit aus? Um das künftig besser beurteilen zu können, sollen schwere Verkehrsunfälle unter Cannabis-Einfluss genauer erfasst werden. Das sieht ein Gesetzentwurf des Bundesverkehrsministeriums vor.
7: Bislang lässt sich nur schwer nachvollziehen, welche Rolle Cannabis bei schweren Unfällen tatsächlich spielt. Künftig sollen deshalb THC-Werte aus Polizeikontrollen systematisch in die Unfallstatistik einfließen. So wollen Forscher und Behörden besser verstehen, wer unter Cannabis-Einfluss verunglückt und wo Aufklärung nötig ist. Erfasst werden sollen Unfälle mit Verletzten oder Toten sowie schwere Unfälle mit hohem Sachschaden. Zoe Tassovali, Nachrichtenredaktion.
5: Papst Leo hat in der spanischen Hauptstadt Madrid eine Messe unter freiem Himmel zelebriert, an der nach offiziellen Angaben rund 1,2 Millionen Menschen teilgenommen haben. Es war bisher die größte Menschenmenge bei einer Messe Leos, seit der US-Amerikaner im Mai vergangenen Jahres zum Papst gewählt wurde. Die Polizei musste wegen des Andrangs schließlich die Zugänge sperren.
0: Was ist auf den Straßen los? Das checken wir jetzt. Aktuelle Blitzer haben wir auf der A3 Frankfurt Richtung Köln beim Montabaur, dann auf der B40 Mainz-Pariser Tor in Richtung Alzey und es wird geblitzt auf der A650 Bad Dürkheim Richtung Ludwigshafen zwischen Orgersheim Süd und der Bruchwiesenstraße. Jetzt die Staus- und Gefahrenmeldungen. Vorsicht bitte auf der B42 Eltville am Rhein, Rüdesheim Richtung Wiesbaden zwischen Eltville, Erbacher Straße und Martinstal. Hier sind zwei kaputte Autos hinter einer Kurve. Dann die B417 Dietz Richtung Wiesbaden zwischen am Zug Deckmantel- und Neuhofer Straße in beiden Richtungen ist hier eine ungesicherte Unfallstelle. Dann haben wir noch einen Stau auf der A3 Köln Richtung Frankfurt zwischen Dreieck Dernbach und Limburg Nord. Hier sind es 9 Kilometer Stau. Ihr verliert 50 Minuten. Und eine Viertelstunde verliert ihr auf der A3 Frankfurt Richtung Köln zwischen Rastplatz Lorebachtal und Kreuzborn-Siegburg. Hier sind es 4 Kilometer Stau. Wer noch was gesehen hat von euch, einfach mich anrufen, kostenlos. Die Nummer zu mir ins Studio ist die 0800 8 und 3 mal die 62. Gute Fahrt euch!
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0: Da sind wir wieder, wir gehen rein, es ist kurz nach 3. Und jetzt gibt's die wunderbare Taylor Swift, die uns immer mit Hits zuschüttet, bis zum geht nicht mehr. Aber immer gute Musik, das ist Opelite, hier bei RPR 1, am Sonntagnachmittag.

0: Survivor, The Eye of the Tiger und ganz Rheinland-Pfalz nickt mit dem Kopf hier im Takt, weil dieser Song ist einfach nur ein absoluter Banger. Und ich will von euch wissen, welchen Promi oder welches Idol habt ihr schon mal in Real Life getroffen? Geplant oder nicht geplant, ist egal. Wie war's? Ich will eure Stories hören. Nathalie, wie war's bei dir? Wen hast du getroffen?
1: Einmal die Daniela Katzenberger im Friseurladen als kleines Kind.
0: Ah, geil. War das da, wo sie wohnt, in Ludwigshafen-Oggersheim oder was das ist?
1: Genau, in Oggersheim im Bosch damals.
0: Wie war das, die Daniela Katzenberger zu treffen?
1: Mega, also ich war wirklich geschockt zu dem Zeitpunkt, weil ich war zur Zeit ein Riesenfan von ihr. Und dann sieht man natürlich, wie sie gerade reinläuft, blonde Haare, ne, Statur passt auch so. Und ich so, oh mein Gott, das ist Daniela Katzenberger. Da war halt natürlich erstmal ein kurzer Schockmoment bei uns drei gewesen, ja.
0: Vielen, vielen Dank für deinen Anruf. Nathalie, mach's
1: gerne.
0: Gut.
1: Gerne.
0: Und ich will noch mehr Geschichten hören. Welchen Promi oder welches Idol habt ihr mal getroffen und wie war's? Erzählt mir eure Geschichte. Ich bin gespannt. So, und jetzt Cowboy-Hut auf. Jetzt wird ein bisschen Banjo gespielt. Das ist Beyoncé mit Texas Hold'em hier bei RPR1. Ich liebe diese Nummer.

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1: Adele, When We Were Young. Hier bei RPR1. Und es gibt Neues aus den Kinosälen in Rheinland-Pfalz. Es gibt da so einen neuen Streifen, der heißt Masters of the Universe. Und früher, so in den 80ern, war He-Man von Masters of the Universe in ganz vielen Kinderzimmern vertreten. Wirklich Millionen von Kids hatten die Action-Spielfiguren als Spielzeug. Und jetzt kommen die Abenteuer in neuem Gewand in die Kinos. Unser RPR1-Filmexperte Parviz Khosravi stellt euch Masters of the Universe jetzt mal vor.
2: Ich weiß, das klingt verrückt, aber dieses Schwert wird mir den Weg nach Hause weisen.
3: Prinz Adam vom Planeten Eternia stürzt im Alter von 10 Jahren mit seinem Raumschiff auf der Erde ab. Und dabei verliert er sein mächtiges magisches Schwert. Erst knapp 20 Jahre später findet er die kraftvolle Klinge wieder. Und dadurch kann er wieder zu seiner Heimatwelt reisen. Doch Eternia hat sich massiv verändert, denn der fiese Skeletor hat dort eine Schreckensherrschaft geführt.
2: Skeletor nahm mir meine Familie. Und er hat unsere Welt zerstört. Ich trage die Schuld.
3: Die Geschichten von He-Man und den Masters of the Universe, die wurden zuerst in den 80ern als Zeichentrickserie produziert. Mit großem Erfolg. 1987 gab es dann den ersten Realfilm dazu mit Dolph Lundgren in der Hauptrolle. Rund 40 Jahre später gibt's jetzt den aufwendigen Neustart. Newcomer Nicholas Galitzine spielt den Prinzen, 30 Seconds to Mars-Sänger Jared Leto seinen Widersacher Skeletor. Beide kämpfen sie, dass die Fetzen fliegen. Ein richtig schönes Popcorn-Abenteuer für Fantasy-Fans.
4: Ich habe die Kraft!
1: Danke dir, Parviz. Masters of the Universe gibt's jetzt in unseren Kinos in Rheinland.

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4: Und damit schauen wir auf die Straßen. Aktuelle Blitzer stehen auf der A3 Köln Richtung Frankfurt zwischen Bad Camberg und Itzstein. Dann auf der A6 Kaiserslautern Richtung Saarbrücken bei Rammstein-Miesenbach wird geblitzt. Und wir haben einen Blitzer auf der A650 Bad Dürkheim Richtung Ludwigshafen zwischen Oggersheim Süd und der Bruchwiesenstraße. Die aktuellen Staus und Gefahrenmeldungen. Vorsicht bitte auf der A3 Köln Richtung Frankfurt zwischen Montabaur und Dietz. Hier gab es einen Unfall auf der linken und mittleren Spur. Dann haben wir Staus auf der A3 Köln Richtung Frankfurt zwischen Dreieck-Dernbach und Limburg-Nord. Hier sind es 8 Kilometer Stau, ihr verliert bis zu 20 Minuten. Wir haben auch einen Stau auf der A61 Köln Richtung Koblenz zwischen Rheinbach und Dreieck-Sinzig. Hier sind es 10 Kilometer Stau, ihr verliert auch hier 20 Minuten und eine Viertelstunde verliert ihr auf der A61 Koblenz Richtung Ludwigshafen zwischen Rheinböllen und Waldlaubersheim. 5 Kilometer Stau. Wer noch was gesehen hat, mich anrufen 0800 8 und 3 mal die 62. Gute Fahrt euch! Ja.

0: Das ist Sober hier bei RPR1. Ein Song unseres Lebens aus 2008. Leute, Frage in die Runde. Wie oft wart ihr heute schon am Handy? Und wie oft davon war es eigentlich richtig unnötig? Also die meisten von uns, und da bin ich definitiv auch dabei, wir sind viel zu oft am Handy. Aber da will eine Schule aus Mainz jetzt ran mit dem Projekt Handy aus, Leben an. RPR1-Reporter Marcel Hemmer.
1: Warte mal kurz, ich muss gerade noch was abschicken. Jetzt. Och Mann, ey, das ist aber auch echt so ein Ding mit dem Handy. Ich hab's ja auch ständig in den Fingern. Und deshalb ist das Projekt hier an der Freien Waldorfschule auch so wichtig.
2: Es gibt jeden Tag ein Thema, über das an dem Tag nachgedacht werden sollte. Und einmal in der Woche eine längere Einheit, um zu gucken, wie sich Nutzungsverhalten verändert.
1: Lehrerin und Projektleiterin Eva Tömmes. Also kein Handyverbot, sondern gezieltes Schulen, wie man es nutzen soll. Ja, und das wirkt.
2: In den Reflexionsrunden kommt schon deutlich raus, dass es so ein paar Dinge gibt, die eigentlich allen schwerfallen.
1: Klar, denn das Ziel ist es, dass die Schüler auch danach weniger am Handy hängen. Aber klappt das?
3: Die Push-Benachrichtigungen und ein paar Apps gelöscht sind ein paar sehr gute Fortschritte, sag ich mal.
4: Während der Klausurenphase, ich habe extra alles stumm geschaltet, damit ich mich mehr aufs Lernen fokussieren kann.
1: Das waren Luca und Daniela. Etwas schwerer tut sich Lisa.
5: Wenn man diese ganzen Push-Benachrichtigungen ausstellt, dann kann es halt auch oft asozial rüberkommen, wenn man so 3 Jahre nicht antwortet.
1: Bei allen hilft es vielleicht nicht, aber der Fortschritt ist da. Nochmal Lehrerin Eva Tömmes.
2: Die Klassen führen alle so eine Dokumentation und da ist eindeutig ein Abwärtstrend erkennbar.
0: Handy aus, Leben an. Eine Mainzer Schule will Jugendlichen eine bewusstere Handynutzung beibringen. Und jetzt gibt's Pässe.

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0: Felix Seelen zusammen mit Cascada. Das ist Boy, You Turn Me, ganz neu hier bei RPR1. Und Leute, ich kann euch nur wärmstens ans Herz legen, jetzt gleich ab 16 Uhr noch ein bisschen weiter Radio zu hören.
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0: Jawohl, weil wisst ihr noch, vor ein paar Wochen haben wir unseren RPR1 Geburtstag mit euch zusammen in Bad Ems gefeiert. Mit einem exklusiven Konzert von Kamrat.
2: You got me so high, got me so high.
3: Es war unbeschreiblich, vor allen Dingen in diesem Rahmen dann sowas erleben zu dürfen. 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
3: 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Für uns war es irgendwie so ein kleines Comeback, weil wir haben uns bei Music Made in Germany kennen und lieben gelernt als Freunde. 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
0: Ach toll, das war doch ein super Einstand, oder? Und das komplette Live-Konzert plus Interviewsequenzen, exklusive Akustiknummern, das gibt's gleich ab 16 Uhr bei meiner Kollegin Miriam Audrey Henna. Lohnt sich wirklich dran zu bleiben, Leute.
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2: Hier ist RPR 1 um kurz vor 4. Ich bin Julian Eckert, hat Spaß gemacht mit euch. Und jetzt geht's weiter mit Music made in Germany. Da haben wir natürlich auch Songs unseres Lebens. Auch wenn der jetzt neu verpackt wurde von Dua Lipa. Und wir haben natürlich ganz viel von dem Kollegen, der zu Gast ist, Kamrat. Und ihr hört schon, das ist die exklusive Live-Version von unserem Music Made in Germany Abend in Bad Ems. Und den hören wir jetzt nach. Es gibt ein geiles Interview und super schöne Akustikversionen von Kamrat live mit meiner Kollegin Miriam Audrey Henner.

0: 1 Verkehrsservice.
1: Alles im grünen Bereich. Uns ist momentan nichts gemeldet. Ihr habt freie Fahrt.
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2: Herzlich willkommen, ihr Lieben, zum Music Made in Germany. Und wir feiern in dieser Woche den Music Made in Germany Abend in Bad Ems mit dem wunderbaren Kamrat. Ganz lustig, der übrigens auch vor Ort Leute aus seiner Heimat getroffen hat.
3: Grüße aus Wuppertal und Felbert, heute extra angereist. Steffi und Ronja. Steffi und Ronja, wo seid ihr? Geil, ey, da hätte man zusammenfahren können. Hätte er was gesagt? Hier ist ein bisschen schöner, ich bin ehrlich. Die Stadt ist auch deutlich schöner als Wuppertal. Wuppertal, also strotzt jetzt nicht vor Schönheit, aber vor tollen Menschen. Also schön, dass ihr da seid.
2: Oh.
3: Gut gerettet, ne?
2: Geht gleich los und für den Start gibt es Friends aus genau diesem Abend jetzt hier bei Music Made in Germany. Schön, dass ihr mit dabei seid und schön, dass wir jetzt diesen besonderen Künstlerabend nochmal zusammen erleben können. Musik an, Welt aus.
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1: Unser Music Made in Germany Abend mit Kamrat in Bad Ems in Rheinland-Pfalz. Darum geht es heute. Kamrat ist ja der Künstler, der sich dem Ruhrpott ganz nah fühlt, aber eigentlich Westfale ist. War auch mal wieder ein sehr beliebtes Thema an diesem Abend.
2: Genau, also die beiden Städte treffen es eigentlich ganz gut. Ich bin in Wuppertal geboren, bin da mit 2 Jahren nach Fellbad gezogen, mache aber eigentlich alles, was ich so mache, im Ruhrgebiet, in Bochum. Dementsprechend habe ich mir so diesen asozialen Ruhrgebietsslang so ein bisschen angeeignet. Also nicht wundern.
1: Ist schön.
2: Ja, geil! Ruhrgebiet! Kommst du aus dem Ruhrgebiet?
3: Vom Niederrhein,
2: ja, guck mal, das ist ja Fellbad, Wuppertal, da ist ja nicht so weit. Aber ich muss sagen, ich bin einfach dem Ruhrgebiet so hingeneigt. Man muss ja immer sagen, so diese direkte Art, die ist ja nicht immer sofort verständlich, sondern manchmal wirkt die vielleicht erstmal ein bisschen abschreckend und böse, aber sobald man das Ruhrgebiet verstanden hat, ist das die herzlichste Form von Umgang. Aber das muss man, glaube ich, erstmal lernen.
1: Das heißt also, das hat mir Herbert Grönemeyer mal im Interview erzählt, dass es auch mal so ein bisschen, was ja Schimpfwörter ist, aber dass man sich mal auch so ein bisschen vielleicht so ein bisschen wegdisst und irgendwie mal sagt, so hör mal, du, was ist denn so ein typisches Wort bei euch so?
2: Es gibt ja ganz viele keine großen Beleidigungen jetzt hier sagen, aber so Flitzpiepe ist so ein typisches es würden wir jetzt nicht sagen, aber es ist noch anders. Man beleidigt sich nicht in dem Sinne, sondern du gehst zum Beispiel ins Café, wir haben ein Café oder eine Bäckerei, Schmidtmeier heißt, die ist seit Generationen in Bochum geführt und die ist auch ganz toll, die machen ganz tolle Backwaren. Und ich gehe dann morgens rein und als ich so neu da in Bochum war, habe ich halt gefragt, ob ich einen Cappuccino haben kann. Und dann war es so, hör mal, wenn du einen Cappuccino haben willst, kannst du in das Hipster-Café gehen. Ich habe hier Filterkaffee, wenn du den nicht willst, kannst du raus. So ist das. Und das war total nett gemeint. Und ich so, alles klar, dann nehme ich einen Filterkaffee gerne.
1: Hug Yourself aus dem Music Made in Germany Abend live aus Bad Ems aus dem Marmorsaal. Jetzt hier für euch.
4: Und wir haben euch noch einen Song von meiner EP mitgebracht. Ihr habt ihn vielleicht schon mal gehört. Das ist meine aktuelle Single.

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1: Was war das? Eine wilde Party. Ich kann es nicht anders sagen. Obwohl wir schon mal einen Music Made in Germany Abend mit Kamerad hatten, war ich diesmal nochmal so überrascht und so überwältigt von dieser wunderschönen Zeit, die er uns beschert hat. Ich kann es nicht anders sagen. Wir erleben heute den Music Made in Germany Abend live aus Bad Ems, aus dem Marmorsaal mit Kamerad. Es gibt für euch jetzt die Highlights des Abends und ein Highlight war definitiv Karl. Karl, ein Schüler aus dem Publikum, der die Aufmerksamkeit von Kamerad auf der Bühne bekommen hat. War nicht der schlechteste Tag für ihn.
2: Wer hat den Kamerad noch nie live gesehen?
3: Okay, das ist geil. Nee, das ist
2: das
3: wirklich
2: ist
3: geil.
2: Super geil.
3: Du auch noch nicht, aber du hast schon ein Plakat mitgebracht. Das ist schon mal sehr richtig. Haben wir kurz Zeit? Dann komme ich zu dem Thema live. Also, ich finde es ja eh immer schön, wenn Menschen sich die Mühe machen. Ich komme mal kurz. Möchtest du hochkommen? Komm mal hoch. So. Erstmal großer Applaus, bitte. Zeig mal das Plakat einmal.
2: Das ist Karl.
3: Wie heißt du?
4: Karl.
3: Das ist Karl. Und Karl hat ein sehr schönes Plakat. Du hast gezeichnet. Das ist sehr schön. Und da stehen Fragen an mich drauf. Und ich finde es immer sehr schön, wenn man sich die Mühe macht. Und die Fragen sind total cool vor allem. Weißt du warum? Man wird ganz oft Sachen gefragt so zum Thema Musik und so weiter. Aber das geht so ein bisschen mehr auf das Menschliche. Und das ist schön, was mein Lieblingsessen ist zum Beispiel. Was ist erstmal dein Lieblingsessen? Alles?
4: Ja.
3: Erdbeerkuchen?
4: Nein.
3: Nee, kein Erdbeerkuchen? Nicht mal so ein kleiner, süßer Erdbeerkuchen? Nee, mein Lieblingsessen ist tatsächlich Sushi, würde ich sagen. Isst du gern Sushi? Hast du schon mal probiert?
4: Nein.
3: Das kommt noch. Ich habe es als Kind auch noch nicht so gern gegessen, aber es kommt noch. Bist du gerne zur Schule gegangen? Ich habe gerne die Leute gesehen in der Schule, aber ich war jetzt nicht unbedingt... Also, ich war gut in der Schule, aber ich habe jetzt nicht so gern gelernt. Wie ist das bei dir? Hast du viele Freunde in der Schule?
4: Ja.
3: Gehst du lieber wegen denen hin oder wegen den Fächern?
4: Wegen den Fächern.
3: Ehrlich? Was ist dein Lieblingsfach?
4: Sport.
3: So nämlich. Und das passt auch zu mir. Mein Lieblingsfach war auch Sport und Englisch. Deshalb laufe ich jetzt viel auf der Bühne rum, bewege mich viel, das ist ein bisschen Sport. Und gleichzeitig singe ich auf Englisch. Das hat sich also gelohnt. Wollen wir ein Foto machen mit dem Plakat? Ja? Vielleicht in die Richtung, mit allen Leuten zusammen. Großer Applaus nochmal für Karl. So, haben wir ein Handy? Willst du uns das Handy einmal geben? Dann können wir vielleicht einmal hier das Foto machen. Oder willst du kurz vorkommen? Einmal jubeln, komm, einmal alle zusammen. Komm. Sehr gut. Vielen, vielen Dank, Karl. Danke, Svenja. Schön, dass ihr da seid.
1: I Believe aus dem Music Made in Germany Abend live jetzt hier für euch. Und das Interview aus dem Music Made in Germany Abend jetzt im Podcast auf musicmadeingermany.de und überall, wo es Podcasts gibt.

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2: Und gleich geht's weiter mit unserem Music Made in Germany Abend und Kamrat. Innerhalb der nächsten 20 Minuten gibt es weitere Highlights aus dem Abend in Bad Ems. Außerdem gibt es noch neue Musik von den Toten Hosen. Das alles, also bleibt dran.
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13: Es zwickt gerade auf der A61 Köln-Koblenz zwischen Rheinbach und dem Dreieck Bad Neuenahr-Ahrweiler. Plant hier mal 10 Minuten mehr ein.
0: Der

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1: Ein ganz toller, wilder Live-Abend, den wir zusammen mit 150 Gästen in der kleinen, feinen Location im Marmorsaal im Bad Ems gemeinsam erleben durften. Der wunderbare Kamrat war am Start und hat uns einen der schönsten Abende ever and ever gebracht. Wir erleben ja den Abend gemeinsam und wir gestalten den Abend ja auch gemeinsam. Ist ja immer Hälfte Live-Interview, Hälfte Unplugged-Session. Und es gibt natürlich immer tolle Fragen von euch aus dem Publikum. Unter anderem war die Frage mit dabei, ob denn der Herr Kamrat eigentlich einen Beruf gelernt hat.
2: Welchen Beruf? Gar keinen. Tatsächlich habe ich keinen Beruf erlernt. Ich habe angefangen zu studieren nach der Schule und habe dann relativ, also ich habe Wirtschaftsingenieurwesen versucht zu erlernen, habe gemerkt, alles gut. Ja.
3: Ich habe getropft.
2: Ja, ich hab das auch schon gesagt. Ne? Ich habe vorhin gesagt, ich ziehe das an und werde mich bestimmt bekleckern. Ist noch nicht passiert, aber ja, und es ist so, wer weiß, Licht, was gleich ist. Nee, und dann habe ich schnell gemerkt, dass dieses Leben in der Uni irgendwie nur darauf abgezielt hat, nach Wesen versucht zu erlernen. Habe gemerkt, alles gut. Ja.
3: Ich habe getropft.
2: Ja, ich hab das auch schon gesagt. Ne? Ich habe vorhin gesagt, ich ziehe das an und werde mich bestimmt bekleckern. Ist noch nicht passiert, aber ja, und es ist so, wer weiß, Licht, was gleich ist. Nee, und dann habe ich schnell gemerkt,

0: ganz wirkliche Sachen halt eben auf der Bühne und im Studio. Und ich weiß nicht, ob es ein Beruf ist, aber ich habe vieles gelernt.
1: Wann hast du denn gemerkt, also war dein Gefühl so sicher damit? Zwei Fragen ergeben sich daraus, dass du gewusst hast, ich kann es schaffen, einfach für dich drin. Und wenn man so jung ist, da sind ja oftmals auch die Eltern so ein bisschen hinten dran, die sagen, um Gottes Willen.
0: Also mit Sicherheit haben die das auch erstmal, also eigentlich haben die mir das, also die haben es nie gesagt. Ich glaube, die haben es auch jetzt nicht so gesagt in dem Sinne von, oh Gott, der soll das bloß nicht machen. Ich glaube, man macht sich irgendwann Sorgen, wenn nach so 3-4 Jahren versuchter Karriere auf einmal alle Freunde, alle Klassenkameraden, Klassenkameradinnen das Studium schon fertig haben. Ja. Und dann stehst du auf einmal da und denkst dir, warum hat mein Sohn das jetzt angefangen mit der Musik? Aber mir gegenüber gab es immer nur Unterstützung dafür. Boah, und
1: Wahnsinn.
0: Das ist halt ein total gutes Gefühl, weil Wahnsinn. Man selber ist ja auch nicht blind. Also man selber sieht natürlich, okay, das läuft noch nicht so, aber trotzdem habe ich wirklich immer den Glauben gehabt, dass es irgendwie klappen wird und irgendwie schon werden wird. Habe ich irgendwie bei allen Sachen, es könnte eine Form von Naivität sein, ich glaube, man braucht es auch, um halt eben nicht aufzuhören. Also zum Beispiel war es ja so, I Believe kam an einen Punkt, wo ich wirklich kurz davor war, dass es nicht mehr, also logisch weitergehen konnte. Kein Geld, keine Miete zahlen, so. Und hätte ich da aufgehört, hätte ich wahrscheinlich jetzt irgendwas gemacht mit dem Glauben, ich bin nicht gut genug. Und jetzt sitze ich hier und darf über meine Musik reden. Und das nur, weil ich noch ein bisschen weitergemacht habe. Und das habe ich gelernt, dass nicht alles immer sofort klappen muss.
1: Oh, bitte hört euch das ganze Interview an. Es ist so süß, überall, wo es Podcasts gibt und auf musicmadeingermany.de. Und jetzt gibt's für euch I Hope You End Up Alone live von Kamrat aus dem Music Made in Germany Abend.

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1: Und wie immer an dieser Stelle gibt es erstmal neue, frischeste Musik für euch. Darauf haben so viele gewartet. Deutschland ist zu plakatiert mit den Plakaten für die Konzerte, für die Tour. Die Toten Hosen haben ja angekündigt, sich zu verabschieden. Und zwar mit einem neuen Album. Aus diesem Album gibt es jetzt tatsächlich schon eine erste Single. Sie heißt Nur nach vorn. Tour und Album heißt ja Trink aus, wir müssen gehen. 16 Konzerte in diesem Jahr und 11 Konzerte im nächsten Jahr, 2027. Also, die Toten Hosen haben uns alle so geprägt und wir feiern jetzt ihre neue Single aus dem Abschiedsalbum Trink aus, wir müssen gehen. Happy Release, liebe Toten Hosen, nur nach vorn.

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8: Ich bin Doc Zeitler. Israels Armee hat trotz der eigentlich verkündeten Waffenruhe die Vororte der libanesischen Hauptstadt Beirut angegriffen. Die Armee habe Terroristenhauptquartiere als Reaktion auf den Beschuss Israels durch die Hisbollah angegriffen, teilte Ministerpräsident Netanyahu mit. Videos von Augenzeugen zeigten dichte Rauchwolken in den Astahiya bekannten Vororten von Beirut. Sie gelten als Hochburg der Hisbollah, sind aber auch dicht besiedelt. Der Deutsche Gewerkschaftsbund will die Betriebsrente vorantreiben. Etwa 20 Millionen Menschen in Deutschland hätten keine betriebliche Altersvorsorge, weil sie in Unternehmen ohne Tarifbindung tätig seien, kritisierte DGB-Chefin Fahimi im RND.
9: Bis zum Sommer will die Regierung eine große Rentenreform auf den Weg bringen. Grundlage sollen Vorschläge einer Rentenkommission sein, die tagt aber noch. Als wahrscheinlich gilt, dass die künftige Rente auf drei Säulen beruht. Auf der gesetzlichen Rente, einer zusätzlichen privaten Vorsorge und auf der betrieblichen Altersvorsorge. Laut DGB-Chefin Fahimi haben 20 Millionen Beschäftigte die aber nicht, meistens weil sie nicht nach Tarif bezahlt werden. Fahimi will nun ein Modell für alle und bekommt Unterstützung aus der SPD und auch vom Arbeitnehmerflügel der CDU. Ronny Thorau, Nachrichtenredaktion.
8: Wie wirkt sich die Cannabis-Legalisierung auf die Verkehrssicherheit aus? Um das künftig besser beurteilen zu können, sollen schwere Verkehrsunfälle unter Cannabis-Einfluss genauer erfasst werden. Das sieht einen Gesetzentwurf des Bundesverkehrsministeriums vor.
10: Bislang lässt sich nur schwer nachvollziehen, welche Rolle Cannabis bei schweren Unfällen tatsächlich spielt. Künftig sollen deshalb THC-Werte aus Polizeikontrollen systematisch in die Unfallstatistik einfließen. So wollen Forscher und Behörden besser verstehen, wer unter Cannabis-Einfluss verunglückt und wo Aufklärung nötig ist. Erfasst werden sollen Unfälle mit Verletzten oder Toten sowie schwere Unfälle mit hohem Sachschaden. Zoe Tassovali, Nachrichtenredaktion.
8: Nach mehreren Schüssen auf einen Imbiss in Köln hat die Polizei drei Tatverdächtige festgenommen. Bei diesen handelt es sich um Männer im Alter von 20, 22 und 51 Jahren, teilte die Polizei mit. Die Schüsse auf die Fensterfront des geschlossenen Imbisses seien in der Nacht im Stadtteil Höhenberg gemeldet worden. Zeuginnen und Zeugen hätten beobachtet, wie der Schütze danach in ein Auto gestiegen sei.
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11: Auf der 61 Koblenz-Ludwigshafen zwischen Rheinböllen und Bingen-Mitte momentan 8 Kilometer stocken der Verkehr. Hier kommen 15 Minuten oben drauf. Und genauso lange braucht ihr auch auf der A65 Landau-Ludwigshafen zwischen Neustadt-Weinstraße Süd und Neustadt-Weinstraße Nord.
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12: Und wir sind in Stunde 2, ihr Lieben, mit unserem Music Made in Germany Highlight-Abend in Bad Ems aus dem Marmorsaal und dem wunderbaren Kamrat. Music Made in Germany Abend heißt immer kleine, feine Unplugged-Session und vorne ein Live-Interview. All together, alle zusammen. In dieser Stunde geht es um die Frage, ob er eigentlich ein Tattoo hat. Das war so cute. Er ist einfach so lustig, der Kamrat. Er hat so einen guten Humor. Der ist nicht nur schlau und ein fantastischer Musiker, und entwickelt sich so schnell weiter, das ist ein richtiger Superstar, ich sag's euch. Sondern ist sowas von auf dem Boden geblieben und ja, einfach lustig mit dem Mann. Ich kann ein bisschen spoilern, hat es uns gezeigt, sein Tattoo.
13: Vor allem wo?
14: Ich kann euch eine Sache sagen.
13: Bitte.
14: Seit diesem Jahr bin ich ein tätowierter Mann.
13: Nein!
14: Und ich weiß,
4: Alle, die mich schon mal vorher live gesehen haben, die haben auch schon gemerkt, ich habe das auch bei dir gemerkt, man strahlt was anderes aus. Ich werde euch dieses Tattoo zeigen und ihr werdet verstehen. Ihr werdet...
12: Das alles und noch viel mehr. Schön, dass ihr mit dabei seid. Musik an, Welt aus.
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1: Die Live-Momente mit euch aus dem Music Made in Germany Abend, das ist immer was ganz Besonderes. Dementsprechend sind die Music Made in Germany Abend immer was ganz, ganz Tolles. Auch mit unserem lieben Freund Kamrat. Mit ihm waren wir in Bad Ems im Marmorsaal. Und eine Frage aus dem Publikum von euch war, ob er eigentlich ein Tattoo hat. Es fing harmlos an. Und überraschenderweise hat er die Frage so beantwortet.
2: Hast du Tattoos, lieber zum Kamrat? Wenn ja, was? Und Achtung, wo? Vor allem wo?
3: Ich kann euch eine Sache sagen.
2: Bitte.
3: Seit diesem Jahr bin ich ein tätowierter Mann.
2: Nein!
3: Und ich weiß, alle, die mich schon mal vorher live gesehen haben, die haben auch schon gemerkt, ich habe das auch bei dir gemerkt, man strahlt was anderes aus, man strahlt was Böses aus und man, irgendwie kann ich auf einmal auch Motorrad fahren und ich werde euch dieses Tattoo zeigen und ihr werdet verstehen.
2: Jetzt überraschst du mich.
3: Ihr werdet verstehen, dass es eine absolute männliche Entscheidung war. Es ist eine kleine Axt. Und wir haben dieses Tattoo auf Tour gemacht. Das heißt, alle, die jetzt gleich auf dieser Bühne stehen werden, haben dieses Tattoo, weil wir uns als Erinnerung an diese Tour dieses Tattoo machen wollten. Und wir nennen uns gegenseitig Axt. Also es, warum auch immer. Es ist wie so Bro oder wie irgendwas und sagen halt, was geht Axt? Und dann haben wir in München auf dem Tourstopp uns dieses Tattoo machen lassen. Und ich weiß ganz genau, das hat mit dem klassischen Tattoo wenig zu tun, aber wir sind stolz darauf. Ich hab nur ein bisschen geweint.
2: Hat's wehgetan?
3: Also wie gesagt, ich habe nur ein bisschen geweint. bin mir noch nicht ganz sicher, wie weit es mit meiner Tattoo-Karriere gehen wird.
2: Wir werden's ja sehen.
1: So good von Kamrat live aus dem Music Made in Germany Abend jetzt für euch.

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1: Kamrad, was ein fantastischer Gast bei Music Made in Germany abends. Wir teilen ihn mit euch und senden heute die Highlights aus diesem. Und ich wollte eigentlich nur von ihm wissen, in diesem Live-Interview-Teil, ob er in seinem privaten Umfeld auch mal gefragt wird, ob er irgendwas singen oder spielen kann. Und da ist ihm dann eine Geschichte von einem Essen mit seinem besten Freund eingefallen. Hauptakteur dabei ist Udo. Und das ist die Geschichte.
2: Ich habe eine so eine Situation gehabt, die war ganz, ganz witzig. Also auch ein bisschen komisch, ehrlich gesagt. Aber es war, ich war in einem Restaurant und da waren auch Menschen, also die ich kannte, und da war halt, das war so ein 70. Geburtstag von Udo, heißt dieser Mann. Wir kennen uns mittlerweile gut. Und er hat mich halt gefragt, hey Kamrad, wir kennen uns nicht, aber hier sind ein paar Leute, die du kennst, hast du nicht Bock hier zu singen? Und ich war einfach nur essen mit meinem besten Kumpel. Zu Hause bei uns in Färbe. Und ich so, und hab mir gedacht, was sage ich jetzt? Ich kann nicht sagen, hey, du hast zwar den 70. Geburtstag, aber ich werde jetzt auf gar keinen Fall hier singen, weil ich bin privat hier. Finde ich keine gute Aussage, würde ich nicht hören wollen. Und ist auch einfach falsch, weil es ist ja auch nicht so schwer zu singen. Und dann habe ich halt gesagt, ja klar, würde ich machen. Das Problem ist, ich kann ja jetzt nicht einfach so a cappella singen. Ich bräuchte halt eine Gitarre oder so. Die habe ich jetzt nicht hier. Kann ich beim nächsten Mal ja mitbringen.
3: Gut, und dann gucken sehr gut mal. Gelöst.
2: Habe ich auch gedacht. 10 Minuten später kommt Udo wieder an den Tisch. Udo hatte auch schon 1-2 Getränke getrunken, das heißt, Udo ist gar nichts mehr gefahren. Aber da kam ein Kumpel von Udo mit und hat gesagt, hier, der Werner, der hat noch nichts getrunken. Zu Hause habe ich 11 Gitarren. Willst du dir eine aussuchen? Und ich so, Udo, alles gut, komm, wir trinken was, doch schön. Ne? Nee, wir holen jetzt Gitarren. Da kam der wirklich mit 3 Gitarren zurück. Meinst du, er sucht dir eine aus? Ich so, ja, okay. Und dann, was soll ich dann sagen? Fährt er extra nach Hause und besorgt irgendwie 3 Gitarren. Und dann sage ich, ja, nee, ich brauche noch ein Tambourin. Und dann habe ich tatsächlich 2 Songs vorgespielt und haben den ganzen Abend mit denen verbracht. Und dann war wirklich wir 2, damals glaube ich 27 oder 28-Jährige, mit vielen 70 und über 70-Jährigen und haben wirklich lange gefeiert. Und ich kann dir eins sagen, die haben uns unter den Tisch getrunken, die 70-Jährigen. Also Wahnsinn. War schön. Also
1: aber von daher, schöne Geschichte, ja, wirklich also, so schön. Großartige Geschichte. Ich habe ja gesagt, wir senden die Highlights aus dem Live-Interview mit Kamrad und wie er live klingt, wie fantastisch er gespielt hat. Feel Alive gibt's jetzt von Kamrad, natürlich live vom Music Made in Germany Abend.

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1: Und gleich, meine Lieben, geht's weiter hier bei Music Made in Germany mit unserem Music Made in Germany Abend von und mit Kamrat. Wenn ihr euch den kompletten Abend nochmal anhören wollt, könnt ihr das natürlich jederzeit genießen in unserem Podcast Music Made in Germany und überall, wo es Podcasts gibt. Also lasst uns sehr gerne ein Like da, wenn es euch gefällt. Und hier geht's gleich weiter.
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12: Auf der A61 Koblenz-Ludwigshafen zwischen Rheinböllen und Bingen-Mitte momentan 8 Kilometer stockender Verkehr. Hier kommen 15 Minuten oben drauf. Und genauso lange braucht ihr auch auf der A65 Landau-Ludwigshafen zwischen Neustadt-Weinstraße Süd und Neustadt-Weinstraße Nord.
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1: So, meine Lieben, und bevor wir jetzt zum Ende aus dem Music Made in Germany Abend mit Kamrat aus dem Marmorsaal in Bad Ems kommen, hat der liebe Kamrat uns noch eine Geschichte erzählt. Also er erzählt ja gerne und viel Geschichten. Aber eine, die ich so auch noch nie von ihm gehört habe. Es ging eigentlich nur darum, dass er sich mit seiner Band im Vorfeld länger nicht gesehen hat und dass dieser Abend deshalb ein ganz besonderer für ihn war. Und dann sind wir auf das Thema Versingen und Texthänger und Pannen und so bei Live-Auftritten gekommen. Und dann kam auf einmal genau diese Geschichte.
2: Die letzte Tourshow war am 15. oder 16. März.
3: Das ist für euch lang.
2: Es ist wirklich lang. Also es ist tatsächlich, wir haben uns also zwischendurch mal so privat gesehen, auch mit der Band, aber nicht mit allen zusammen. Und wir standen vor allem länger nicht auf der Bühne. Und ich habe jetzt ich war weg und habe neue Songs geschrieben und habe die neuen Songs jetzt fertig gemacht. Und dann saß ich heute im Auto eben auf dem Weg hierhin, habe mir gedacht, wie geht nochmal die Strophe von diesem einen Song, den wir mal live spielen? Ich habe alles wieder auf dem Schirm. Hier und da könnte mal ein Texthänger passieren, aber das macht's nur echt. Nein, ich glaube, das wird alles klappen.
3: Auf einer Karte stand, ich habe sie schon mal gesichtet, was ist, wenn du dich versingst auf der Bühne, weil du singst ja Englisch, da ist ja, sagen andere Künstlerinnen und Künstler, ist ja nicht so schlimm, wie wenn man sich auf Deutsch
2: versingt. Man kann ein bisschen tricksen auf jeden Fall.
3: Also, bist du so ein kleiner geschickter Trickser?
2: Ich probiere es nicht zu tun. Aber hier und da wird die erste Strophe zweimal gesungen, sag ich dir, wie es ist. Also da wird hinten raus, fällt einem dann doch mal ein. Bitte?
3: Sympathisch.
2: Vielen Dank. Aber ich kann euch eine Sache erzählen, die war total unangenehm. Das war die erste Show des Jahres, auch die erste Show mit diesem neuen Set.
3: Wann?
2: Dieses Jahr im Januar. Also okay. Einen Tag, bevor meine EP rauskam. Also am 22.01. war das in Wien. Und dann haben wir ausgemacht vorher, drei Songs werden gefilmt vom ORF und dann waren auch 100 Menschen im Publikum. Egal. Wir haben dann geprobt und vor allem diese drei Songs, das war dann eben auf der einen Seite I Believe, ich glaube Be Mine und Friends. Und Friends haben wir dann halt eben, glaube dreimal geprobt und es lief super. Wir hatten auch einen Gast dabei, sie ist auf die Bühne gekommen, dreimal top gelaufen, mega. Ne? Aber natürlich nicht im richtigen Outfit, kein Publikum, einfach geprobt. Und bei der Show

0: ist mir ums Verrecken, also wirklich ums Verrecken, die erste Strophe nicht eingefallen. Ist mir einfach nicht eingefallen. Ich hatte das noch nie, aber es ist mir nicht eingefallen.
1: Wie geht's los?
0: Never have I ever. Und dann geht's halt weiter. Genau. Mir ist gerade nicht eingefallen, wie es weitergeht. Never have I ever thought that you would hurt my feelings. So fängt's an. Und ich war wirklich so. Never have I ever thought. Und da war ich da so drin und habe gedacht, warte mal, wir filmen hier drei Songs. Ich muss nochmal starten. Und ich finde das ja auch irgendwie, ich habe es ja vorhin schon gehört, ich finde es auch nicht schlimm, wenn man auf der Bühne auch mal sagt, so Mäuse, das war jetzt nichts, können wir nochmal. Bis dahin war alles gut. Dann habe ich das halt nochmal gemacht und mir ist es wieder nicht eingefallen. Und dann war es mir so unangenehm, dann habe ich es einfach durchgezogen. Ne? Never have I ever thought something of meaning. I wanna see you back. Und zweite Strophe ist mir auch nicht eingefallen. Diese ganze Aufnahme ist eine Vollkatastrophe geworden. Und wir konnten es Gott sei Dank mit den Probetakes zumindest in der Audio ersetzen. Ich habe das Video bis heute nicht gesehen, weil du wirst ja sehen, wie ich dabei gucke. Also never have I ever thought. Aber da kommt so der richtige Text vom Band. Das ist auf jeden Fall... weiß ich nicht, ob das so gut war, aber ja, passiert.
2: Oh, Kamerad, we love you. Be Mine, das große Finale des Music Made in Germany Abends hören wir jetzt und erleben diesen wirklich magischen Abend nochmal zusammen jetzt. Das alles könnt ihr euch gemütlich anhören im Podcast Music Made in Germany. Überall, wo es Podcasts gibt, lasst gerne

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1: Es ist die Music Made in Germany Zeit, wie immer an dieser Stelle mit neuer, frischester Musik. Und wir freuen uns sehr, dass wir wieder Neues hören. Und zwar von dem wunderbaren Joris. Das erste musikalische Lebenszeichen in diesem Jahr. Und wir wissen, wenn Joris etwas rausbringt, oh, dann ist immer richtig gut. Und dann hat es immer dieses ganz besondere Joris-Gefühl. Und das hat er auch mit seiner brandneuen Single geschafft. Wir freuen uns wirklich sehr. Drücken dich, freuen uns und sagen Happy Release, mein lieber Joris, für Sternenstaub.
2: Hey, hier ist Joris und in meinem neuen Song Sternenstaub beschreibe ich dieses Gefühl, was ich im Sommer bekomme, wenn alle Menschen draußen sind, spät nachts noch unterwegs sind und diese Nacht uns alle vereint. Das ist ein unglaublich schönes Gefühl und ich finde, der Song trägt das in sich. Habt einen fantastischen

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6: Ich bin Dirk Zeitler. Der Deutsche Gewerkschaftsbund will die Betriebsrente vorantreiben. Etwa 20 Millionen Menschen in Deutschland hätten keine betriebliche Altersvorsorge, weil sie in Unternehmen ohne Tarifbindung tätig seien, kritisierte die DGB-Chefin Fahimi im Redaktionsnetzwerk Deutschland.
7: Konkrete Vorschläge will DGB-Chefin Fahimi Ende des Monats vorlegen. Eins ist für sie aber sicher, die Kosten dürften nicht allein die Arbeitnehmer tragen. In vielen anderen europäischen Ländern zahlen Arbeitgeber laut Fahimi sogar mehr in die Altersvorsorge ein als ihre Beschäftigten. Die Debatte kommt zu einer Zeit, in der die Bundesregierung an einer großen Rentenreform arbeitet. Zoe Tassovali, Nachrichtenredaktion.
6: Die Verhandlungen über ein Ende des Ukraine-Kriegs liegen auf Eis. Um das weitere Vorgehen zu besprechen, kommen am Abend Bundeskanzler Merz, Frankreichs Präsident Macron und der britische Regierungschef Starmer mit dem ukrainischen Präsidenten Zelensky in London zusammen.
8: Russlands Präsident Putin soll sich Verhandlungen mit der Ukraine langfristig nicht entziehen können. Darauf setzt man nicht nur im Berliner Kanzleramt, sondern auch in anderen europäischen Regierungszentralen. Einen Vorstoß Zelenskys für Gespräche mit Russland hatte Putin zunächst abgelehnt. Um eine neue diplomatische Initiative wird sich nun in der Downing Street bemüht. Der britische Premier Starmer will mit Merz, Macron und Zelensky eine inhaltliche Linie für mögliche Verhandlungen klären. Aus London, Patricia Bartos.
6: Israels Armee hat trotz der eigentlich verkündeten Waffenruhe die Vororte der libanesischen Hauptstadt Beirut angegriffen. Die Armee habe Terroristenhauptquartiere als Reaktion auf den Beschuss Israels durch die Hisbollah angegriffen, teilte Ministerpräsident Netanyahu mit. Videos von Augenzeugen zeigten dichte Rauchwolken in den als Dahiya bekannten Vororten, die als Hochburg der Hisbollah gelten. Schwere Verkehrsunfälle mit Einfluss von Cannabis am Steuer sollen bald in der amtlichen Statistik erfasst werden. Dies ermögliche eine Überprüfung der Auswirkungen auf die Verkehrssicherheit, heißt es in einem Gesetzentwurf des Bundesverkehrsministeriums. Hintergrund ist die seit 2024 geltende Legalisierung des Cannabiskonsums mit vielen Auflagen. Begleitend gibt es auch einen Grenzwert für Cannabis beim Autofahren, ähnlich wie die 0,5 Promille-Grenze für Alkohol.
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9: Ein bisschen länger braucht er auf der A3 Frankfurt-Köln zwischen Kelsterbach und dem Mönchhof-Dreieck. Auf der A61 Koblenz Richtung Ludwigshafen zwischen Rheinböllen und Bingen Mitte 6 Kilometer stockender Verkehr macht einen Plus von 10 Minuten.
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10: Und herzlich willkommen, ihr Lieben, zur dritten Stunde Music Made in Germany, immer ganz exklusiv bei RPR1. Wir werden in dieser Stunde ein bisschen zurückreisen, und zwar in die 90er mit dem Prinzen. Es geht direkt nach vorn, ebenfalls mit einer alten Band, die aber wieder was Neues gemacht hat, nämlich Fury in the Slaughterhouse. Außerdem tauchen wir ein in neue Musik und geben einen Ausblick auf die nächste Sendung. Und da wird ordentlich gefeiert, das kann ich jetzt schon mal sagen. Schön, dass ihr hier mit dabei seid. Musik an, Welt aus.
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1: So ihr Lieben, bei Music made in Germany geht's jetzt wieder mal zurück, aber auch ein bisschen nach vorne. Erstmal Happy Birthday an Sebastian Krumbiegel. Der hatte nämlich in dieser Woche Geburtstag und ist 60 Jahre alt geworden. Krass, wie die Zeit vergeht. Sebastian Krumbiegel, richtig der vorne von den Prinzen, die übrigens im nächsten Jahr auf große Abschiedstour gehen. Es ist unfassbar, was diese Band jetzt über die letzten 30 Jahre geschafft hat. Und wie sie es auch geschafft haben, über die ganze Zeit, trotz sehr verschiedener Ansichten teilweise, zusammen zu bleiben. Das haben sie mir im Interview erzählt.
2: Man kann vielleicht sagen, wir sind eine Band, wir singen gerne zusammen, wir haben zusammen Musik gemacht und Songs geschrieben und eine Geschichte und auch ein bisschen Geschichte geschrieben. Aber unsere politischen Meinungen decken sich nicht zwingend.
3: Was für ein richtig geiles Zeichen, meine ich wirklich ernst. Das ist ja das Problem unserer Zeit.
2: Wir haben natürlich den großen Vorteil, dass dann jemand zu uns kommt und sagt, guck mal, wir haben ja irgendwie 100.000 Tickets verkauft. Und das hilft natürlich dabei, zu sagen, okay, wir ziehen es zusammen durch. Wenn das jetzt nur privat wäre, würde man vielleicht sagen, okay, ich rede vielleicht lieber mit jemand, der sich in dem ich mich mehr wiederfinde.
1: Und wir reisen jetzt zurück in die 90er, genauer gesagt ins Jahr 1992. Hier sind die Prinzen mit ihrem großen Klassiker Küssen verboten bei Music Made in Germany.

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1: So ihr Lieben, wir kommen zu einer Band, die wirklich schon Jahrzehnte in der deutschen Musikszene unterwegs ist, aber einfach nicht genug bekommt, weil sie vor allem eine großartige Liveband ist. Die Rede ist von Hultband Fury in the Slaughterhouse. In diesem Jahr sind sie wieder auf großer Tour. Unter anderem sehen wir sie in Mannheim, Bonn oder St. Goarshausen. Jetzt gibt es aber erstmal neue Musik von ihnen. Sie haben eine neue Single veröffentlicht, heißt Fix This Crack. Sie ist der Vorbote für das neue Album, das auch Ende des Monats erscheinen wird. Also happy, happy Release, ihr Lieben, zur neuen Single Fix This Crack von Fury in the Slaughterhouse.

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1: Und die Music Made in Germany Zeit ist hier exklusiv bei RPR 1 und gleich geht's weiter, ihr Lieben. Wir tauchen ein in neue frische Musik und geben einen Ausblick auf die nächste Woche, die sehr partytauglich werden wird. Das kann ich schon mal verraten. Also bis gleich, bleibt dran.
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12: Ein bisschen länger braucht ihr auf der A3 Frankfurt-Köln zwischen Kelsterbach und dem Mönchhof-Dreieck. Auf der A61 Koblenz Richtung Ludwigshafen zwischen Rheinböllen und Bingen-Mitte 6 Kilometer stockender Verkehr macht einen Plus von 10 Minuten.
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1: Und wie immer an dieser Stelle gibt es neue frische Musik für euch. Juan Daniel ist Deutscher, aber seine Familie kommt aus Spanien. Er wohnt in Frankfurt und hat einen wunderschönen Song gemacht, und zwar zusammen mit dem Italiener Jonathan. Es ist also ein zweisprachiger Song und es geht ums Tanzen am Strand, um das Sommergefühl, um wirklich gute Laune. Aber warum soll ich das erzählen? Juan Daniel hat uns eine kleine Sprachnachricht geschickt.
2: Kommt am 10. Juli in Essen vorbei, da ist ein großes spanisches Festival. Da erwarten wir 2.000, 3.000, 4.000 Leute. Kommt gern vorbei, da spiele ich live. Oder am 1.8., aber da müsst ihr nach Mallorca fliegen. Da ist ein 30 Jahre Jubiläum beim Inselradio. Und ja, da gibt es dann Viva la Vida, aber auch natürlich hier Mundo Feliz.
1: Hören wir rein, Mundo Feliz von Juan Daniel, jetzt hier bei Music Made in Germany.

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1: So, ihr Lieben, das war's für heute von Music Made in Germany. Und wir freuen uns jetzt schon auf die nächste Sendung, denn wir haben echt was Schönes vorbereitet. Das große Ereignis startet. Die Fußball-Weltmeisterschaft in Amerika. Und wir gehen noch einmal durch die letzten Jahre der besten WM, EM und Fußballsongs aus Deutschland. Das wird wild. Alle hautnah Interviews, so auch den Music Made in Germany Abend mit Kamrat, könnt ihr euch anhören auf musicmadeingermany.de und überall, wo es Podcasts gibt. Macht euch eine gute Zeit. Ich bin Miriam Audrey-Henner. Wir hören uns. Musik an, Welt aus. Und hier sind Revolverheld mit Helden von 2008 schon mal als Vorbote für unsere WM-EM-Songs.

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1: Ich bin Dirk Zeitler. Der ukrainische Präsident Zelensky beschuldigt Russland, gezielt ein Lager für abgebrannte Brennelemente in der Sperrzone des stillgelegten Atomkraftwerks Tschernobyl angegriffen zu haben. Er spricht von einem besonders hinterhältigen Angriff.
2: Zwar gäbe es keine Überschreitung der Strahlengrenzwerte, sagte Zelensky, aber Russland habe einmal mehr die Grenze zur Unverschämtheit überschritten. Zelensky will den neuerlichen Zwischenfall in der Tschernobyl-Zone heute auch beim Ukraine-Treffen unter anderem mit Kanzler Merz in London ansprechen. Dass Anlagen für die nukleare Sicherheit im russischen Angriffskrieg getroffen werden, kommt in das immer wieder vor. Auch die Führung hier in Moskau wirft Kiew fast täglich vor, das von den Russen besetzte Atomkraftwerk Saporischschja anzugreifen. Aus Moskau, Ulf Mauder.
1: Der Deutsche Gewerkschaftsbund will die Betriebsrente vorantreiben. Etwa 20 Millionen Menschen in Deutschland hätten keine betriebliche Altersvorsorge, weil sie in Unternehmen ohne Tarifbindung tätig seien, kritisierte DGB-Chefin Fahimi im Redaktionsnetzwerk Deutschland.
3: Konkrete Vorschläge will DGB-Chefin Fahimi Ende des Monats vorlegen. Eins ist für sie aber sicher, die Kosten dürften nicht allein die Arbeitnehmer tragen. In vielen anderen europäischen Ländern zahlen Arbeitgeber laut Fahimi sogar mehr in die Altersvorsorge ein als ihre Beschäftigten. Die Debatte kommt zu einer Zeit, in der die Bundesregierung an einer großen Rentenreform arbeitet. Zoe Tassovali, Nachrichtenredaktion.
1: Schwere Verkehrsunfälle mit Einfluss von Cannabis am Steuer sollen bald in der amtlichen Statistik erfasst werden. Dies ermögliche eine Überprüfung der Auswirkungen auf die Verkehrssicherheit, heißt es in einem Gesetzentwurf des Bundesverkehrsministeriums. Hintergrund ist die seit 2024 geltende Legalisierung des Cannabiskonsums mit vielen Auflagen. Begleitet gibt es auch einen Grenzwert für Cannabis beim Autofahren, ähnlich wie die 0,5 Promille-Grenze für Alkohol. Der neue Formel-1-Fürst Kimi Antonelli hat beim Klassiker von Monaco seinen 5. Grand Prix-Sieg in Serie erobert und hängt seine WM-Rivalen immer weiter ab. Für Lewis Hamilton im Ferrari und Red Bull-Pilot Isaac Hadja blieben die Plätze 2 und 3.
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4: Guten Abend, meine Lieben. Wir gehen heute auf eine große Reise Down Under nach Australien. Nicole und Uwe Philippi sind heute zu Gast. Sie waren unterwegs mit dem Fahrrad. Ein Jahr haben sie sich Zeit genommen und sind 18.000 Kilometer geradelt. Wie es passieren kann, dass man schon nach 15 Kilometern sagt, oh Gott, ich schaffe das nicht, ich bin ja jetzt schon fertig. Und wie die beiden Millionen von Fliegen umschwärmten, all diese Stories erfahren wir in den nächsten 2 Stunden.

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1: Der Uwe ist da, Uwe Philippi. Grüß dich, Uwe.
2: Ja, hallo, grüß dich, Rainer.
1: Uwe aus Bad Soden und ihn hatte ich kennengelernt in Afrika. Und wir reden heute über Australien. Das ist ja auch ein Ding, ja?
2: Das stimmt. Wir hatten uns kennengelernt in Afrika. Und ja, durch unser glückliches Zusammenkommen haben wir jetzt diesen Termin heute.
1: Ja, genau. Und Ukunda war das in Kenia. Denn er arbeitet auch für eine Organisation ehrenamtlich. Wir helfen in Afrika, ist ein eingetragener Verein. Und wir haben eine Schule gemeinsam dort eröffnet. Und dann erzählt der Uwe mir so ganz beiläufig, ja, ich war mal ein Jahr dort und ein Jahr in Australien. Sofort wurde er verhaftet hier zum Kandidaten in mein Abenteuer. Uwe, wir gehen ja nach Australien. Was hast du eigentlich beruflich gemacht, gelernt, ausgeübt?
2: Ich bin klassischer Handwerker. Ich hatte eine Schlosserausbildung, habe später meinen Meister gemacht, eine Firma gegründet und ja, recht erfolgreich auch nach meinem Maßstäben ein Unternehmen geführt und dieses dann irgendwann verkauft.
1: Und dann hattest du ja viel Zeit.
2: Das ist auch richtig. Wir hatten dann Zeit, meine Frau und ich, und haben einen Teil dieser Zeit genutzt, um Reisen zu unternehmen, unter anderem auch diese große Reise durch Australien.
1: Aber vorher war der auch schon ganz gut unterwegs, gell?
2: Wir waren vorher schon auch ganz gut unterwegs. Meine Affinität liegt so ein bisschen in Afrika. Es gab mal eine Reise von Deutschland aus mit einem alten LKW durch Afrika bis nach Kapstadt. Und Reisen in dem südlichen Afrika hatten wir auch schon mit 4x4 und Dachzelt bewältigt. Also wir waren da schon gerne unterwegs.
1: Wie war das denn, als du da ein Jahr lang weg warst in Kapstadt mit dem Oldtimer-LKW? Wir hatten die Firma da weitergemacht.
2: Ja, ich hatte einen Partner, der zum Glück genauso ja viel Verständnis für mich hat wie ich für ihn. Wir hatten lange darauf hingearbeitet und geplant und unsere Firma hatte noch eine gut handelbare Größe. Wir waren so ungefähr plus minus 20 Mitarbeiter zu der Zeit und er hatte die Firma alleine geleitet während der Zeit.
1: Das war der Herr Rützel.
2: Das war der Roland Rützel.
1: Damit wir den auch mal erwähnt haben. Jetzt spielen wir ein paar Takte Musik und dann gehen wir nach Australien.
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1: Australien, Down Under. Wenn man schon Afrika durchquert hat, kann man es doch auch mit dem Auto machen. Habt ihr ja Afrika auch gemacht.
2: Das ist richtig, man kann es mit dem Auto machen. Allerdings hatten wir eine Idee. Ich sage so schön wir, es war meine Frau. Wir hatten ein ganz klassisches Brainstorming gemacht. Wir wussten, wir haben Zeit. Jeder hatte Ideen aufgeschrieben und dann stand irgendwann bei Nicole auf dem Papier mit dem Rad um Australien. So, dieser Gedanke, das war eine Spinnerei und ging über Wochen nicht mehr aus dem Kopf, wurde konkreter und konkreter und dann gab es keinen Weg mehr daran vorbei.
1: Wann habt ihr das gemacht? 2015, oder?
2: Wir haben das gemacht 2015, ja.
1: Von vornherein auch ein Jahr geplant?
2: Es war von vornherein ein Jahr geplant. Leider sage ich jetzt dazu, weil wir mussten uns ein bisschen sputen. Wir hätten gerne noch mehr Zeit gehabt, wollten auch noch Tasmanien sehen und verschiedene andere Hotspots, die wir dann leider ausgespart hatten.
1: Warum musstet ihr euch sputen?
2: Alles war auf ein Jahr ausgelegt. Wir hatten die Krankenversicherung, die Flüge, Freunde, die für unser Haus Sorge trugen, die Post bearbeitet hatten. Das alles war eben begrenzt auf ein Jahr.
1: Ist eine Menge Vorbereitung, gell?
2: Es ist tatsächlich so. Aber wir waren recht gut beieinander. Wir hatten ein halbes Jahr an richtiger Vorbereitung und dann waren wir durch.
1: Und kann man so eine Auslandskrankenversicherung problemlos abschließen?
2: Das ist kein Problem.
1: Die normale kündigt man dann?
2: Die hatten wir gekündigt und die Auslandskrankenversicherung war auch nur für Rudimentärschäden zuständig. Also das heißt, wenn es um Leib und Leben geht, ja. Der Rest war nicht mit abgedeckt.
1: Meldet man eigentlich ein Telefon in Deutschland dann ab?
2: Oh, da bin ich überfragt. Ich glaube, wir hatten es nicht abgemeldet.
1: Nachher, nach halb, starten wir in Sydney.

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1: Wir sind in Sydney angekommen, natürlich mit dem Flieger, Fahrräder eingepackt. Wie viel Gepäck hat man eigentlich dabei?
2: Ja, das wussten wir auch lange Zeit nicht ganz so genau. Wir hatten natürlich schon bei der Vorbereitung das Ziel, so wenig Gepäck wie möglich dabei zu haben. Und bei den anderen Reiseblogs lasen wir immer, dass Leute Gepäck zurückgeschickt hatten. Und wir sagten, wir sind die ersten Radreisende, die kein Gepäck zurückschicken. Und wir waren, keine Ahnung, noch nicht 2 Wochen unterwegs, dann hatten wir schon das erste Päckchen weggeschickt. Und schlussendlich hatten wir uns irgendwann mal gewogen. Mein Fahrrad mit Gepäck wog 60 Kilo, Nicoles Rad wog mit Gepäck 50 Kilo.
1: Ja, und das sollte dann 18.000 Kilometer per Muskelkraft um Australien gebracht werden. Immer schön überwiegend der Küste entlang, wenn man in Sydney steht und geht über die Harbour Bridge, die man so kennt vom Feuerwerk. Ja, dieses spektakuläre Jahrtausendfeuerwerk. Oder jedes Jahr sagt man uns ja Nachrichten, es hat schon das neue Jahr begonnen in Australien und wir müssen dann noch ein paar Stunden warten. Das Gefühl, über die Harbour Bridge zu radeln.
2: Das Gefühl, über die Harbour Bridge wäre normalerweise ein sehr erhabenes und einzigartiges Gefühl. Wir waren etwas gestresst, weil wir hatten schon den Weg auf die Brücke nicht gleich gefunden. Aber als wir dann erst mal oben waren, war es tatsächlich ein schönes Erlebnis. Man sieht allerdings, muss ich dazu sagen, von der Brücke aus recht wenig, weil die Brücke, die ganzen Wege für Fußgänger und Radfahrer sind recht hoch geschlossen. Man kann gar nicht so nach links, nach rechts richtig runterschauen.
1: Ja, das wäre was für mich, der Mann mit Höhenangst, da oben drüber zu gehen. Von dort ging es der Ostküste entlang.
2: Richtig, wir sind schön der Küste immer entlang gefolgt, hatten ein gutes Kartenmaterial und hatten versucht, auch immer kleine Wege zu nutzen, was uns meist sehr gut gelang, hatten sehr schöne Naturerlebnisse und von Beginn an schon sehr herzliche Begegnungen mit Menschen.
1: Und Kängurus.

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1: Immer weiter in Richtung Norden. Der Ostküste Australiens entlang von Queensland in Northern Territories. Das machen wir jetzt mit der Nicole Philippi. Sie, die Nicole, jung an Jahren, studiert in der Betriebswirtschaftslehre, gut ausgebildet. Ja, was machst du heute? Auch so gut ausgebildet, Coaching.
2: Ja, ich habe umgeschwenkt, weil der wirtschaftliche Bereich war dann doch nicht so meins. Ich wollte lieber mit Menschen arbeiten, habe eine kleine Massagepraxis gehabt und bin jetzt dabei, mich mehr und mehr mit dem Coaching zu beschäftigen, weil das Reisen macht was mit einem. Man stellt sich viele Fragen und guckt anders auf die Welt und das verändert.
1: Ja, und du hast ein großes Stück der Welt gesehen, gerade nicht nur mit der Durchquerung von Afrika, sondern jetzt sind wir in Australien. Ist die Erde wirklich so rot, wie man immer sagt in Australien?
2: Ja, das ist sie. Zwischendrin aber auch gelb, weil diese riesigen weiten Felder, nicht nur die Kornfelder im Süden, sondern auch die einfach Graslandschaften oben im Northern Territory, die spiegeln halt eher so goldgelb in der Sonne. Aber rot ist die Straße.
1: Und muss man das Ganze so gut planen, weil es tagelang kein Essen gibt unterwegs?
2: Ich glaube, man kommt relativ schnell rein. Also wir sind ja an der Ostküste gestartet und dort ist ja eine sehr, sehr gute Infrastruktur. Viele Städte, viele Ortschaften, viel touristische Sehenswürdigkeiten und da kann man sich ganz gut einarbeiten und man kriegt ein gutes Gefühl dafür, wie viel man braucht, für wie welche Strecken. Und eigentlich ja später im Northern Territory geht es dann richtig
1: In diesem Outback, da muss man auch gut planen, weil es da sonst auch ums Leib und Leben gehen kann.

0: Unter Umständen, ja.
1: Und dann gibt es oft die Frage, fahren oder nicht fragen. Fahren stellt man sich doch auch oft, gell?
0: Eigentlich nicht so. Sicher gibt es Tage, wo man auf dem Rad sitzt und denkt, oh, dieser Wind, man kommt eigentlich kaum von der Stelle.
1: Ist der Wind die große Hemmnis?
0: Ja, der Wind ist schon das, was es dann halt ausmacht eigentlich. Weil wenn man auf dem Rad sitzt und weiß, ich habe 120 Kilometer und ich fahre ungefähr mit 12 Stunden Kilometer, dann ist der Tag schon von Beginn an sehr lang.

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2: Ich bin Dirk Zeitler. Landtagswahlen gibt es in Deutschland gefühlt jedes Jahr, oft auch mehrere. Das kann politische Entscheidungen behindern, wenn Politiker ständig im Wahlkampfmodus sind. Ein Vorschlag von Bundestagsvizepräsident Nuripur von den Grünen, alle Landtagswahlen auf einen einheitlichen Tag zu legen, stößt allerdings jetzt auf deutliche Kritik der Ministerpräsidenten.
3: Die Politik ist gefangen in einem ewigen Wahlkampf, findet Bundestagsvizepräsident Nuripur. Deshalb will er alle Landtagswahlen auf einen Tag legen. Mehrere Ministerpräsidenten aus Thüringen, dem Saarland, aus Rheinland-Pfalz und Sachsen sagen dazu allerdings nein. Sie fürchten, dass die Landtagswahlen so zu einer Großabstimmung über die Politik der Bundesregierung werden. Das dränge Landespolitik in den Hintergrund. Außerdem fürchten manche Ministerpräsidenten, dass sich die Mehrheiten zwischen den Ländern angleichen würden. Das könne das Gleichgewicht zwischen Bund und Ländern beeinträchtigen. Bonny Thorau, Nachrichtenredaktion.
2: US-Präsident Trump bestreitet, versprochen zu haben, keine neuen Kriege zu beginnen. Warum hätte ich sonst das stärkste Militär der Welt aufgebaut, fragte er im Gespräch mit dem US-Sender NBC News. Zugleich erklärte er, dass der Iran-Krieg kein endloser Krieg sei. Wir machen das nun seit 3 Monaten und ein Großteil davon fand in Form einer ziemlich guten Waffenruhe statt, sagte Trump. Er beteuerte erneut, dass der Konflikt kurz vor dem Ende stehe, obwohl es keine sichtbaren Fortschritte in den Verhandlungen gibt. Wie wirkt sich die Cannabis-Legalisierung auf die Verkehrssicherheit aus? Um das künftig besser beurteilen zu können, sollen schwere Verkehrsunfälle unter Cannabis-Einfluss genauer erfasst werden. Das sieht ein Gesetzentwurf des Bundesverkehrsministeriums vor.
4: Bislang lässt sich nur schwer nachvollziehen, welche Rolle Cannabis bei schweren Unfällen tatsächlich spielt. Künftig sollen deshalb THC-Werte aus Polizeikontrollen systematisch in die Unfallstatistik einfließen. So wollen Forscher und Behörden besser verstehen, wer unter Cannabis-Einfluss verunglückt und wo Aufklärung nötig ist. Erfasst werden sollen Unfälle mit Verletzten oder Toten sowie schwere Unfälle mit hohem Sachschaden. Zoe Tassovali, Nachrichtenredaktion.
2: Zum Sport. Tennisspieler Alexander Zverev hat das Finale der French Open gewonnen. Der 29-Jährige setzte sich in Paris gegen den Italiener Flavio Cobolli in 5 Sätzen durch und holte damit den ersten Grand-Slam-Titel seiner Karriere.
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5: Heute Abend bei mir zu Gast Nicole und Uwe Philippi. Die beiden haben sich ihre Fahrräder geschnappt und sind mit dem Rad 1 Jahr um Australien gereist. 18.000 Kilometer haben sie dabei hinter sich gelassen. Sie wollten es für einen guten Zweck tun. Sie wollten Geld erradeln, um einen Wassertank in Afrika zu finanzieren. Gute Menschen heute bei mir in mein Abenteuer.

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1: Nicole ist heute bei mir zu Gast. Nicole Philippi, sie kommt aus dem südlichen Teil Frankfurts Richtung Odenthal. Wie heißt der Ort, wo du wohnst?
2: In der Nähe von Bensheim.
1: Ja, das ist schön. Auch eine schöne Landschaft, aber wir sind jetzt in Australien.
2: Richtig.
1: In Australien, das Land der roten Erde. Ihr wart in einem Rodeo, habt ihr mitgemacht, gell? Ein richtiges, klassisches Rodeo.
2: Ja, das sind halt die schönen Begebenheiten, die sich beim Reisen halt einfach so fügen. Es gab einfach einen Abendstopp an einem Stadion und da haben wir dann nette Leute kennengelernt, die uns sagten, an der Folgewoche findet das Rodeo statt. Und es war toll, einfach sowas richtig Australisches mitzuerleben, was nicht touristisch geprägt war, sondern einfach puristisch und nah dran.
1: Ich glaube, ich habe sowas bei den Donnenvögel auch mal gesehen, wenn die Australier richtig feiern. Aber das ist schon ewig her, da warst du noch gar nicht auf der Welt. Die Radwege, fährt man über die Highways?
2: Über große Teile ja, weil es einfach wenig Straßen gibt in Australien. An der Ostküste war es ein bisschen anders und auch im Süden. Da haben wir viele kleine Nebenwege gesucht, um eben die Highways zu meiden erstmal und viel in der Natur zu sein. Und im Süden gibt es auch einige Rail Traces, also ehemalige Bahnstrecken, die als Radwege ausgebaut worden sind. Das ist auch sehr schön.
1: Wo habt ihr übernachtet, wenn man sowas macht?
2: Wir haben überwiegend im Zelt übernachtet. Ich glaube, es waren 274 Zeltnächte. Weil es hatte einfach wenig Infrastruktur. Dazu gab es dann halt, wenn es ganz arg geregnet hat und es gab ein Hotel, Motelzimmer oder eine Cabin auf dem Campingplatz, dann sind wir auch schon mal der Bequemlichkeit halber ins Trockene gezogen. Und daneben gab es aber auch einige Nächte, die wir in Gästebetten verbracht haben, weil es einfach unglaublich viele tolle Einladungen gab.
1: Gibt es eigentlich auch so Momente, Nicole, wo man abends zu Bett geht und vorher nichts geredet hat und morgens aufsteht und sagt, lass mich einfach jetzt mal in Ruhe?
2: Nö.
1: Gut. Danke fürs Gespräch. Wir spielen Musik.

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1: Wir sind in Australien auf einer Umrundungstour, ein Jahr, 18.000 Kilometer, Uwe und Nicole berichten darüber. Philippi, sie kommen aus Hessen und nun sind wir im Norden Australiens. Es geht Richtung Darwin. Ein bisschen unspektakulär die Stadt, gell?
2: Ja, Darwin hat uns jetzt nicht so sonderlich gefallen. Aber trotzdem war es schön, einfach auch am nördlichsten Punkt anzukommen.
1: Aber das Ayers Rock habt ihr nicht gesehen, gell?
2: Doch, wir haben lang mit uns gekämpft, ob wir einen Abstecher dorthin machen. Und schlussendlich war, glaube ich, so ein bisschen die treibende Kraft, die gesagt hat, einmal um Australien zu fahren, ohne den Ayers Rock zu sehen, ist irgendwie, oder den Uluru zu sehen, ist irgendwie seltsam. Und so haben wir lang gerungen und haben uns entschlossen, von Alice Springs aus einen Mietwagen zu nehmen. Denn alles andere hätte uns 4 Wochen Zeit gekostet mit dem Rad und die Entfernungen sind so riesig, dass es sich nicht gelohnt hätte.
1: Ihr wart ja auch auf einer Umrundung von Australien. Wir gehen jetzt mal der Westküste runter. Da gibt's ja diese legendäre Gip River, heißt sie, glaube ich, Gip River Road, gell?
2: Genau, die Gip River Road. Ja, die sind wir gefahren.
1: Was macht die so legendär?
2: Die macht's legendär, weil es halt wirklich es ist
1: reich an blühenden Wildblumen und das ist ja eine Region mit viel Rohstoffen.
2: Also es ist eine Outback-Area eigentlich, wo halt viel Piste ist, also keine befestigten Bahnen und das macht eben das sehr beliebt bei den 4x4 Autofahrern. Es hat wenig Infrastruktur, wenig Versorgungsmöglichkeiten und es ist einfach nochmal ein Abenteuer. Es hat sehr viele Flussdurchquerungen, sehr viele Kriegs, also Flussarme, in denen man schwimmen kann und es war schon ein Erlebnis.
1: Ich habe in euren Aufzeichnungen gelesen, dass ihr mal 280 Kilometer in 23 Stunden geradelt seid, aber doch jetzt inklusive Übernachtung.
2: Nee, da sind wir tatsächlich durchgefahren. Das war auch wieder so eine verrückte Idee, wie eigentlich die ganze Geschichte von Australien zu umradeln. Denn wir hatten einen recht guten Tag, es ist recht gut gelaufen, wir sind gut vorangekommen und die Wettervorhersage war sehr schlecht und wir hatten schon ein paar Regennächte hinter uns und dann irgendwie haben wir uns gegenseitig so ein bisschen hochgeputscht und haben gedacht, komm, da steht dieses Schild Exmes, noch 130 Kilometer, die schaffen wir jetzt auch noch zu den 150, die wir schon hatten. Dann haben wir am Straßenrand gehalten, haben nochmal unsere Nudeln und alles Gemüse gemacht, was wir dabei hatten und dann ging es in die Nachtfahrt.
1: Ja, und gleich kommen die Fliegen nach Hause.

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1: So schön die Natur auch ist in Australien, das haben sich auch die Fliegen gesagt, da bleiben wir. Und die habt ihr alle getroffen. Was war denn das für eine Fliegenplage, Uwe Philippi? Er, der aus Bad Soden angereist ist, mit der Nicole, um von seiner Umrundung Australiens zu erzählen.
2: Ja, die Fliegen, die sind dann einfach da. Das liegt dann wohl am Wetter. Was wir festgestellt haben bei den Fliegen, die sind dann während dem Fahren, irgendwann sind sie nicht mehr da. Also ab einer gewissen Geschwindigkeit kreisen die nicht mehr um einen herum. Jedoch, sobald man stehen bleibt, sind sie wieder da. Sie sitzen dann hinten auf dem Rücken oder auf dem Gepäck, weil sie halt einfach so ein bisschen Hitchhiking machen.
1: Und alles fliegen. Fliegen.
2: Ja.
1: Wenn du den Mund aufmachst?
2: Ist eher nicht passend. Eher den Mund geschlossen halten.
1: Wie nett er es ausdrückt. Ich habe es ja meinen Redaktionsleiter gerade hier, der Köster. Das ist nett, der belacht sich auch hinten schon die ganze Zeit. Dann geht's weiter Richtung Perth. Und vom Perth aus in den Süden hinein, das ist doch landschaftlich die schönste Ecke Australiens.
2: Von Perth in den Süden rein Richtung Albany und dann auch die Stadt Esperance. Das sind für uns auch klassische Höhepunkte. Allerdings hatten wir zu der Zeit so ein bisschen den australischen Winter. Mit dem hatten wir uns dann ein bisschen arrangiert. Und so in der Erinnerung bleibt da aber immer noch so ein bisschen so diese südliche Ecke als kalte Ecke.
1: Kalt heißt?
2: Kalt heißt, dass wir abends irgendwo ein Lagerfeuerchen gesucht hatten.
1: Also heißt auch schon mal 4-5 Grad?
2: Ja, mitunter, ja.
1: Das heißt, ihr seid in der Gegend gewesen im Sommer Deutschlands?
2: Das ist richtig. Da waren wir im Sommer Deutschlands oder eher so im Herbst, ja. Und es hat uns da schon so ein bisschen kalt erwischt.
1: Ist Australien teuer für Radfahrer?
2: Für Radfahrer ist Australien schon noch erschwinglich. Allerdings sind die Lebensmittel und sonstige Infrastrukturpreise schon höher als wie bei uns in Deutschland.

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1: Uwe, Sendung geht langsam zu Ende. Ihr habt aber auch eine Homepage, wo man ja Informationen sich abrufen kann über eure Tour. Aber wir wollen erstmal noch die Reise beschließen, indem ihr dann über die 12 Apostel, habt ihr sie gesehen in Australien?
2: Die 12 Apostel haben wir gesehen, allerdings nur noch die, die stehen. Zum Teil sind sie ja schon weggefallen, aber da waren wir schon in der Vorfreude auf Melbourne, weil auf diese Stadt hatten wir uns auch schon lange gefreut.
1: Ja, da hatte ich im Vorgespräch gesagt, ach, das weiß ich, das hat er sich ja 2 Stunden geradelt von den 12 Aposteln Melbourne. Ja, sagt er, du als Pilot hast gut reden, du warst da ein paar Minuten, aber wir haben Tage gebraucht, gell?
2: Das ist richtig.
1: Melbourne, tolle Stadt?
2: Melbourne hat uns sehr schön gefallen, ja.
1: Eine der faszinierendsten Städte.
2: Sehr schöne Stadt.
1: Und dann die 600 Kilometer Sydney?
2: Ja, nach Sydney hatten wir zum Glück noch die Idee gehabt, die Küste zu verlassen und quer durchzufahren, weil wir den Mount Kosciuszko noch sehen wollten und wollten auch hinauf auf den Mount Kosciuszko. Und wir wurden belohnt mit fantastischen kleinen Wegen mitten durch die Natur und mit schönen Tiererlebnissen.
1: Einmal um ganz Australien. Es gibt eine Website, wie heißt sie?
2: Das ist richtig, die Website nennt sich carifa.de.
1: Carifa, wie kommst du denn auf Carifa?
2: Auf Carifa kam nicht ich, sondern Nicole, meine Frau. Der Name rührt noch aus der Transafrika-Tour. Das ist einmal alle Buchstaben von Afrika geschüttelt.
1: Ja, das machen wir mal mit Rainer. Mal sehen, was dann rauskommt. Es wird dramatisch enden. Danke, dass ihr da wart. Uwe und Nicole, wunderbar. Ja. Ihr habt uns wunderbar mitgenommen auf eine Australien-Umrundung. Vielen Dank. Mehr davon unter www.carifa.de. So, und bevor wir Tschüss sagen, Uwe, bei dir habe ich ja schon gemacht. Nicole, es war ja eine gute Sache. Ihr wolltet ja einen Wassertank sponsern.
3: Ja, das war uns ein großes Anliegen. Nach der Afrika-Umrundung oder nach der Transafrika-Reise wollten wir gerne die Australien-Umrundung mit etwas Schönem verbinden, was auch noch zu einem guten Zweck dient. Und da hatten wir die Brücke des Wassers genutzt, um einen Wassertank in Afrika finanzieren zu können.
1: Und auch da gibt es eine schöne Website, www.wirhelfeninafrika.de. Mehr Infos gibt bei dieser Organisation.
3: Genau.
1: Ich bin der Rainer Meutsch. Macht's gut. Tschüss.

0: Zum Wetter. In der Nacht gering bewölkt und niederschlagsfrei. Stellenweise bildet sich auch etwas Nebel. Die Tiefstwerte liegen zwischen 12 und 8 Grad. Morgen am Montag heiter und sommerlich warm und meist trocken. Erst am Abend ziehen von Westen her Wolken auf. Die Höchstwerte liegen morgen zwischen 20 und 27 Grad. Und der RP1-Wettertrend. In der Nacht zum Dienstag schauerartiger Regen, am Tag dann meist freundlich und anschließend wieder unbeständig.
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2: Ich bin Dirk Zeitler. US-Präsident Trump bestreitet, versprochen zu haben, keine neuen Kriege zu beginnen. Warum hätte ich sonst das stärkste Militär der Welt aufgebaut, fragte er im Gespräch mit dem US-Sender NBC News. Zugleich erklärte er, dass der Iran-Krieg kein endloser Krieg sei. Trump beteuerte erneut, dass der Konflikt kurz vor dem Ende stehe, obwohl es keine sichtbaren Fortschritte in den Verhandlungen gibt. Landtagswahlen gibt es in Deutschland gefühlt jedes Jahr, oft auch mehrere. Das kann politische Entscheidungen behindern, wenn Politiker ständig im Wahlkampfmodus sind. Ein Vorschlag von Bundestagsvizepräsident Nuripur von den Grünen, alle Landtagswahlen auf einen einheitlichen Tag zu legen, stößt allerdings jetzt auf deutliche Kritik der Ministerpräsidenten.
3: Die Politik ist gefangen in einem ewigen Wahlkampf, findet Bundestagsvizepräsident Nuripur. Deshalb will er alle Landtagswahlen auf einen Tag legen. Mehrere Ministerpräsidenten aus Thüringen, dem Saarland, aus Rheinland-Pfalz und Sachsen sagen dazu allerdings nein. Sie fürchten, dass die Landtagswahlen so zu einer Großabstimmung über die Politik der Bundesregierung werden. Das dränge Landespolitik in den Hintergrund. Außerdem fürchten manche Ministerpräsidenten, dass sich die Mehrheiten zwischen den Ländern angleichen würden. Das könne das Gleichgewicht zwischen Bund und Ländern beeinträchtigen. Ronny Thorau, Nachrichtenredaktion.
2: Der CDU-Kandidat Markus Hoffmann hat die Oberbürgermeisterwahl in Aue. Bad Schlemmer im Erzgebirge gegen den Kandidaten der rechtsextremen Freien Sachsen in der Stichwahl gewonnen. Das gab die Stadt bekannt. Stefan Hartung hatte im ersten Wahlgang noch die Nase vorn. Der 37-Jährige war jahrelang Funktionär der NPD, heute die Heimat. Zum Sport. Tennisspieler Alexander Zverev hat das Finale der French Open gewonnen. Der 29-Jährige setzte sich in Paris gegen den Italiener Flavio Cobolli in 5 Sätzen durch. Zverev holte damit den ersten Grand-Slam-Titel seiner Karriere.
4: Mit diesem Sieg gehört Alexander Zverev endlich zu den ganz Großen in der Tenniswelt. Der letzte Deutsche, dem im Einzel ein Sieg bei einem Grand-Slam-Turnier gelungen ist, war Boris Becker. 30 Jahre ist das inzwischen her. Für Zverev ist auch ein kleiner Fluch gebrochen. Seine 3 Grand-Slam-Finals vorher hat er alle verloren. Diesmal in Paris hat er auch davon profitiert, dass der Weltranglisten-Erste Jannik Sinner früh ausgeschieden ist und der Sieger der vergangenen beiden Jahre Carlos Alcaraz verletzt fehlte. Jan-Henner Reitze, Sportredaktion.
0: Und der RPA1-Verkehrsservice. Meldungen über Verkehrsstörungen liegen uns zurzeit nicht vor. Ich wünsche allen unterwegs eine gute Fahrt. Kommt gut an.
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0: Einen wunderschönen Sonntagabend und damit geht's rein in die neueste Ausgabe von RPA1 Classic Bob. Es ist die 368. Viele Musik wird da vorbereitet bis um Mitternacht, viel Musik der 80er und 90er. Wir starten wie immer mit einem Tageshit, heute aus dem Jahr 1981. Und zwar der erste große Hit für Kim Wilde mit den Kids in America.
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Und damit ging's los, ihre große Karriere in den 80er Jahren. Kim Wilde mit Kids in America. So, wir machen weiter mit den Geburtstagen der vergangenen Woche. Guru Josh, der wäre heute 62 Jahre alt geworden. Er hatte einen großen Hit, den wir auch gleich spielen werden, mit Infinity. Er verstarb leider schon am 28. Dezember des Jahres 2015. Auf Ibiza wurde gerade mal 51 Jahre alt. Dann Uncle Cracker, der hatte einen großen Hit, und zwar Follow Me. Der wurde gestern 52 Jahre alt, am 6. Juni 1974 geboren. Und Kenny G, Kenny Gorlick heißt er eigentlich richtig, großer Instrumentalist in den USA, der feierte seinen 70. Geburtstag am vergangenen Freitag. Hat einen schönen Titel rausgesucht, nämlich mit What Does It Take? Los geht's mit Guru Josh und Infinity.

Unsere Geburtstagskinder aus der vergangenen Woche, das war Musik von Kenny G mit What Does It Take to Win Your Love, Uncle Cracker und Guru Josh. So, drei haben wir noch. Und zwar Dan Harrow, der Italiener, der Mann aus der Italo-Disco-Szene der 80er Jahre, der feierte seinen 64. Geburtstag, er ist leider im Jahr 2020 bereits verstorben. Stefano Zandri heißt er richtig. Größter Hit von ihm war Don't Break My Heart, habe ich eingestellt, kommt gleich. Dann Denise Williams, die feierte ihren 76. Geburtstag am vergangenen Dienstag mit Let's Hear It for the Boy, das war ihr größter Hit. Und der Engländer Jason Donovan, der so ein Techtelmechtel mit Kylie Minogue hatte, mit Too Many Broken Hearts in the World. Am Dienstag wurde er 58 Jahre alt. Los geht's mit Dan Harrow und Don't Break My Heart.

0: und der RPA1 Verkehrsservice. Meldungen über Verkehrsstörungen liegen uns zurzeit nicht vor. Ich wünsche allen unterwegs eine gute Fahrt. Kommt gut an.
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0: Und damit ein Blick auf die Uhr. Wir haben es genau 9:30. RPA1 Classic Pop mit Bob Moravka bis um Mitternacht. Wir schauen in die Charts. Und zwar gehen wir in die Billboard Hot 100 Charts vom 6.6.1986, also vor genau 40 Jahren. Auf Platz 10 war Musik von George Michael mit A Different Corner. Auf der 9 Billy Ocean mit There Be Sad Songs To Say So Much. Dann The Jets mit Crush On You auf der 8. Die 7 Level 42 mit Something About You. Auf der 6 war OMD, Orchestral Maneuvers in the Dark mit If You Leave. Auf der 5, All I Need is a Miracle von Mike and the Mechanics. Auf der 4, I Can't Wait von der Gruppe New Shoes. Auf der 3 war The Greatest Love of All von Whitney Houston. Auf der 2, Patti LaBelle und Michael McDonald's mit On My Own. Und die Nummer 1 vor 40 Jahren in den USA kam von Madonna mit Live to Tell. 4 Songs gibt's, und zwar Billy Ocean, Level 42, New Shoes und natürlich die Nummer 1 heute vor 40 Jahren in den USA.

Das also die Nummer 1 vor genau 40 Jahren in den USA. Madonna mit Live to Tell. Und Madonna hat ja vergangene Woche, ich glaube am Freitag, am Times Square in New York ein kurzes Konzert gegeben, klitzekleines, 15 Minuten lang. Der ganze Platz war natürlich brechend voll. Und das Ganze in Ausblick auf ihr neues Album, das im Juli erscheinen wird. Wir sind gespannt nach über 6 Jahren, wo es kein Album von ihr gab. So, ich habe einen Golden Nugget für euch. Und zwar Charlie Watts, der Schlagzeuger von den Rolling Stones, der ja leider verstorben ist. Der wäre 85 Jahre alt geworden. Und deshalb gibt es jetzt nochmal einen Song von Charlie Watts und den Rolling Stones. Einer ihrer besten. It's only rock and roll, but I like it.

Der gute Charlie Watts war das, der Schlagzeuger von den Rolling Stones mit It's Only Rock'n'Roll, But I Like It. Charlie Watts wäre am Mittwoch 85 Jahre alt geworden. Übrigens, das neue Album der Stones kommt im Juli. Auf das sind wir schon gespannt, was die alten Herren über 80 da noch abgeliefert haben. Es soll wunderbar und großartig sein, hat man jetzt schon verlauten lassen. So, weiter geht's mit Musik bis zu den Nachrichten um 22 Uhr. Michael Francis, ein Italiener, der sehr englisch klingt, vom Namen her, Michael Francis. Er hat mit Amy Stewart mal einen schönen Song gemacht, der hieß Friends, spielen wir gleich. Und dann gibt's Musik aus dem allerletzten Album von Supertramp, als die Jungs noch zusammen waren im Jahr 1982, aus dem Album The Famous Last Words, die berühmten letzten Worte, mit dem Song C'est le bon.

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3: Zum Wetter. In der Nacht gering bewölkt und niederschlagsfrei. Stellenweise bildet sich aber etwas Nebel. Die Tiefstwerte liegen zwischen 12 und 8 Grad. Morgen am Montag heiter und sommerlich warm und meist trocken. Erst zum Abend ziehen von Westen her Wolken auf. Die Höchstwerte liegen morgen zwischen 20 und 27 Grad. Und der RP1-Wettertrend. In der Nacht zum Dienstag schauerartiger Regen, am Tag dann meist freundlich und anschließend wieder unbeständig.
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4: Ich bin Tine Klimach. Der Iran hat erneut Raketen auf Israel abgefeuert. Am späten Abend meldeten Staatsmedien der Islamischen Republik zwei Raketensalven auf Israel. Die israelischen Streitkräfte identifizierten nach eigenen Angaben Raketen, die aus dem Iran auf Israel abgefeuert wurden. Abwehrsysteme seien im Einsatz, um die Bedrohung abzufangen, teilte das israelische Militär mit. US-Präsident Trump bestreitet, versprochen zu haben, keine neuen Kriege zu beginnen. Warum habe er sonst das stärkste Militär der Welt aufgebaut? Fragte er in einem Gespräch mit dem US-Sender NBC News. In früheren Aussagen hatte Trump anders geklungen.
5: Noch im Wahlkampf hatte Trump sich ganz klar gegen neue Kriege ausgesprochen. Das war 2024 ein zentrales Motto seiner Kampagne. Mit seinem Antikriegsversprechen wollte er Wähler für sich gewinnen. Schon mehrfach hatte Trump behauptet, er sei seit langem der erste Präsident, der keine neuen Kriege begonnen habe. Stattdessen werde er Kriege beenden. Wie das mit dem Iran-Krieg und der US-Offensive in Venezuela zusammenpasst, ist unklar. Aus Washington, Karin Mischke.
4: Im Erzgebirge hat ein CDU-Mann die Oberbürgermeisterwahl gegen einen rechtsextremen Kandidaten gewonnen. Der CDU-Kandidat Markus Hoffmann gewann in Auerbad Schlemmer gegen den Kandidaten der rechtsextremen Freien Sachsen. Hoffmann bekam im zweiten Wahlgang über 5000 Stimmen. Sein Gegenkandidat rund 500 Stimmen weniger, wie die Stadt bekannt gab. Stefan Hartung hatte im ersten Wahlgang noch die Nase vorn. Der 37-Jährige war jahrelang Funktionär der NPD. Er ist Mitglied des Stadtrates und des Kreistags. Zum Sport. Tennisspieler Alexander Zverev hat das Finale der French Open gewonnen. Der 29-Jährige setzte sich in Paris gegen den Italiener Flavio Cobolli in 5 Sätzen durch. Nach seinem Sieg war auf Eurosport zu sehen, wie Zverev sich als erstes bei seinem Team bedankte.
6: My team. I just want to say thank you to everybody because
7: an mein Team, ich möchte da allen danken, weil wir haben so viel durchgestanden. Verletzungen, Herzschmerz, Niederlagen, wir waren Verlierer auch in wichtigsten Momenten, aber jetzt ist es ein Happy End. Wir sind Grand Slam Gewinner und das ist alles, was zählt.
6: At the end of the day, we're Grand Slam Champions now. And that's what counts.
4: Der Hamburger Alexander Zverev holte damit den ersten Grand Slam Titel seiner Karriere.
3: Und der RPR1 Verkehrsservice. Meldungen über Verkehrsstörungen liegen uns zurzeit nicht vor. Ich wünsche allen unterwegs eine gute Fahrt. Kommt gut an.
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3: Und damit willkommen zur zweiten Stunde hier bei RPR1 Classic Bob. 2 Stunden haben wir noch und wir starten mit 3 Songs im Block. Und zwar zum einen Michael McDonald mit seinem Song I Gotta Dry aus den 80ern. Ebenfalls aus den 80ern. Aus einem wunderbaren Album, der Titelsong, nämlich Graceland von Paul Simon. Und wir starten mit unserem Tageshit für diese Stunde. Wir gehen ins Jahr 2010 in die Charts nach Großbritannien. Und da gab es einen Coversong, und zwar von den Weather Girls. Und der wurde gecovert von Jerry Halliwell von den Spice Girls. Hier ist It's Raining Man.
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Michael McDonald und I Gotta Try, ein Solo-Hit von ihm aus dem Jahr 1986. Vorher war er bei den Doobie Brothers und hatte diesen wunderschönen Nummer 1-Hit geschrieben, What a Fool Believes, im Jahr 1979. Und mittlerweile ist er wieder zurück bei den Doobie Brothers, denn im letzten Jahr hat er mitgewirkt und mitgesungen bei ihrem neuesten und letzten Album. Ist sehr, sehr zu empfehlen. So, wir machen weiter mit unserem Album der Woche. Kommt heute von der Gruppe Matt Bianco und Mark Riley. Das war der Leadsänger und Gründungsmitglied von Matt Bianco. Ein Album aus dem Jahr 86. Das war ihr zweites Album mit drei wunderbaren Songs, nämlich Fly By Night, Dancing In The Street und los geht's mit Yeah Yeah, das Album der Woche von Matt Bianco.

0: Und der RPA1 Verkehrsservice. Meldungen über Verkehrsstörungen liegen uns zurzeit nicht vor. Ich wünsche allen unterwegs eine gute Fahrt. Kommt gut an.
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0: So, damit haben wir es kurz nach 10:30. RPA1 Classic Bob. Anderthalb Stunden haben wir noch bis um Mitternacht. Jetzt kommen wir zu einem ganz speziellen Thema. Und zwar der 15. Todestag unseres Ex-Kollegen Tillmann Uhrmacher. Guter Freund von mir. Und ich vermisse ihn immer noch. Es ist so lange her, 2001, dass er gestorben ist. Im Mai, und zwar am 31. Mai 2001. Jetzt genau 15 Jahre her. Und er war ja nicht nur Teil unseres Teams von RPR1 mit der Sendung Maximal, die ja immer samstags zuerst und später dann freitags ausgestrahlt wurde, sondern er war ja auch ein wunderbarer Künstler. Er hatte zwei riesengroße Hits, und zwar einmal in Deutschland ein Nummer 1 Hit, Mysterious Art, und Tillmann Uhrmacher mit Das Omen. Und dann schaffte er sogar in die Top 20 in Großbritannien, und zwar auf Platz 16 mit einem Titel, den er mit Mario Picotto damals produziert hat, nämlich mit On the Run. Und jetzt nochmal zur Erinnerung an unseren Kollegen, Freund Tillmann Uhrmacher, Das Omen und On the Run.

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Erinnerung an unseren Kollegen und Freund Tillmann Uhrmacher. Am 31. Mai des Jahres 2001 ist er verstorben. Genau 15 Jahre ist das jetzt schon her. Unfassbar. So, weiter geht's mit einem Golden Nugget. David Dundas, der wurde am Dienstag 81 Jahre alt. Und in den 70er Jahren hatte er einen riesengroßen Hit. Und zwar diesen hier, David Dundas mit Jeans On.

aus dem Jahr 1976, David Dundas mit Jeans On. Gemeint war die Jeansmarke Brutus Jeans. Und für die hat er damals diesen Song gemacht, als Jingle-Nest zunächst mal. Und da ist das so gut angekommen, dass man hingegangen ist und hat gesagt, okay, dann machen wir einen richtigen Song draus. Unser Golden Nugget für diese Stunde, David Dundas, wäre am Dienstag, ist am Dienstag, er lebt noch, Gott sei Dank, ist am Dienstag 81 Jahre alt geworden. So, wir kommen zu unserem Spezialthema für heute, und zwar Songs mit Zahlen, Numbers, und zwar zum Beispiel Depeche Mode mit dem Klassiker Route 66, ja, das haben die Jungs auch mal aufgenommen. Dann Bryan Adams mit, was könnte es sein von ihm? Richtig, Summer of 69. Dann die Gruppe Toto mit 99 und los geht's mit einem richtig tollen Song von Yusu Endur und Nena Cherry. Und hier sind die 7 Seconds.

0: Zum Wetter. In der Nacht gering bewölkt und niederschlagsfrei. Stellenweise bildet sich auch etwas Nebel. Die Tiefstwerte liegen zwischen 12 und 8 Grad. Morgen am Montag heiter und sommerlich warm und meist trocken. Erst zum Abend ziehen von Westen her Wolken auf. Die Höchstwerte liegen morgen zwischen 20 und 27 Grad. Und der RP1-Wettertrend. In der Nacht zum Dienstag schauerartiger Regen, am Tag dann meist freundlich und anschließend wieder unbeständig.
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2: Ich bin Tine Klimach. Der Iran hat Israel am Abend angegriffen, zum ersten Mal nach 2 Monaten. Die abgefeuerten Raketen sind von der Luftabwehr abgefangen worden, meldete das israelische Militär. Die Raketentrümmer sollen im Norden Israels eingeschlagen sein. Es gab zunächst keine Angaben zu Verletzten. Israel will nach Medienberichten hart auf die iranischen Raketenangriffe reagieren. Der ukrainische Präsident Zelensky beschuldigt Russland gezielt, ein Lager für abgebrannte Brennelemente in der Sperrzone des stillgelegten Atomkraftwerks Tschernobyl angegriffen zu haben. Er spricht von einem besonders hinterhältigen Angriff. Das teilte er bei Telegram mit.
3: Zwar gäbe es keine Überschreitung der Strahlengrenzwerte, sagte Zelensky, aber Russland habe einmal mehr die Grenze zur Unverschämtheit überschritten. Zelensky will den neuerlichen Zwischenfall in der Tschernobyl-Zone heute auch beim Ukraine-Treffen, unter anderem mit Kanzler Merkel, in London ansprechen. Dass Anlagen für die nukleare Sicherheit im russischen Angriffskrieg getroffen werden, kommt in das immer wieder vor. Auch die Führung hier in Moskau wirft Kiew fast täglich vor, das von den Russen besetzte Atomkraftwerk Saporischschja anzugreifen. Aus Moskau, Ulf Mauder.
2: Am Flughafen München ist der Betrieb eingestellt worden. Der Tower am Flughafen München wurde aufgrund von Brandgeruch evakuiert, schreibt der Flughafen auf seiner Webseite. Die Bundespolizei sagte der deutschen Presseagentur, es gebe eine bislang unklare Lage. Die Feuerwehr prüfe die Situation. Es handle sich nicht um einen Brand, es würden keine Flammen herausschlagen. Der Flugbetrieb sei zum Teil eingestellt. Zum Sport. Bei den French Open hat Tennisspieler Alexander Zverev das Finale gewonnen. Der 29-jährige Hamburger setzte sich in Paris gegen den Italiener Flavio Cobolli in 5 Sätzen durch. Zverev holte damit den ersten Grand-Slam-Titel in seiner Karriere.
4: Mit diesem Sieg gehört Alexander Zverev endlich zu den ganz Großen in der Tenniswelt. Der letzte Deutsche, dem im Einzel ein Sieg bei einem Grand-Slam-Turnier gelungen ist, war Boris Becker. 30 Jahre ist das inzwischen her. Für Zverev ist auch ein kleiner Fluch gebrochen. Seine 3 Grand-Slam-Finals vorher hatte er alle verloren. Diesmal in Paris hat er auch davon profitiert, dass der Weltranglisten-Erste Jannik Sinner früh ausgeschieden ist und der Sieger der vergangenen beiden Jahre Carlos Alcaraz verletzt fehlte. Jan-Henner Reitze, Sportredaktion.
2: Auch Bundeskanzler Friedrich Merz gratulierte. Was für ein außergewöhnlicher Erfolg, schrieb Merz bei X.
0: Und der RPA1-Verkehrsservice. Meldungen über Verkehrsstörungen liegen uns zurzeit nicht vor. Ich wünsche allen unterwegs eine gute Fahrt. Kommt gut an.
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0: Schwuppdiwupp, da sind wir schon in der letzten Stunde bis um Mitternacht noch mit Classic Bob. Und wir starten wieder mit einem Tageshit. Ging genau 45 Jahre zurück in die Charts nach Großbritannien in die Top 10 und da war ein wunderschöner Song von der Gruppe Champagne in ihrem einzigen Hit, nämlich How About Us.
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Ein Hit vor 41 Jahren in Großbritannien, die Gruppe Champagne mit How About Us. Und wir machen nochmal einen Blick in die Charts. Und zwar gehen wir nach Deutschland ins Jahr 1994. 6.6.1994 und schauen in die Top 10 von damals. Auf der 10 die Gruppe Erasure mit Always. Auf der 9 Too Unlimited mit The Real Thing. Und Bruce Springsteen, der Boss, war auf der 8 mit Musik aus dem Film Streets of Philadelphia. Auf der 7 The Crash Test Dummies mit... Auf der 6 die Gruppe Magic Affair mit Give Me All Your Love. Auf der 5 war Marusha mit Over the Rainbow. Die 4 war von The Real, Real to Real and The Mad Stuntman mit I Like to Move It, Move It. I Like to Move It, Move It. Dann auf der 3 Lucy Electric mit Mädchen. Auf der 2 war Prince Idol Joe und Marky Mark mit United. Und die Nummer 1 kam von Mariah Carey, ihre Coverversion des großen Hits von Nielsen im Jahr 1971, nämlich Without You. Wir spielen wie immer 4 Songs aus den Charts des Jahres 1994. Erasure, Bruce Springsteen, Prince Idol Joe und Marky Mark. Und natürlich die Nummer 1 vom 6.6.1994.

Das also die Nummer 1 im Jahr 1994 in den deutschen Top 100 von Media Control. Mariah Carey und ihre Version von Without You. 71 kam die erfolgreiche Coverversion von Nielsen raus. Without You war auch ein Nummer 1 Hit, aber das Original stammt aus dem Jahr 1970 von der britischen Formation Badfinger, was die wenigsten Leute eigentlich wissen. So, wir machen weiter noch mit Musik von der Gruppe Icehouse aus Australien mit Hey Little Girl, ihr großer Hit. Und zuvor gibt's Musik aus Großbritannien aus dem Jahr 1987, nämlich Swing Out Sister und Fooled by a Smile.

0: Und der RPA1 Verkehrsservice. Meldungen über Verkehrsstörungen liegen uns zurzeit nicht vor. Ich wünsche allen unterwegs eine gute Fahrt. Kommt gut an.
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0: So, wir haben es genau 11:30 hier bei RPA1. Classic Bob. Halbe Stündchen gibt's noch. Und zwar kommen wir jetzt zu unserem Star der Woche. Und zwar Tony Hadley. Der hatte Geburtstag. Er wurde 66 Jahre alt vergangene Woche. Und Tony Hadley, er war die Stimme der Gruppe Spandau Ballet, die sich im Jahr 1979 gegründet haben in London und erreichten mit dem Song True 1983 Platz 1 in Großbritannien und Platz 5 in den USA. Und das Lied wurde später in zahlreichen Filmen und Serien verwendet. Sie haben über 25 Millionen Alben verkauft und waren eine der erfolgreichsten Bands der 80er Jahre, gerade bei der New Romantic Bewegung. Und im Jahr 1985 hatten sie einen legendären Auftritt, damals beim Live Aid Konzert im Londoner Wembley Stadion, und waren dann auch ein bisschen später bei dem Projekt Band Aid mit dabei. Bekannteste Mitglieder waren unter anderem die Gebrüder Kemp, nämlich Gary und Martin Kemp, und natürlich der Leadsänger Tony Hadley. Drei Songs haben wir rausgesucht. Und zwar einmal Round and Round, I'll Fly For You, und dann diese wunderschöne Ballade Through the Barricades. Tony Hadley zum Geburtstag, sein 66. Hier ist die Gruppe Spandau Ballet.

Through the Barricades. Philippe Gruppe, Spandau Ballet, I'll Fly For You und Round and Round. Zum 66. Geburtstag von Tony Hadley. In der vergangenen Woche Leadsänger von Spandau Ballet. So, wir kommen noch am Golden Nugget. Und zwar Susie Quadro feierte Geburtstag. Und zwar am Mittwoch wurde sie 76 Jahre alt. Hatte eine große Karriere in den 70er Jahren. Natürlich kennen wir alle diesen wunderschönen Duettsong zusammen mit Chris Norman, nämlich Stumbling In. Aber ich habe einen Song rausgesucht, entweder war es der Song davor oder danach von Stumbling In, nämlich If You Can't Give Me Love, zum Geburtstag von Susie Quattro.

Herzlichen Glückwunsch, Suzy Quattro, zu ihrem 76. Geburtstag. If you can't give you love, haben wir gehört, aus dem Jahr 1978. So, das war die 368. Ausgabe von RPR1 Classic Bob. Musik haben wir gleich noch von Cool and the Gang mit Too Hard, Try a Little Tenderness von Sheena Easton und Sandra mit In the Heat of the Night. Und wir können uns wieder hören am Dienstag zu Bobbys Pop Show ab 20 Uhr oder am nächsten Sonntag. Gibt's die neueste Ausgabe, die 369. von RPR1 Classic Bob. Ich wünsche euch noch eine schöne Woche und vielleicht ja bis am Dienstag um 20 Uhr. Musik jetzt von Cool and the Gang und Too Hard. Ciao, ciao.

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2: Guten Abend Deutschland, mein Name ist Daniel Kaiser. Willkommen zur Night Lounge heute am Montag, den 8. Juni 2026. Kurz nach 12 haben wir es. Wir starten wieder durch in eine neue Woche Night Lounge. Und ich hoffe, ihr seid gut erholt. Vielleicht habt ihr die letzte Woche auch genutzt, um ein bisschen runterzukommen, ein bisschen zu entspannen. Und unser heutiges Thema ist ein, wie ich finde, schönes Thema. Das freut mich und ich hoffe euch auch, denn wir sprechen heute über die Zufriedenheit und das Thema lautet, wie zufrieden bist du mit deinem Leben? Und zwar, naja, so allgemein, ne? Also auf einer Skala von 1 oder von 0 bis 10, von 1 bis 10, wo ordnet ihr euch da ein? Was läuft gerade richtig gut? Was macht euch stolz und wo denkt ihr euch? So kann das nicht weitergehen. Vielleicht ist es Beruf, vielleicht ist es Beziehung, vielleicht Freundschaft, vielleicht aber auch Gesundheit fällt mir gerade ein oder Geld oder ja, vielleicht die Einsamkeit. Darüber wollen wir heute Abend sprechen, also ruft mich an, kostenlos vom Handy und vom Festnetz, die Nummer zu mir ins Studio.
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2: Heute darf alles auf den Tisch gelegt werden beim Thema, wie zufrieden bist du mit deinem Leben? Thema ist auch online gepostet, wie gesagt, auf Insta und Facebook und den Link zu unserem WhatsApp-Kanal findet ihr dort ebenfalls, also klickt euch gerne mal rein. Und ich sehe gerade, oh, wie schön, da machen auch schon fleißig einige mit. Das Ergebnis und die Mails, die ihr vielleicht schreibt, die lesen wir uns um 12:15 durch. Jetzt geht's erstmal in die erste Leitung für den heutigen Abend und ich schaue mal gerade, wer da ist. Es müsste als erster Anrufer heute Marvin aus Lohne sein. Hallo Marvin, grüße dich.
3: Ja, hallo Daniel.
2: Schön, dass du da bist. Alles gut? Hast du ein schönes Wochenende gehabt?
3: Ja, es geht.
2: Es geht? War anstrengend.
3: Wow. Langweilig, sagen wir mal so.
2: Bisschen langweilig. Ah, okay, ja. Okay. So, du, Thema hast du mitbekommen heute, ne? Weißt du, um was es geht?
3: Ja.
2: Dann können wir direkt loslegen. Sag mal, erzähl doch mal, wenn du dein Leben gerade so betrachtest, was erfüllt dich gerade so mit größter Freude? Wo bist du gerade echt happy in deinem Leben?
3: Das Einzige, was mir halt einfällt, wäre jetzt. Ja.
2: Also muss nicht Freude sein. Kann auch sein, dass du sagst, hey, da bin ich dankbar einfach. Dankbarkeit ist was sehr Wertvolles und Wichtiges, finde ich.
3: Ja gut, wenn es um Dankbarkeit geht, ja dann, dass mein bester Freund immer für mich da ist, wenn ich ihn mal brauche.
2: Okay. Brauchst du ihn häufig in letzter Zeit?
3: Ja, bloß also so viel Zeit hat er halt auch nicht, ne?
2: Warum nicht? Ich meine, ich dachte, heutzutage sind alle connected über Social Media, über WhatsApp und so. Da kann man doch jederzeit mal miteinander sich austauschen.
3: Ach so. Ja gut, so gesehen, ja. Da geht das. Ich meine, ich hatte jetzt gemeint, so persönliche Treffen.
2: Ah, okay. Also das ist ja auch wichtiger. Das brauchst du auch regelmäßig.
3: Ja.
2: Okay. Ich frage, du, es gibt Leute, die sagen, ach nö, ich will nicht aus dem Haus gehen, mir reicht's, wenn ich mit den Leuten schreibe. Die lieben ihre Couch mehr, als irgendwo sich rauszusetzen. Wobei das Wetter ja gerade perfekt dafür ist, ne? Eigentlich könnte man wieder rausgehen.
3: Ja, ich genieße ja die Gesellschaft mit meinen besten Freunden.
2: Was mich wundert ist, auf die Frage nach der größten Freude hast du dich schwer getan. Warum?
3: Weil ich nicht weiß, worauf ich mich jetzt noch gerade freuen soll.
2: Es gibt gerade aktuell nichts in deinem Leben, das dich mit Freude erfüllt.
3: Wenn ich so überlege, gerade nicht, nein.
4: das Auto, in dem du gerade sitzt? Ist das so, dass du sagst, ja, ist schön? Oder sagst du, nee, die Karre mag ich nicht?
3: Ja, also das, klar, ich mag die Karre. Das ist nicht das Problem. Nur halt, du sagst so mit größter Freude, aber es ist etwas Freude vielleicht auch vorhanden, aber nicht so, dass ich halt wirklich sagen kann, ja, es ist mehr als das, was mich halt unzufrieden macht. Mm. Also das, was mich unzufrieden macht, das überwiegt halt ziemlich alles.
4: Mm. Okay. Dann fangen wir doch damit mal an. Also gibt es anscheinend einen Bereich, in dem du dir, sagen wir mal, mehr Entspannung wünschst, ne? Wo ist das? In welcher Bereich ist das?
3: Im Alltag und ja, arbeitstechnisch würde ich sagen, ne?
4: Also Alltag und Arbeitstechnisch, ist natürlich jetzt sehr, sehr groß, ne? Die Begriffe Alltag und arbeitstechnisch, Alltag und Arbeit, bisschen konkreter.
3: Also sagen wir so, ich tue mir halt nur noch sehr schwer, Entscheidungen zu treffen. Ich weiß gar nicht mehr, was richtig und falsch ist. Und ja, ich finde halt, das, worauf mein Leben halt gerade so zusteuert, ist nicht so das, was ich mir so was ich mir gewünscht habe. Ich fange halt gerade an wieder, ich bin halt gerade sehr viel am Nachdenken wieder. Mhm. Denke halt wieder zurück an die Tage mit meiner Familie, die ich hier hatte, die halt nicht mehr da ist. Und ja. Ich würde mir das alles gerne mal wieder zurückwünschen, aber das wird nicht passieren.
4: Und welcher Bereich ist jetzt der gerade Gefahr läuft, kaputt zu gehen? Alltag oder Arbeit? Oder beides?
3: Alltag,
4: okay. Ja. Und wo konkret, weil das ja auch wieder so ein Oberbegriff ist, woran denkst du da konkret? Welches Beispiel hast du da in deinem Kopf?
3: Ja, mich zum Beispiel halt aufzuladen, mal was zu unternehmen. Ich hab kaum noch irgendwie Spaß daran an Sachen, die ich sonst immer sehr gerne getan habe. Ich bin da sehr schwer. Ich hatte es jetzt am Wochenende, den Samstag, am Abend. Da lag ich im Bett und ich hab versucht, irgendwie etwas zu machen, irgendwelche vielleicht Serien anzugucken oder zu zocken und das, ich wollte nicht. Mein Körper, irgendwas hat mit meinem Körper auch nicht gestimmt. Das war irgendwie ganz komisch. Das hat sich alles einfach nur noch falsch angefühlt.
4: Fühlst du dich zurzeit überfordert?
3: Haupttechnisch ja. Ja.
4: Hast du dir mal eine Pause gegönnt oder planst du demnächst mal eine Pause? Eine Woche Urlaub oder so, mal raus aus dem Alltag.
3: Ja, am Ende des Monats habe ich 3 Wochen Urlaub. Ja, ich war jetzt vor 2 Wochen auch noch 2 Wochen krankgeschrieben, halt auch wegen der Kopfsache. Und es hat nicht allzu viel gebracht. Ich habe sogar jetzt Medikamente gekriegt dagegen. Ich war auch schon beim Arzt, habe mit denen darüber geredet. Weil das wäre eine schwere Depression. Und ja, irgendwie zu Anfang hat diese Mittel gewirkt. Da habe ich so eine leichte Wirkung gespürt, aber jetzt mittlerweile irgendwie gar nichts mehr. Mhm. Das kommt dagegen nicht an.
4: Ja gut, es ist nicht so einfach, ne? Und das ist auch bei jedem Menschen immer sehr unterschiedlich. Von der Ausprägung, von der Intensität. Da gibt es kein das und das musst du machen und dann ist es weg. Oder dann ist es besser. Das ist immer schwierig. Aber ich freue mich, dass du dir Hilfe suchst und dass du sie anscheinend auch annimmst. Das ist ja schon mal ein wichtiger Schritt, den du für dich selbst erkannt hast und wählst. Finde ich gut. Marvin, wenn du schnippen könntest, ne? Also schnippen und dann würde sich eine Sache in Luft auflösen und also eins deiner Probleme logischerweise. Was wäre das? Was wäre so das größte Ding, wo du sagst, damit wäre wirklich der Großteil davon weg?
3: wenn ich von jetzt auf gleich meine Kinder bei mir hätte.
4: Okay, die sind gerade bei deiner Ex-Partnerin, Ex-Frau.
3: Ja, die habe ich ja jetzt über ein Jahr lang nicht gesehen.
4: Da läuft gerade ein Rechtsstreit oder was läuft da gerade?
3: Nein, nicht mal. Also ich hab da die Hoffnung aufgegeben, dass da irgendwie mal was irgendwie besser wird. Deswegen rechtstechnisch kann ich da auch nicht viel hinterher machen. Es will auch nicht viel bringen, noch irgendwie den Umgang zu beantragen, weil ich weiß, dass ich mich dann dauerhaft mit meiner Ex dann anfeinde. Auch wahrscheinlich den Kindern gegenüber, und sie werden dann psychisch so stark belastet werden, dass sie dann wahrscheinlich dann in Zukunft nicht mehr gut am Leben teilnehmen können.
4: Ja. Also verstehe ich dich richtig, du willst nicht mehr weiter kämpfen, weil du Sorge hast, dass dieser Kampf am Ende auf dem Rücken der Kinder ausgetragen wird.
3: Ja, genau. Dass meine Kinder dadurch viel zu stark belastet werden.
4: Verstehe. Wie alt sind die, wenn ich fragen darf? Ich habe es bestimmt schon mal irgendwann erfahren von dir, aber ich weiß es nicht mehr. Wie alt sind die?
3: 5 und 1.
4: Oh, noch klein. Okay. Hast du dir überlegt, was du in Ende des Monats bist du für 3 Wochen erstmal raus? Raus aus dem Alltag. Gibt es da irgendwas, wo du sagst, so, das will ich in diesen 3 Wochen angehen? Oder sind die verplant mit Freunden, weil du Partyurlaub machst? Was willst du konkret machen in der Zeit?
3: Ja, zum einen natürlich WM, ne? Die Spiele sich angucken und auf jeden Fall natürlich auch viel Zeit mit meinen besten Kumpels verbringen, ne?
4: Gibt es irgendeine Kleinigkeit, die du entweder heute Morgen oder von mir aus auch, wenn dein Urlaub anfängt, die du umsetzen könntest? Einen kleinen, winzigen Schritt, der für ein bisschen mehr Zufriedenheit in deinem Leben sorgen würde?
3: Sachen packen und losziehen. Ja, das ist halt nichts Kleines. Bus, ne? Also.
4: Aber wohin willst du ziehen?
3: Nicht ziehen, ich will reisen. Das hatte ich ja schon mal erzählt, ich will ja um die Welt reisen.
4: Ich erinnere mich, ja.
3: Dann als natürlich besten, keine Ahnung, halt, auch anders schaffen, oder? So viel Geld wie möglich.
4: Das sind 3 Wochen fast schon zu wenig für, ne?
3: Ja, natürlich, klar.
4: Aber immerhin ein kleiner Schritt. Und ich meine, es muss nicht immer die Weltreise sein. Es gibt so viele tolle Ecken auch bei uns zu entdecken. Theoretisch kann man sich immer mal gucken, dass man am Wochenende vielleicht mal irgendwo anders in die nächste Nachbarstadt fährt und so weiter. Kann man sich so ein bisschen was anschauen. Ist auch mal besser, anstatt immer jeden Tag das Gleiche zu erleben.
3: Ja, gerade auch bei dem Wetter halt schwimmen gehen oder
4: so. Ja. Das ist auch eine Möglichkeit. Ist gut für den Körper. Aber du erkennst schon, was für dich zu tun ist, ist gerade wichtig, ne? Wieder fit zu werden, zu Kräften zu kommen, zur Ruhe zu kommen, all das.
3: Ja, Kopf klar zu kommen.
4: Das auch.
3: Auf jeden Fall.
4: Marvin, finde ich stark, dass du mit der Botschaft anrufst und dass du so offen darüber sprichst. Ich wünsche dir auf jeden Fall alles Gute dabei.
3: Danke dir.
4: Dann dir erstmal einen schönen Abend und bis bald.
3: Danke, ich wünsche dir auch
4: bald.
3: Schon mal.
4: Pass auf dich auf. Bis dann. Tschüss.
3: Ciao.
4: So, anrufen dürft ihr auch vom Handy und vom Festnetz. Unser Thema heute Abend: Wie zufrieden bist du mit deinem Leben?
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4: Die Nummer zu mir ins Studio. So, wir haben eine nächste Leitung. Da ist wer dran mit der Endziffer 33. Hallo, wer da, woher?
5: Hallo, die Sonja hier.
4: Hallo, Sonja. Wir kennen uns,
5: aus,
4: ne?
5: Aus Gschwend. Ja, natürlich. Aus Gschwend.
4: Aus Gschwend. Schön, dass du da bist. Freue mich.
5: Ja,
4: hast du, dich ein bisschen erholt die letzten Tage?
5: Ja.
4: Ja,
5: nach einer. Ich hatte letzte Woche Gott sei Dank nur 2 Arbeitstage, weil ich die Woche davor in Düsseldorf war. Auf einer der größten Anime-Messen.
4: Ah, cool.
5: Ja, auf der Dokumi. Und da habe ich gesagt, ich kann die Woche nicht arbeiten gehen. Das 2 Tage durchlaufen, dabei 30 Grad Hitze.
4: Und bist du Cosplayerin?
5: Leider noch nicht. Ich will es mal machen, aber ich habe da noch ein bisschen Probleme.
4: Wieso Probleme?
5: Selbstbewusstsein und so.
4: Ah, okay.
5: Weil ich mich nicht traue, das zu machen.
4: Ja, verstehe ich. Wobei, ich denke mir, ich hab das ja mal ausprobiert, ne? Und ich habe mir einfach gedacht, ey, ist ja nichts anderes als, also nein, ich habe mir das eingeredet. Natürlich ist es nicht vergleichbar, aber ich habe mir einfach eingeredet, ach, tu einfach so, als ob heute Fasching wäre.
5: Ja.
4: Die anderen sind verkleidet, du bist auch verkleidet. Weißt du, weil, oder bist du bei Fasching auch schon so, dass du sagst, nee, da mag ich mich auch nicht verkleiden?
5: Nee, bei Fasching auch nicht. Obwohl ich auch, wie gesagt, ich würde mich gerne auf so Anime-Veranstaltungen verkleiden, aber es ist halt ein bisschen auch der Charme.
4: Okay. Aber mir sind Cosplay-Veranstaltungen lieber oder Anime-Veranstaltungen als Fasching und Karneval. Ich weiß, ich mache mir jetzt keine Freunde, ja, aber da wird wenigstens nicht so viel getrunken und die Leute sind nüchtern, also
5: ja, das
4: halbwegs.
5: Stimmt.
4: Und haben Spaß und gehen in ihrer Rolle auf. Die gehen mir, ja, das ist so da. Naja, wem sage ich das? Sonja, wir müssen zum Thema kommen und ich bleibe jetzt einfach mal bei der ersten Frage, die ich auch dem Vorredner gestellt habe. Wenn du dir jetzt so dein Leben anschaust aktuell, was erfüllt dich denn aktuell mit größter Freude? Oder Dankbarkeit?
5: Also die größte Freude ist eigentlich, dass ich es geschafft habe, wird zwar jetzt ein bisschen eklig klingen für manche, dass ich nach 8 Tagen wieder duschen kann.
4: War die kaputt
5: bei euch? Es ist tatsächlich so. Nein, das ist psychisch.
4: Du hast so einen Tick quasi, dass du dann nicht kannst. Wie nennt man das nochmal? Das ist so
5: genau. Und es war einfach eine Freude für mich, heute wieder unter die Dusche zu gehen. Und auch eine Freude, meine Wohnung so sauber gemacht zu haben, dass ich mich jetzt wieder wohl darin fühle.
4: Na, ich verstehe.
5: Und das war für mich heute eigentlich das, ja, was mich freudig stimmt.
4: Ich will jetzt nichts Falsches sagen, aber darf man dazu Zwangsstörung sagen oder ist das falsche Wort? Geht das so in die Richtung?
5: Also Zwangsstörung jetzt nicht. Es ist halt, wenn man Depressionen hat und etwas Depression entwickelt, eine schwergradige, dann kann es halt schon mal sein, dass man es einfach machen will. Also du weißt eigentlich, ey, ich rieche nicht so gut oder ich rieche mich selber schon, was auch schon bei mir der Fall war. Da, aber ich komme einfach nicht in die Pötte. Ich schaffe es einfach nicht, sei es Zeit oder sei es einfach, weil der Kopf nicht will. Dann liege ich einfach den ganzen Tag im Bett, mache auch nichts anderes. Und dann gehe ich auch nicht duschen, weil es mir einfach schwer fällt, in die Dusche zu steigen, sich auszuziehen, reinzugehen, die Temperatur einzustellen. Aber dann, wenn man drin ist in der Dusche, dann ist es einfach nur das tollste Gefühl der Welt, wenn man frisch geduscht rauskommt. Das ist für manche unerklärbar. Da muss man auch verstehen, ich bin ja auch ADHSlerin seit Kindheit an. Und da ist tatsächlich auch so, dass wenn du das hast, dass auch Depression eine Folgeerkrankung davon sein kann. Da gibt es leichtgradig, mittelgradig, schwergradig. Und ich habe leider die schwergradige erwischt.
4: Oh.
5: Und das ist auch gerade, wenn du mich jetzt fragen würdest, was mein Leben nicht so sinnvoll macht, könnte ich dir mehr aufzählen, wie wenn du mich fragst, was mein Leben sinnvoll macht. Weil ich momentan in so einer Phase bin.
4: Ja, wobei, was es sinnvoll macht, wäre ja schon mal eine ganz andere Frage. Mir geht es ja heute darum, so ein bisschen zu erörtern, auch so ein bisschen den Fokus gerade. Ich dachte mir, okay, bevor wir jetzt irgendwie nur über Probleme reden, möchte ich erstmal den Fokus darauf richten, was ist eigentlich gerade gut? Was erfüllt uns gerade mit Freude im Leben? Wofür sind wir dankbar? Was zaubert uns ein Lächeln ins Gesicht? Und ja, das sich erstmal so quasi vor Augen zu holen. Und du sagst ja, du hast es geschafft, jetzt dich zu überwinden, diesen Schritt zu machen, den du einfach nicht geschafft hast. Lustlos, kraftlos, depressiv warst du. Kann man das so sagen?
5: Genau, ja, ja.
4: Okay, also das klingt ja so nach so einer, weiß gar nicht, ob es diesen Begriff gibt, sondern so eine Erschöpfungsdepression, gibt es sowas?
5: Ja, gibt's. Das ist das Burnout.
4: Das Burnout, okay. Hast du das so auch diagnostiziert bekommen?
5: Tatsächlich noch nicht, aber das Problem ist halt, das sieht man halt gerne nicht, also was heißt, das sieht man nicht gerne als Krankheit an, aber bis man das diagnostiziert, das dauert halt, das ist ein langer Weg bis dahin. Da muss man erstmal gucken, welcher Therapeut ist dafür da, wer diagnostiziert es eigentlich, und dann zweifelt man auch, ist das wirklich Burnout oder ist das nur eine Phase?
4: Ja, es ist komplex, gebe ich dir recht. Und es gibt ja auch viele andere Krankheiten, nenne ich es jetzt einfach mal, die ähnliche Symptome haben. Ne? Das heißt, man muss dann schon gucken, was ist was. Ja. So, aber du hast, kann man ja schon sagen, du hast ja quasi dein, ich nenne es jetzt mal Burnout, um es zu vereinfachen, überlistet. Wie hast du es hinbekommen? Wie hast du das jetzt geschafft? Was war... Oder war es einfach nur die Zeit, dass du gesagt hast, boah, okay, nach 8 Tagen, jetzt reicht es langsamer? Oder was war der Grund, dass du gesagt hast, jetzt aber doch?
5: Ja, also überlistet würde ich nicht sagen. Also ich habe es immer, also es ist immer noch da. Also ich bin noch nicht richtig eingestellt, auch was Medikamente betrifft. Mhm. Aber ich habe einfach gesagt so, ey, meine Haare sind auch nicht mehr so schön. Ich fühle mich einfach nicht mehr wohl darin. Mhm. Jetzt überwinde ich einfach jetzt breche ich meine Ketten quasi. Also ich fühle mich, wie als wenn ich auf dem Bett gefesselt wäre. Mhm. Jetzt habe ich meine Ketten einfach gebrochen und bin duschen gegangen. Es mag vielleicht echt eklig sein, jetzt für manche vielleicht, die auch gerade zuhören und denken sich, boah, wie kann man nach 8 Tagen nicht duschen gehen? Da stinkt man doch. Ja, war ja auch so, aber ich konnte es halt nicht. Und heute, oder halt gestern Sonntag, habe ich mir gedacht, jetzt musst du duschen gehen, jetzt geht's nicht mehr. Und dann ging es plötzlich. Ja. Und das ist für mich eine Freude.
4: Ich verstehe
5: das. Was vielleicht für andere tagtäglich, was vielleicht für alle jeden Tag, manche gehen jeden Tag duschen, alle 2 Tage, manche alle 3, ist für sie eine Kleinigkeit. Aber für solche Leute, die Depression haben, die einfach nicht den Mut haben oder einfach nicht die Kraft, irgendwas Kleines zu machen, sei es sich anzuziehen, sei es rauszugehen, sei es einkaufen zu gehen, das sind Kleinigkeiten, die für die Menschen ein großer Schritt nach vorne sind.
4: Mhm, das stimmt.
5: Und wenn die das mal hinkriegen, sich auch selbst zu loben, für Kleinigkeiten, wie andere das sehen, das ist schon mal ein Riesenschritt.
4: Hast du dadurch, dass du es ja jetzt geschafft hast oder diesen Schritt gegangen bist, hast du dadurch jetzt genug Energie gesammelt, um zu sagen, okay, das werde ich jetzt nicht nochmal so weit kommen lassen, da werde ich schon eher... Weil ich mich besinne an, wie du gerade gesagt hast, dieses Gefühl danach. Das war einfach unglaublich. Es war toll. Es hat sich so super angefühlt, wieder so frisch zu sein. Glaubst du, das hält an, dass du sagst, ja, ich glaube, da muss ich mir jetzt erstmal die nächsten Tage keine Sorgen machen. Das werde ich mit Sicherheit jetzt wieder öfters machen?
5: Oh, das ist eine gute Frage, die ich jetzt gar nicht so beantworten kann. Ja, jetzt fühle ich mich frisch, klar, aber in ein, 2 Tagen... weiß ich nicht, wie meine Stimmung ist, die kippt ja auch. Also mal ist sie, mal bin ich im Ruhe, also bin ich freudig und kann so viel erledigen. Also dieses, ich nenne es liebevoll, jetzt fällt mir gerade der Begriff nicht ein, im Flow, genau. Mhm. Da ist man im Flow, da kann man so viel, da schafft der Körper so viel, wo ich mir manchmal denke, habe ich jetzt so viel Adrenalin im Körper oder habe ich eine Hummel im Hintern? Aber dann, von jetzt auf gleich, ich bin oben auf dem Berg, falle ich runter und bin in Downphase. Mhm. Und das weiß ich nicht, wie das in 1-2 Tagen bei mir ist.
4: Jetzt ist das ja aber eine Sache, die betrifft ja jetzt nicht nur das Duschen, worüber wir jetzt gesprochen haben, sondern das betrifft ja alles, ne, in deinem Leben. Und da frage ich mich, ich meine, beim Barbin habe ich jetzt irgendwie 1-2 konkrete Dinge ansprechen können. Bei dir ist es ja wirklich so im Prinzip alles. Und deswegen glaubst du, es gibt da genauso diesen einen Punkt, wo du sagst, da wünsche ich mir mehr Entspannung? Oder mal anders gefragt, was steht dir im Weg? Würdest du sagen, ich stehe mir selbst im Weg? Oder würdest du sagen, ja, weiß ich nicht.
5: Also nochmal so konkret darauf einzugehen, was, wenn ich etwas in meinem Leben ändern würde, damit ich wieder zufriedener im Leben bin, dann ist es tatsächlich mich selber. Also das ist wirklich so, dass ich bin mit vielen Sachen momentan wie jetzt dein Thema ist, momentan im Leben, wie jetzt mein Leben gerade ist, so unzufrieden. Und ich habe schon gemerkt, so wie es jetzt ist, kann es auf die lange Dauer nicht weitergehen. Diese Antriebslosigkeit, dieses keine Freude mehr so richtig auch an meinem Job, auch mit Freunden, so bin ich nicht. Ich bin eine lebensfrohe Person, ich bin gerne draußen, ich bin gern unter Leuten. Aber jetzt momentan stresst es mich nur allein, wenn ich mit Freunden unterwegs bin. Mhm. Ich will eigentlich nur zu Hause sein und so kenne ich mich nicht.
2: Ja gut, auf der einen Seite sagt die Stimme in deinem Kopf, das bin ich, das will ich gar nicht. Aber diese andere Stimme sagt ja, boah, keine Kraft, keine Lust. Oder?
5: Richtig.
2: So, und ja, das heißt, irgendwie musst du ja, oder was willst du ja irgendwie was daran ändern. Siehst du da einen Weg, wo du sagst, ich glaube, das ist der Zielführende? Sind es die Medikamente? Ist es die Therapie? Oder sagst du, nee, ich glaube, ich brauche was ganz anderes?
5: Ja, also, wobei mir viele ja gesagt haben, ja, Medikamente, das hilft dir nicht. Aber jetzt momentan brauche ich die. Jetzt momentan brauche ich Medikamente, um meinen Kopf ein bisschen zu sortieren, ein bisschen leiser zu werden. Und Menschen, die mich unterstützen, wie eine Betreuerin, eine gesetzliche Betreuerin, die kann man beantragen, einen Therapeuten, der regelmäßig mit mir Übungen macht, mit mir, keine Ahnung, Pläne erstellt oder einfach mit mir redet, dass ich einfach eine Therapie habe, vielleicht auch wieder in eine Kur gehen. Aber auf jeden Fall brauche ich Unterstützung. Alleine schaffe ich es nicht. Und da ist auch nochmal der Haken. Wo findet man heutzutage Therapeuten? Es gibt so wenige freie Plätze. Mhm. Und das ist auch nochmal ein Punkt. Aber ich sage, ich habe schon so viel geschafft in den 30 Jahren, da schaffe ich das auch. Mit Hilfe, weil man soll sich nie zu schade sein, Hilfe zu beantragen. Es ist keine Schwäche, Hilfe anzunehmen. Das ist keine Schwäche, Hilfe anzunehmen, so rum.
2: Mhm. Sonja, dann wünsche ich dir auch alles Gute und danke dir für deinen Einblick. Bis bald, pass auf dich auf.
5: Mache ich und dir noch einen schönen Abend.
2: Danke dir, bis bald. Tschüss, mach's gut.
5: Tschüss.
2: So, Anrufen vom Handy vom Festnetz. Wie zufrieden bist du eigentlich mit deinem Leben? Das Thema heute Abend.
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2: So, wen haben wir in der nächsten Leitung? Die Yvonne aus Euskirchen. Hallo, Yvonne, grüß dich.
6: Hallo.
2: Hallo. Yvonne, wie sieht's bei dir aus? Was fällt dir ein, wenn du dein Leben betrachtest? Was erfüllt dich in erster Linie mit großer Freude, mit Dankbarkeit?
6: Ich denke, es ist immer wieder wichtig, dass man die kleinen Dinge im Leben fühlt und sich damit auch zufrieden findet. Sei es drum, an einen schönen Ort zu gehen, in den Wald zu gehen oder ich bin zufrieden mit meinem Leben. Ja, im Moment etwas gehetzt durch die Arbeit, weil es viel los ist seit Wochen, aber umso wichtiger ist es, sich ja Momente mit sich zu nehmen, Zeit zu nehmen, für sich zu nehmen. Ja.
2: Und deswegen ich. Also die größte Freude ist gerade, wenn du dir Zeit für dich nimmst, oder wie? Kann man das so sagen?
6: Ja, nun muss es ja was sein. Also ich kann mich ja nicht hinsetzen und sagen, okay, das ist jetzt Zeit für mich.
2: Warum
6: also man
2: nicht?
6: Muss ja aktiv was.
2: Also hinsetzen vielleicht nicht, wobei, wenn du ein gutes Buch hast oder wenn du dich in die Badewanne legst.
6: Und genau,
2: dann genießt,
6: aber dann entspannst. Tust du ja wieder was. Genau. Genau. Aber ich setze mich jetzt nicht auf einen Stuhl oder und sage, okay, das ist jetzt meine Me-Time.
2: Ja, Stuhl jetzt nicht, aber so auf die Couch, da kann man auch irgendwie entspannen, finde ich.
6: Ja, auf jeden Fall. Auf jeden Fall. Aber ich weigere mich da zu sagen, natürlich ist Ruhezeit auch eine wichtige Zeit und eine Auszeit zu nehmen, aber das ist ja nicht, was dich letztendlich wirklich glücklich macht.
2: Was sind denn diese Momente, bei denen du, wenn du dir jetzt die Augen schließt und es dir vorstellst, dann weißt du sofort, das sind so Momente, die mir Freude bereiten.
6: Boah, ich habe, also dadurch, dass im Moment sehr viel Stress ist bei uns auf der Klinik, ich dadurch auch sehr wenig Zeit habe, ist für mich persönlich, das mag sich jetzt blöd anhören, es wird für mich, also ich sag's jetzt einfach mal, mein Ort, wo ich im Moment mich sehr gerne aufhalte, ist im Friedwald bei meiner Mutter, weil ich da ist die Ruhe und ja, ich weiß nicht, ich war das letzte Mal da, also vor einer Woche da und bin einfach zufrieden und glücklich weggegangen, weil ich da auf einem Baumstumpf gesessen habe, der Natur zugehört habe, die Luft genossen habe. Ja, so war's.
4: Sprichst du in Gedanken oder sprichst du dann auch deine Gedanken aus in diesen Momenten? Oder machst du es wieder?
6: Im Friedwald tatsächlich denke ich nur. Da rede ich nicht laut, nein.
4: Manchmal führt man ja auch so einen inneren Monolog mit sich, ne? Manchmal denkt man über Dinge nur nach, führt gar keinen Monolog, sondern denkt über den Alltag nach, über die Termine, das Leben.
6: Manchmal aber ich aber versuche auch tatsächlich an diesem Ort gar nicht zu denken, sondern einfach mal im Hier und Jetzt zu sein, tatsächlich.
4: Das wollte ich nämlich gerade rausfinden. Ich wollte wissen, ob das ein Ort ist, an dem du vielleicht nach Antworten suchst. Einfach erhoffst, ich finde vielleicht hier die Antworten, dadurch, dass ich Ruhe habe oder dadurch, dass mir vielleicht ein Zeichen geschickt wird. Aber du sagst, nö, ich will da eigentlich nur hin, um was?
6: Genau, im Hier und Jetzt zu sein, um einfach, sein. Ja, entschleunigen. Das ist für mich ein Ort geworden, wo ich mich entschleunigen kann, ja.
4: Klappt das gut oder sagst du, das ist immer so ein bisschen tagesformabhängig?
6: Das ist natürlich auch ein Ort, wo ich ein Stück weit eine Trauer zulassen kann. Mhm. Und wo ich mir einfach die Zeit auch dafür nehme, für Gefühle. Ja, es ist eine Zeit, wo ich einfach in mich reinhöre. Auch.
4: Das heißt, du gehst
6: ich
4: ganz...
6: Ich denke, das ist wichtig.
4: Das heißt, in dem Moment, wenn du da hingehst, ist eigentlich schon die Bereitschaft da, auch im Hier und Jetzt Ruhe zu finden. Du würdest zum Beispiel nicht, wenn du sagst, boah, ich bin gerade komplett irgendwie durch den Wind, da würdest du zum Beispiel sagen, nee, da gehe ich jetzt nicht hin, weil ich habe jetzt gar keinen Kopf dafür. Oder würdest du sagen, nee, dann erst recht, weil dann brauche ich ja diese Ruhe.
6: Dann erst recht, ja.
4: Okay. Ich frage jetzt deswegen so gezielt, weil es gibt Momente, in denen ich zum Beispiel meditieren möchte, ne? Und das ist für mich auch so eine Form von im Hier und Jetzt anzukommen. Das sind ja auch solche Übungen, die man in der Meditation macht. Und ich merke einfach, es gibt Tage, da merke ich, ich brauche das gerade, ich brauche die Meditation, aber ich schaffe es nicht. Es macht mich dann kirre, dass ich es nicht schaffe, diese Gedanken leise zu bekommen und ruhig zu bekommen, weil so viele Sachen noch im Kopf kreisen. Das muss ich noch legen, das muss ich noch machen, das muss ich noch. Und das ist noch ein Problem und das ist noch ein Problem und so weiter. Genau. Und du denkst dir, ich kriege das nicht hin. Und wenn dann noch so eine geführte Meditation irgendwie auf CD läuft, denke ich mir immer so, halt deinen Mund, ich kann das gerade nicht. Entspannen Sie jetzt Ihre Augen und fühlen Sie jetzt in sich rein. Ich denke mir so, nein, ich kann es nicht. Und dass du redest, stört mich.
6: Ja, was sagt ihr das?
4: Das ist die große Frage. Was sagt einem das?
6: Dass du auf einem sehr hohen Anspannungslevel wahrscheinlich in dem Moment bist. Ja. Und es leider gar nicht mehr zulassen kannst. Ne?
4: Genau. Was mir aber in dem Moment hilft, um den Kopf immer frei zu bekommen, das ist jetzt kein Geheimtipp, aber ich glaube, das hilft einigen Leuten, schreibt die Dinge auf, die euch gerade durch den Kopf kreisen. Das hilft manchmal dabei, dem Kopf klar zu machen, hey, mach dir keine Sorgen, wir können gerne noch später darüber nachdenken. Jetzt ist es erstmal aufgeschrieben, es geht nicht verloren, versprochen. Du kannst es jetzt loslassen. Das ist jetzt so. Genau. Und das funktioniert ganz gut, muss ich sagen.
6: Ja, weil es dann einmal raus ist, ne? Ja. Aus einem selber. Man hat es aufgeschrieben.
4: Gibt es bei dir einen Bereich, in dem du dir mehr Fülle, mehr Entspannung wünschst?
6: Mehr Fülle oder Entspannung? Oder wie meinst du das jetzt?
4: Ach du. Wie du, je nachdem, welches Wort dich mehr ansprichst. Wenn du sagst, nee, Entspannung habe ich ja durch meinen Friedwald, ich brauche vielleicht mehr Fülle eher. Wenn ja, wo?
6: So, also ich finde, deswegen finde ich dein Thema gerade heute Abend sehr, sehr gut. Viele vergessen einfach Kleinigkeiten, Positives, also positiv zu fühlen. Und das finde ich so traurig eigentlich. Es kann doch auch ein nettes Essen sein und es muss nicht ein teures Essen sein. Das ist so, ich versuche mich, also komischerweise wird man ja immer wieder dazu angeheizt, immer gestresst zu sein vom Alltag. Alles muss erledigt sein, alles muss perfekt sein. Anstatt zu sagen, ey, ich setze mich jetzt gerade einfach 10 Minuten hier hin und scheiß drauf, ob ich jetzt, was weiß ich, die Post noch zur Post, die Briefe zur Post bringe oder ja, irgendwas Banales. Weißt du, was ich meine? Ich finde das so traurig, dass die Kleinigkeiten einfach weggehen. Und ja, mich erfüllt einfach, wo ich mir einfach immer wieder sage, hey, ich habe einen guten Job, wo ich mich, ich habe eine gute Chefin, die menschlich einfach in Ordnung ist und ich bin gesund, ich habe eine schöne Wohnung, ich habe ein schönes Auto. Was will man denn noch mehr im Leben letztendlich?
2: Ich finde das spannend, diese Frage, wobei ich das Gefühl habe, dass du mir gerade wieder die erste Frage beantwortet hast. Aber ich finde trotzdem deine Aussage schön, weil ich mir oft die Frage gestellt habe, wer entscheidet eigentlich darüber, wann es genug ist? Ich kenne Menschen, die, also wir beide, ne, wenn wir uns das Leben von denen anschauen würden, würden wir beide sagen, sag mal, spinnst du? Du hast doch voll das mega Leben. Du bist doch, boah, ich würde sofort mit dir tauschen. Aber wie wir das sehen und wie man das selber sieht, sind immer irgendwie, finde ich, zwei Paar Schuhe. Und ich finde, jeder hat das Recht, egal wie wir das vielleicht außenstehend sehen, trotzdem zu sagen, ja, mag sein, dass es vielleicht für dich irgendwie voll das super Leben ist. Es ist ja auch nicht schlecht, aber trotzdem möchte ich irgendwie doch noch was anderes oder irgendwie mehr. Warum nicht? Warum nicht nach den Sternen greifen? Warum soll man immer so dieses, sei bescheiden, sei zufrieden mit dem, was du hast? Ich finde, das bringt doch keinen Fortschritt. Wenn wir immer uns die sagen würden, sei zufrieden mit dem, was du hast, gäbe es doch keinen Fortschritt. Oder sehe ich das falsch?
6: Oh, das ist eine gute Frage. Kann man ja machen, wenn man erfolgreich sein will. Also spricht ja nichts gegen, aber kann man nicht nach den Sternen greifen und trotzdem zufrieden mit sich sein dabei?
2: Das wäre ideal. Das wäre das Ideal, natürlich. Mir geht es eher darum, dass wenn jemand unzufrieden ist, dann von anderen Leuten gesagt bekommt, ach, hör doch auf, was ändern zu wollen. Sei doch einfach happy mit dem, was du hast. Und ich finde es wichtig, dass man happy ist mit dem, was
6: das
2: man
6: innere
2: hat. Absolut, will ich gar nicht jetzt abschlagen. Aber das heißt ja nicht, dass man nicht irgendwie doch sagt, doch, ich bin happy, ich will aber trotzdem noch was anderes. Das kann es doch nicht gewesen sein. Man lebt ja nur einmal. Du überlegst?
6: Okay. Ja, genau, ich überlege. gut, es liegt ja letztendlich es liegt ja an jedem selber, sich glücklich zu machen. Letztendlich, er muss nur aktiv werden. Und wie erfolgreich jemand sein möchte, ich finde es halt nicht gut, wenn man so unzufrieden ist. Also, weiß ich nicht. Habe ich gar keine Antwort drauf gerade.
2: Spannend finde ich die Frage, die man sich selber stellen kann in dem Moment. Der Bereich, in dem man vielleicht unzufrieden ist, ne? Wenn man da jetzt zufrieden wäre oder sich das erfüllen würde, was man meint, was einen glücklich macht, das einfach mal im Kopf durchspielt. Wär's das dann? Wäre ich dann wirklich, ne? Oder kommt dann schon wieder ein neuer Wunsch um die Ecke? Quasi.
6: Ja. Oder ist es eine Fremdleitung von irgendwoher?
2: Genau, gesellschaftlicher Druck zum Beispiel, dass man irgendwie was... Also das finde ich eine spannende Frage herauszufinden. Warum stört mich das eigentlich? Stört es mich? Stört es mich, weil es die anderen es stört? Stört es mich, weil ich einfach das Gefühl habe, dass es mich stört? Das kann so viele Gründe haben.
6: Ja, genau, aber das ist ja so. Ja. Man hat ja, also man lernt auch immer weniger, auch sich selber zu hören. Man meint immer, man muss den anderen gefallen.
2: Ich wollte das Thema heute Abend ursprünglich, was willst du, nennen. Dachte mir aber, naja, komm, das ist ein bisschen vielleicht, kann man vielleicht doppeldeutig oder falsch verstehen. Aber im Prinzip geht's darauf, im Prinzip läuft das trotzdem darauf hinaus, dass man sich selber die Frage stellt, was willst du? Und zwar, was willst du vom Leben?
6: Genau. Ja.
2: Und ich weiß, dass viele auf diese Frage gar keine Antwort haben. Und deswegen habe ich die Frage gar nicht gestellt, sondern ich habe dann versucht, ne, durch diese drei Fragen jetzt so ein bisschen sich der Sache anzunähern.
6: Und du merkst ja, wie viele damit schon ein Problem haben, das eigentlich zu benennen schon.
4: Ja, ich brauche immer noch den Bereich, in dem du dir mehr Fülle wünschst.
6: Genau, ja.
4: Magst du es mir noch verraten? Weil die erste und dritte Frage hast du schon beantwortet. Jetzt fehlt nur noch die zweite.
6: Ja, ich denke in der Partnerschaft. Ja, okay.
4: Da wünschst du dir mehr Fülle?
6: Ja. Das ist, ja.
4: Was,
6: kann man einfach so stehen lassen.
4: Was steht dem im Weg? Ich, er,
6: Vertrauen.
4: Wir?
6: Das ist mein Vertrauen.
4: Oh, okay. Ist berechtigt, also ist von,
6: ja.
4: vom Partner ja. enttäuscht worden oder in der Vergangenheit von einem Ex-Partner enttäuscht worden?
6: Von der Vergangenheit von einem Ex-Partner.
4: Hat also mit dem Hier und Jetzt nichts zu tun eigentlich?
6: Nein, das ist alleine mein Kopf.
4: Okay.
6: Wo man dran arbeiten müsste, aber das ist halt auch nicht so einfach, ja.
4: Ja, stimmt. Gibt's da einen Ansatz, den man verfolgen kann, wie man das angeht? Ich habe keine Ahnung, Beziehungen, schwierig.
6: Ja, es ist schwierig. Das ist, ich denke, da muss man auch für Zeit, also ich müsste dafür Zeit und Ruhe haben, um, ja, letztendlich muss man es einfach machen. Verletzt werden kann man immer. Das ist so. Aber wenn man es nicht macht, kann man nicht verletzt werden. Das ist so, ja. Das ist ja so ein Trouble in meinem Kopf, den man sich immer wieder stellen muss. Was will man? Ne? Sind wir wieder da?
4: Tauschst du dich aber aus? Also sprichst du über deine Gedanken und Sorgen oder machst du das mit dir selbst aus?
6: Ich habe das tatsächlich ja auch schon in der Therapie angesprochen, aber das ist für mich so ein großes Thema. Ich habe die Therapie ist beendet worden, weil sie ausgelaufen ist. Also es war, die 12 Sitzungen waren vorbei. Und das war ein Thema, was ganz tief in mir drin ist. Und das haben wir nur angeschnitten. Und jetzt, ich weiß nicht, ob ich das nochmal therapieren möchte. Keine Ahnung. Weil das ist, kann sich keiner vorstellen, aber das ist für mich so eine Riesenmauer, die ich nicht überwinden kann.
4: Aber du hättest sie gern weg.
6: Ja. Ich weiß es mittlerweile schon gar nicht mehr, weil ich gemerkt habe, dass es so ein Riesending ist.
4: Also hast du ein bisschen Deko vor die Mauer gestellt, damit du sie nicht anschauen
6: genau.
4: musst.
6: Genau. Auch okay. Die kann ja freundlich sein.
4: Ja, es gibt. Ich arbeite gerne mit. Also was ist, ich arbeite? Ich kann schon sagen, ich arbeite gerne mit Bildern im Kopf, weil ich das irgendwie besser begreife. Ich habe festgestellt, dass mir das leichter dann fällt, mir Dinge vorzustellen, Dinge zu verstehen. Und ich kann mir das gut vorstellen, dass man dann einfach sagt, nee, ich akzeptiere, dass die jetzt da ist. Ich male die bunt. Ne?
6: Genau.
4: Ich male da einfach einen Himmel hin, damit es so aussieht, als ob da gar keine Mauer wäre. Zum Beispiel.
6: Genau. Genau.
4: Yvonne, vielen Dank. Ich danke dir für deinen Anruf.
6: Ich habe sie gedacht.
4: Dir einen schönen Abend. Alles
6: schönen
4: Gute
6: Abend
4: dir.
6: Noch.
4: Bis bald. Mach's gut.
6: Bis dann. Tschüssi.
4: So, Anrufen vom Handy vom Festnetz. Wie zufrieden bist du mit deinem Leben?
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4: Als ob da gar keine Mauer wäre. Zum Beispiel.
6: Genau. Genau.
4: Yvonne, vielen Dank. Ich danke dir für deinen Anruf.
6: Ich habe sie gedacht.
4: Dir einen schönen Abend. Alles
6: schönen
4: Gute
6: Abend
4: dir.
6: Noch.
4: Bis bald. Mach's gut.
6: Bis dann. Tschüssi.
4: So, Anrufen vom

0: Ja, moin, grüß dich, Daniel.
1: Hallo, Mike.
0: Wie war dein Wochenende?
1: Schön.
0: Ja?
1: Ja, es war wirklich schön. Viel Zeit mit der Familie verbracht. Wetter war so ein bisschen lala, ein Mix aus Sonne und Wolken, aber ging dir wahrscheinlich ähnlich, oder?
0: Ja, Familie ist das Wichtigste im Leben.
1: Ich meine das Wetter.
0: Und, ach so.
1: Oder wie war es bei euch?
0: Ja. Den Samstag hatte es sehr, sehr viel geregnet und ja, gestern, also quasi heute ging es, aber ja, also war eigentlich zu regnerisch, fand ich jetzt.
1: Zu regnerisch?
0: Aber im Siegerland regnet es immer viel zu viel.
1: Okay. So, also das Wetter ist schon mal nicht das, was dir große Freude bereitet, aber was ist es denn, wenn du so dein Leben betrachtest, was erfüllt dich mit Freude, mit Dankbarkeit?
0: Also wie du ja weißt, ist mein Leben, also ich war auch mal bei einer 3, wenn ich jetzt mal in Noten oder so gehe.
1: Moment, Schulnote 10. Oder redest du von unserer 1 bis 10 Skala?
0: Genau, auf einer Skala von 1 bis 10, da war ich mal auf einer 3 oder bin auf einer 3 gestartet vor.
1: Okay, die 3 ist quasi unten und die 10 ist oben. 10
0: genau.
1: Ist super und du warst bei einer 3. Okay.
0: Genau, ich bin halt mittlerweile dabei, mich ja so auf die 8 zu kämpfen.
1: Okay.
0: Weil, ja, es gibt halt viele kleine Dinge im Leben, die einen zufrieden machen, die einen glücklich machen. Natürlich gehört auch das Alter dazu. Ich denke, da rede ich kein Geheimnis aus. Und vor allen Dingen meine Kinder sind jetzt beide fast 20, die sind in Lohn und Brot. Mhm. Und man kann jetzt halt sein Leben leben. Und das hatte ich halt, vor 10 Jahren hatte ich das noch nicht.
1: Bist du stolz auf die Kids? Gehen die den Weg, den du dir, oder was ist den Weg, den du dir ausgesucht hast, aber nein, das, so dass du sagst, nö, ich bin glücklich, dass sie ihren Weg gehen.
0: Ja, unwahrscheinlich. Also ich hätte es auch nie erwartet, weil mittlerweile ist der Große ist ja 25 und der wird jetzt, der ist auf dem Weg, Kfz-Lackierermeister zu machen.
1: Mhm.
0: Und wenn man überlegt, wo man halt überall seine Probleme hatte, ja, und jetzt kann man getrost sagen, der Junge lebt sein eigenes Leben.
1: Mhm.
0: Ja, und der Kleine in Anführungszeichen, der ist hier noch aus den 19, der hat Ende des Monats Führerscheinprüfung und hat nur noch ein Jahr Ausbildung. Und dann wird mein Leben halt noch zufriedener, weil ich weiß, den Kindern geht's gut.
1: Wie schnell die Zeit vergeht. Ja. Haben wir vor 10 Jahren das erste Mal miteinander Kontakt gehabt?
0: Schon länger.
1: Weil ganz, ganz, ganz, ganz am Anfang, da hast du nur E-Mails geschrieben. Da hast du gar nicht angerufen.
0: Da habe ich.
1: Und ich habe sie immer vorgelesen oder teils dann auch nach der Sendung gelesen. Und das Wahnsinn, da waren die Kids ja wirklich noch ganz klein, ne? Also.
0: Ja. Und ja, wie gesagt, mittlerweile ist man halt einfach auch zufrieden. Der Alltag, manchmal weiß ich gar nichts mit mir anzufangen, weil du so eine Ruhe im Alltag hast. Ich schäme mich fast schon, wenn ich die Probleme von den Vorrednern höre, da schäme ich mich schon fast, dass mein Leben in Anführungszeichen ruhig ist.
1: Ja, allerdings, was du früher erlebt hast, war ja alles andere als das.
0: Ja, genau, aber jetzt.
1: Da habe ich mich immer gefragt, macht das sein Körper mit? Oder kriegt er irgendwann einen Herzinfarkt und sagt, ich kann nicht mehr?
0: Ja.
1: Du hast wie viel? 18 Stunden am Tag gearbeitet teilweise?
0: Ja. Also ich bin quasi von der einen Arbeit zur anderen Arbeit.
1: Teilweise hast du irgendwie mir geschrieben, dass du nur noch 4-5 Stunden Schlaf hast und dann beginnt der Tag von vorne.
0: Ja, genau.
1: Ich arbeite mich auf eine 8, war dein Satz zum Beginn der Sendung. Warum so bescheiden? Warum nicht die 10?
0: Nee, weil da noch ein bisschen was zugehört. Also ich habe dir ja letzte Woche erzählt, dass wir halt planen, ja, Träume zu verwirklichen, dass wir nach Fehmarn wollen oder halt an die Ost- oder Nordsee. Und wie du jetzt mit deinen Vorrednern auch gesprochen hast, gefehlt dir auch noch was. Also wenn ich jetzt sage, ich hätte eine 10, da würde ich mich ja selber belügen.
1: Nein, das meine ich nicht. Du bist aktuell auf welcher Nummer? Damals die 3 und jetzt?
0: So auf der 7, Richtung 8.
1: Naja, aber wenn du sagst, ich arbeite mich auf die 8,

0: dachte gerade so, das ist das Ziel. Ist das Ziel die 8 oder ist das Ziel mehr als die 8?
1: Ziel ist die 10.
0: Ach so, okay. Ich habe jetzt einfach gedacht, dass du vielleicht sagst, hätte ja sein können, dass du sagst, nee, die 10 will ich gar nicht erreichen, weil das, die 10 zu erreichen, ist vielleicht möglich, aber sie zu halten, ist mir zu anstrengend. Da bleibe ich lieber bei einer 8, weißt du, dachte ich.
1: Ja, da hast du im Prinzip recht, ja.
0: Nee, das aber weiß ich. Ich wollte nicht recht haben. Ich wollte nur wissen, ob das deine Gedanken sind. Ob du sagst, ich will gar nicht die 10. Weil das heißt ja, alles ist super, alles perfekt. Und dann kommt manchmal so ein bisschen diese Angst, oh, wenn ich das jetzt irgendwie halten muss, weiß ich nicht. Ist ja, also ich persönlich halte das für unmöglich, dass man das halten kann, weil das schwer ist, das zu halten. Es wird immer ein bisschen wanken. Mal ist es eine 8, mal ist es eine 9, mal ist es mal eine 10. Für Tage geben, da ist auch mal irgendwie das Leben eine 1 irgendwie. Da denkt man so, alles blöd heute.
1: Ja, die hatte ich alle. Also man muss halt auch durch Täler gehen, um Berge zu erklimmen, oder? Mhm. Von daher, aber so generell im Alltag, weißt du, man kann jetzt am Wochenende zum Beispiel weggehen und muss nicht mehr überlegen, ja, was mache ich mit den Kindern? Oder du kannst halt deine eigenen Träume jetzt leben.
0: Ja, weil sie jetzt groß halt genug sind, ne?
1: Genau, ja. Und zu der 8 gehört halt auch noch dazu. Seit letztem Jahr ist Unheilig wieder da. Das ist auch ein ganz großer.
0: Ja. Und der Graf mit seiner Musik, der hat dir Energie gegeben.
1: Wie du weißt, habe ich dir, glaube ich, mal erzählt, ohne diesen Mann würde ich nicht mehr auf dieser Welt sein.
0: Ja, hast du mir mal geschrieben, ich erinnere mich, ja.
1: Genau.
0: Und weil du dich in den Texten auch wiedererkannt hast, ne? Dass du gesagt hast, der spricht mir aus der Seele.
1: Genau, und der Mann, der bedeutet mir halt sehr viel in meinem Leben. Das weiß aber auch jeder in meinem Umfeld.
0: Bist du ihm mal begegnet eigentlich?
1: Ja, mehrfach. Also wir waren jetzt letztes Jahr in Hamburg auf einem Konzert. Und da stand ich ganz vorne links. Ich weiß, da gibt es auch bei YouTube einen Ausschnitt. Und da hat er mich gegrüßt. Also er hat quasi den Daumen hoch gemacht und hat mich erkannt. Das sind so Kleinigkeiten, wo man sich halt im Leben freut, was halt so die Zufriedenheit auch steigert.
0: Was fehlt dir noch bis zu einer 10?
1: Zu einer 10 fehlt mir ein vernünftiger Freundeskreis, weil ich sag mal, das hat auf jeden Fall in den letzten 20 Jahren sehr, sehr, sehr drunter gelitten.
0: Na gut, hast keine Zeit gehabt. Wirklich,
1: ja, wie auch. Aber ich bin halt dabei, aufzubauen, aber sowas, also echte Freunde brauchen Zeit. Mhm. Und halt auch finanziell haben wir uns jetzt ein bisschen was aufgebürdet durch halt Auto, Wohnwagen und sowas. Und da haben wir noch ein paar Jahre mit zu tun, aber danach bin ich halt einfach wahrscheinlich bei der 9 und viel höher wird es wahrscheinlich auch gar nicht gehen können, weil also eine 10, so ein perfektes Leben oder ein super Leben, das will ich auch gar nicht führen, weil ein Leben geht nicht immer nur geradeaus. Es geht mal rechts, es geht mal links, es geht mal hoch, es geht mal runter. Aber also so wie es jetzt aktuell läuft, bin ich zufrieden mit meinem Leben. Und ich hoffe auch, dass es nicht mehr runtergeht. Mhm. Weil man muss ja auch immer Angst haben, dass man mal abstürzen kann. Sei es durch Gesundheit oder durch andere Schicksalsschläge, dass man so hart getroffen wird, dass man quasi die Treppe wieder runterfällt.
0: Gut, aber da steckst du gerade nicht drin. Und sich darüber unnötig den Kopf zu zerbrechen, ist natürlich auch Quatsch. Da machst du dich ja irre. Ne? Die Frage, die ich mir eher stellen würde, ist, tue ich konkret etwas, um mich vor, davor zu schützen, aber tue ich konkret etwas dafür, damit ich nicht Gefahr laufe, dass mir zum Beispiel gesundheitlich irgendwie was passiert. Natürlich kann irgendwas passieren, aber habe ich das Bestmögliche getan, um das zu vermeiden? Habe ich mich gesund ernährt? Bewege ich mich genug? Das denke ich. Ne? Verzichte ich auf irgendwelche Genussmittel, Alkohol, Zigaretten und so weiter? All diese Dinge muss man sich selber stellen.
1: Natürlich. Gesundheit gibt einem auch keiner wieder. Das sage ich mir immer wieder. Also der Chef, der bedankt sich nicht, wenn du das ganze Jahr da bist und quasi krank zur Arbeit gehst. Die Gesundheit, die ist das A und O. Und da mache ich mittlerweile sehr viel für. Also ich mache Leberkur und ich mache Sport und nehme irgendwelche komischen Vitamine. Ja.
0: Und lässt sich das nicht kombinieren, also zum Beispiel Sport und Freundeskreis erweitern?
1: Ja, aber du musst es auch zulassen. Mein Problem ist halt, ich bin jemand, der sehr vorsichtig ist, weil ich schon sehr, sehr oft quasi, ja, ich weiß nicht, was sah, aber verarscht wurde. Und also Gutmütigkeit wird oft auch ausgenutzt. Und ich bin sehr vorsichtig, was quasi, also Leute, die ich in mein Leben lasse, die müssen quasi erst, in Anführungszeichen, sich beweisen. Also mir beweisen, dass sie Interesse an mir haben, an meinem Leben. Und das ist halt nicht so einfach in der oberflächlichen Welt heutzutage.
0: Gut, verstehe ich. Aber der Gedanke, ich will auf jeden Fall vermeiden, dass ich jemals wieder enttäuscht werde, verletzt werde, belogen werde von irgendjemandem auf der Welt, das ist ja auch Quatsch. Das geht ja gar nicht.
1: Nein. Aber ich bin halt ein sehr, sehr vorsichtiger Mensch.
0: Okay.
1: Von daher, ja. Ich wollte nur noch einen Satz zu dem ersten Anrufer sagen. Also da habe ich mich in Teilen wiedererkannt. Also ich kann ihm nur sagen, Marvin, glaube ich, hieß er, Kopf hoch und immer weitermachen. Weil er hatte ja Probleme mit seinen Kindern und er musste dringend Urlaub haben, so wie ich das verstanden habe. Also ich kann ihm nur raten, Kopf hoch und immer weiter. Auch wenn der Kopf sehr tief im Sand ist, einfach immer weitermachen. Er soll es für seine Kinder machen. Die werden es ihm irgendwann danken.
0: Okay. Mike, vielen Dank dir für den Anruf. Ja. Einen schönen Abend.
1: Sehr gerne.
0: Alles Gute.
1: Danke dir.
0: Bye.
1: Ciao.
0: Tschüss. So, anrufen dürft ihr auch vom Handy vom Festnetz die Nummer zu mir.
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0: Ist jetzt wirklich schon wieder fast eine Stunde rum? Das ist ja unglaublich. Also, heute unser Thema. Wie zufrieden bist du mit deinem Leben? Ruf mich an. Also aktuell, also heute, also jetzt aktuell. Stellt euch mal selbst die Frage, lasst uns darüber reden. Wir gehen in die nächste Leitung. Da haben wir jemanden mit der Endziffer 17. Guten Abend, hallo.
3: Das scheine ich zu sein, ja.
0: Hi, wer da?
3: Ich bin der Alex aus Dortmund.
0: Aus Dortmund. Hatten wir schon mal die Ehre oder noch nie?
3: Nein, noch nicht. Das war jetzt eine ganz spontane Sache. Ich bin einfach über die Autobahn gefahren, habe rumgesäppt, weil auf WDR 4 war wirklich nur Gedudel. Und da kam so diese Frage beim Rumswipen und dachte mir, ach, klingt interessant. Aber
0: ja,
3: dass ich durchkomme, war jetzt auch so super spontan einfach, ja.
0: Alex, ich bin Daniel. Schön, dass du da bist. Ja, ich habe mir gedacht, bevor wir diese Frage lösen, schauen wir uns erstmal dich und dein Leben genauer an. Wenn du dein Leben jetzt so betrachtest, was erfüllt dich denn mit größter Freude und Dankbarkeit?
3: Ja, eigentlich der Rückblick. Also, dass ich bis hierhin Momente hatte, die ich so sammeln durfte, die mich in den Momenten schon wahnsinnig erfüllt haben. Aber wenn man dann weitergeht, ne, so Richtung Zukunft, bekommen die ja nochmal so einen anderen Stellenwert. Ja, also manche verfliegen so in der Bedeutungslosigkeit und manche kann man noch mehr wertschätzen irgendwann. So wie eben ein paar andere auch so, ja, die man dann eher abwertet. Ne? Aber ich habe so von diesen schönen Momenten so einige, die ich mir immer wieder so aus der Tasche packen kann und hole mir da immer wieder ein gutes Gefühl ab.
0: Hast du mal einen Moment für mich?
3: Ja.
0: Welcher wäre das?
3: Ich stand mal in Bayern. Also, oder nee, eigentlich der mir am meisten immer so spontan kommt.
0: Ja, genau, den nehme ich.
3: Da gibt es einen. Da war ich auf der A3 Richtung Bayern unterwegs und fuhr so einen Berg hoch und die Sonne blendete mich. Ne? Das war so ein Vormittag, die stand noch nicht allzu hoch. Und schien mir richtig warm auf die Wangen, so richtig warm ins Gesicht. Und ich habe das irgendwie so total wahrgenommen in dem Moment, hatte mir aber auch in derselben Sekunde eine Dose geöffnet, so mit der rechten Hand und so einen Schluck genommen und dachte mir, ach wie krass, in dem Moment, wo ich dann diese Wärme wahrgenommen habe, die Dose geöffnet habe, kam dann so als dritter Punkt noch so ein richtig cooler Song im Radio. Und da musste ich halt selber schon so lachen, weil ich mir dachte, wie geil ist das denn jetzt? Weil ich mit einem richtig teuren Firmenwagen auf ein Projekt zugefahren bin, wo ich für die Telekom gearbeitet hatte. Das haben wirklich nur zwei Leute gemacht in diesem Konzern. Und da dass ich da so dieses Glück hatte, da hinzukommen, hängt natürlich auch mit der Vergangenheit zusammen, weil ich mir immer so einen Kopf zerbrochen habe, nie eine Ausbildung machen zu können. Ja, also ich wollte mal Werbekaufmann werden, das hat nie geklappt. Dann wollte ich Eventkaufmann, habe nie eine Ausbildung gekriegt und dachte mir damals so, ach du Scheiße, wo soll das enden? Ja, und in dem Moment war das so ein, ja, so ein Glücksmoment, den man greifen konnte, weil sich all die Sorgen, die man mal hatte, in Luft aufgelöst haben, weil sie unnötig waren. Ne? Also in der jeweiligen Sekunde nimmt man das immer anders wahr. Aber da habe ich dann auch nochmal so für mich so letzten Endes nochmal abgerundet verstanden, dass es nie was bringt, irgendwie in Panik zu verfallen oder unruhig zu werden, wenn jetzt gerade alles scheiße ist.
0: Also hat es dich gefestigt für die Momente, die jetzt sind und die auch bevorstehen? Weniger Sorgen?
3: Ja. Wobei ich ja trotzdem nicht sorgenfrei bin.
0: Ja gut, da ist, ich glaube, sorgenfrei, ist irgendwer sorgenfrei? Ich glaube, jeder hat so diesen Gedanken kurz mal danach oder daran oder auch öfters. Das ist schon wohl wahr. Hatte, glaube ich, letzte Woche mal eins von diesen Sprüchen vorgelesen, dass Sorgen eigentlich so unnötig sind, weil ich habe irgendwo mal gehört, dass statistisch gesehen das, wo wir uns überall Sorgen machen, ich glaube 90% davon trifft gar nicht ein oder sogar noch mehr. Ich glaube 99% davon trifft angeblich gar nicht ein.
3: Ja.
0: Wir machen uns so oft Sorgen, ständig, irgendwie. Ich verpasse den Bus oder was weiß ich, ich werde gekündigt oder irgendwelche Sorgen, die man sich so im Tag macht. Wir reden gleich weiter. Bleib kurz dran, Alex. Du kennst das noch nicht. Wir machen einen kurzen Sprung in die nächste Stunde. Gleich reden wir wieder weiter. Und ihr könnt anrufen vom Handy, vom Festnetz. Bis gleich.
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0: Und da sind wir auch schon wieder. Wie zufrieden bist du mit deinem Leben? Das Thema heute Abend. Alex aus Dortmund ist bei mir in der Leitung. Und er sagt, wenn er so zurückblickt, dann ist er eigentlich ganz happy. Denn er hat viele erfüllte Momente, die auch heute noch Energie spenden. Eigentlich so, ja, so Energie, das wird ja auch nicht weniger, ne? Diese erfüllten und schönen Momente, von denen kann man ja immer wieder zehren. Oder hast du das Gefühl, ja, die werden schwächer mit der Zeit?
3: Ja, also, es gibt
0: also die Erinnerung lässt nach, ne? Sonst aber nicht.
3: Also das Gefühl von der Intensität, wie man es in dem Moment wahrgenommen hat, ist ja im Nachhinein sowieso immer ein bisschen schlechter.
0: Ja, okay, gut,
3: aber,
0: das stimmt.
3: Aber die Erinnerung daran, die macht eigentlich auch was mit einem. Also vielleicht nicht genau dasselbe wie in dieser Sekunde, wo man das Erlebnis einfach hatte, aber es reicht aus, um dahin zu gehen gedanklich und zu sagen, war geil. Und mir, also vor allem auch mir ist das passiert. Ne?
0: Ja.
3: Ich glaube, das muss man auch mal so vergegenwärtigen, dass man zwischendurch im Leben auch Dinge hatte, die man durchaus geschafft hat. Und irgendwie ist es ja immer so, dass diese schlechten Momente wirklich, an die kann man sich immer besser erinnern oder schneller oder die blitzen einem schneller in den Kopf rein. Ja, aber man darf nicht immer alles glauben, was man denkt.
0: Du hast ja gerade vorhin gemeint, dass du dir manchmal diese Momente hast, wo du dir denkst, boah, hätte nicht gedacht, dass ich mal so weit komme. Dass ich es mal so weit schaffe. Ne? Ist es so, dass man dann, weil wir es ja gerade, ich glaube, mit einer Hörerin habe ich ja vorhin darüber gesprochen, dann hat man ja eigentlich einen Grund zur Freude und kann eigentlich sagen, boah, super, mehr als ich eigentlich erwartet habe oder für möglich gehalten habe. Darf man dann auch sagen, ja, reicht? Oder darf man dann trotzdem noch weiter mehr wollen?
3: Das ist eine sehr gute Frage, weil da hing ja auch ganz viel an diesem Job dran, warum ich mich so gut gefühlt habe. Den habe ich natürlich nicht mehr. Nicht, weil ich nicht weniger wollte, sondern weil einfach die Digitalisierung das mit sich gebracht hat. Das heißt, da war man einfach machtlos. Hätte ich mehr gewollt, hätte ich sowieso nicht mehr erreicht, zumindest an dem Punkt. Ich glaube, Bescheidenheit ist da so ein Dreh- und Angelpunkt. Wer berufliche Karriere will und darin aufgeht, der muss natürlich immer mehr wollen, weil sonst tritt ja irgendwann ein Stillstand ein und dann kriegt man ja nicht automatisch mehr, es sei denn, man hat nur Glück und einem läuft was in die Schuhe rein. Aber ob ich... Ob ich das so als Präferenz für eine Lebensphilosophie haben muss, weiß ich nicht. Also finde ich ein bisschen, also da gibt es so viele Aspekte, die man jetzt so einfließen lassen muss, wovon die Frage abhängt. Mhm. Weiß ich, ob ich persönlich, ja, im Grunde genommen ist das aber so in mir drin. Ich will immer mehr. Ne? Also ich weiß aber nicht, ob das so in der DNA drin liegt. Man hat ja auch so einen Überlebenskampfmodus. Ne? Also in dem Moment, wo man, keine Ahnung, stirbt, stirbt man nicht einfach. Ne? Selbst der biologische Körper kämpft dagegen an. Das ist ja, selbst wenn der Geist schon so abwesend ist.
0: Ich,
3: ne?
0: ich finde ja auch, Bescheidenheit ist da ein wichtiger Aspekt. Aber die Frage, die ich mir da eher stelle, ist, wie stelle ich mir mein Leben irgendwie vor? Und wenn ich genau das, was ich mir vorstelle, erfüllen möchte, führt es dazu, dass ich vielleicht etwas an der jetzigen Situation ändern muss. Die einen wollen vielleicht mehr Geld, die einen wollen vielleicht aber auch einfach nur mehr Zeit haben. Zeit für sich zum Beispiel, mehr Freizeit. Und dann musst du auch irgendwas ändern. Und warum sollte man dann sagen, mehr Zeit, aber dafür verzichte ich auf Geld? Muss man ja nicht zwangsläufig. Es gibt ja genug Beispiele dafür, dass man beides haben kann.
3: Dann will man immer mehr, ja.
0: Ja, aber das ist ja trotzdem noch nicht gierig. Ich finde, gierig ist irgendwie...
3: Nee, habe ich auch gar nicht gesagt. Nee, nee.
0: Ne, oder?
3: Nee, also nee. Gierig nicht. Gier ist, glaube ich, so ein... Gier ist, glaube ich, irgendwie so ein Ding, das irgendwann eintritt, wenn man sowieso schon in der Fülle steht und trotzdem noch mehr will.
0: Und ich finde auch irgendwie bei Gier, immer wenn ich mir so das vorstelle, da fühlt man doch eigentlich gar nichts mehr, oder? Du willst ja nur noch haben, aber du fühlst gar nichts mehr dabei.
3: Das kann gut sein, ja. Ja.
0: Also es macht dich nicht glücklicher, nicht zufriedener, sondern es ist einfach nur noch ein Haben-Wollen.
3: Ja, das Streben nach Macht vielleicht auch aus irgendeinem Grund. Oder einfach nur ein unendlicher Mangel, der gestopft werden will.
0: Hat in der Geschichte ehrlich gesagt immer zu Katastrophen geführt. Also ja. Mach's lieber nicht. So, was haben wir jetzt noch nicht? Ja doch, den Bereich, in dem du dir mehr Fülle wünschst, welcher wäre das?
3: Also das ist jetzt natürlich auch, also tatsächlich in Sachen Liebe. Aber gar nicht so unbedingt dieses ganze Liebe bekommen, sondern das Ganze hängt auch immer, habe ich gemerkt, sehr viel mit mir zusammen. Und ich bin dann auch auf dem Weg, das lernen zu müssen. Na, also ich habe irgendwie so ein Conclusio für mich jetzt so einen Strich gezogen und darunter steht, du musst deine Freundinnen mehr in den Arm nehmen. So zum Beispiel, ja. Also ich bin da scheinbar ein bisschen unterkühlter Typ. Ich selbst habe mich so nie empfunden. Das musste mir irgendwann mal reflektiert und gespiegelt werden. Und ich glaube, je mehr ich das geben kann, desto mehr werde ich auch irgendwann zurückbekommen. Und das ist, glaube ich, so ein Ding, wo ich sage, boah, da muss ich wirklich dran arbeiten. So andere Felder habe ich schon erarbeitet, denke ich, das kann ich, das läuft auch irgendwie von alleine. Ohne dass ich große Mühe reinschmeißen muss. Aber das wünschte ich mir schon, weil das sorgt immer auch in Beziehungen für unangenehme Situationen, die ich gar nicht will.
0: Darf ich fragen, wie alt du bist, Alex?
3: 47.
0: Und du hast genau das, was du gerade beschreibst, wann das erste Mal gemerkt?
3: Ja, ich schon in meiner ersten Beziehung.
0: Mit 16, oder wann?
3: Ja, ich war 18. Also das war so meine erste richtige Beziehung. Und meine damalige Freundin wollte immer mit mir Händchen halten. Wenn wir draußen irgendwo waren, in der Stadt oder so. Und ich halt gar nicht, ich hatte das so nicht, ne? Und die wollte immer so furchtbar in die Nähe rein. Mhm. In Anführungsstriche so furchtbar. Die hat sich irgendwann darüber aufgeregt, warum ich das nicht machen würde. Und die hat das natürlich dann persönlich genommen und gar nicht gecheckt, dass das Problem bei mir liegt. Aber ich war dann das Problem.
0: Naja, insofern hat sie ja schon das Problem bei dir gesehen, aber ich weiß, was du meinst.
3: Ja, genau. Aber sie, ne, das, was dann daraus gemacht wird, ist dann natürlich schon so, man sieht nicht das Problem, sondern man sieht nur so, du bist böse, weil du nimmst nicht meine Hand.
0: Und du hast, was war dein Mindset vorher? Ich meine, jetzt bist du ja sehr reflektiert, scheint mir, so wie du darüber selber denkst. Willst du, erkennst du etwas, was dir nicht so wirklich gefällt oder wo du sagst, möchte ich gerne ändern, weil ich glaube, dann mache ich andere Erfahrungen im Leben. Gab es eine Zeit, in der du gesagt hast, so bin ich halt. Es gibt halt Menschen, die wollen mehr Nähe, es gibt halt welche, die weniger. Ich will halt weniger. Irgendwie, ich brauche das jetzt nicht so wirklich. Und wenn es dir nicht passt, dann passen wir halt nicht zusammen, so ungefähr. Oder sagst du, nee, das war eigentlich nie mein Gedenken?
3: Doch. Also ich glaube, so am Anfang hat man das, weil man da erstmal sich selbst auch erforschen muss, um sich besser kennenzulernen. Auch dann so Blindspots einfach irgendwie erkunden und dann verstehen, dass das, ja, das ist ein Geben und Nehmen in einer Beziehung. Ne? Und eine Frau kann natürlich verhungern, wenn sie sich nicht genug geliebt fühlt tatsächlich.
0: Ja,
3: ich hatte auch so eine Phase, wo mir mal eine Freundin mal gesagt hat, ich will das nicht nur lesen, ich will das fühlen. Und da dachte ich mir so, ja, krass. Also ich konnte das gut zu Papier bringen, ne? Aber ich konnte das so körperlich im Alltag nicht immer gut umsetzen. Mhm. Und ja, das ist dann so ein Moment gewesen, glaube ich auch, wo man merkt, das reicht nicht.
0: Ich muss eigentlich schon wieder weitergehen, aber ich würde trotzdem ganz gerne noch abschließend von dir wissen, wie willst du das angehen? Ich meine, ich denke jetzt gerade konkret an ganz viele verschiedene Wege, wie man sich selbst vielleicht auch in dem Moment hinterfragt und sagt, weiß ich nicht, will ich jetzt auf Tauchfühlung mit meiner Vergangenheit gehen, mit meiner Kindheit, woran könnte es liegen, dass ich so und so bin, ne? Oder will ich sagen, ach Quatsch, ich will das jetzt gar nicht irgendwie aufarbeiten, sondern ich will einfach nur ganz konkret Schritte, kleine Schritte unternehmen, um zukünftig ein anderer Alex zu sein.
3: Nee, das ist der Punkt. Man will da schon mehr. Ne? Also die Tauchfühlung in die Vergangenheit ist natürlich da schon passiert, damit man überhaupt versteht, warum bin ich so und wo liegt die Ursache, damit ich das Problem lösen kann.
0: Also du willst es wissen, ja? Und hast du Antworten gefunden?
3: Ja, ich habe Antworten in der Vergangenheit gefunden, warum ich so bin. Das Umsetzen ist natürlich jetzt dadurch nicht plötzlich so, das ist kein Schalter, sondern ich muss mich halt ständig so ein bisschen ermahnen, ne? Wenn ich so mit einer Freundin zusammen bin, dass ich dann sage, okay, ich muss, ich nenne es Empathie. Ich bin natürlich irgendwie ein empathischer Mensch, aber ich muss halt daran denken, mich ermahnen und auch in den Momenten, wo, ich sag mal, ein Hauch von Romantik durch den Raum schwirrt, nicht der Romantik so hinterher gucken und sagen, ach guck mal, ist ja ganz lustig, dass da was herfliegt, sondern selbst in die Aktion gehen. Ne? Also einfach mehr Nähe geben. Mhm. Also das ist, irgendwie ist mir das schon so präsent im, ne? Und ich muss dann nur sagen, okay, ich habe es jetzt erkannt, aber dann jetzt mach mal, jetzt gib mir mal einen Kuss, jetzt nehmen Sie mal in den Arm, jetzt nimm mal Ihre Hand. Und
0: bist du gerade in einer Beziehung? Jetzt aktuell?
3: Ja.
0: Ja?
3: Was, bin ich.
0: Ja, bist du. Okay. Ja, aber man kann ja auch theoretisch, weiß nicht, ob man das macht oder nicht macht, aber einfach sagen, du, pass auf, ich will da gerade was ändern, was mir wichtig ist zu ändern und hilf mir dabei. Sprich mit mir, sag mir, was du dir vielleicht manchmal auch wünschst, weil ich bin da noch neu drin. Ich muss das erstmal lernen. Mhm. Oder sagst du, nee, das will ich gar nicht ansprechen. Ich will nicht ständig irgendwie. Mhm. Zum Beispiel, jetzt wäre so ein Moment, wo ich gerne Umarmung gehabt hätte. Ne? Oder jetzt wäre vielleicht so, das wäre vielleicht schön gewesen.
3: Ja, ich habe das schon relativ früh gesagt, weil ich dachte, okay, beim nächsten Mal bist du einfach ein bisschen transparenter, damit nicht die nächste Frau wieder vor dem Ding steht und sich sagt, was ist mit dem? Damit die mich dann auch nicht verurteilt, sondern verstehen kann und dann vielleicht man darauf hofft, dass sie es versteht und dann auch sagt, du, kannst du mich in den Arm nehmen? So zum Beispiel. Ne? Also ich habe das schon versucht von Anfang an zu erklären. Ist natürlich auch mal ein bisschen schwierig, weil man will ja auch nicht unbedingt sagen, hör mal, ich bin der Alex, ich habe meine in der Klatsche. So, ne?
0: Ah nee, das hat damit aber auch nichts zu tun. Die Frage, die ich mir jetzt eher stelle, abschließende Frage, die spürst du was dabei? Oder ist es das Gefühl, dass du gerade hier einfach schauspielerst, dass du einfach eine Rolle dann spielst? So, das wäre jetzt so ein Moment, der romantisch, glaube ich, ist. Also muss ich sie jetzt umarmen, aber eigentlich umarme ich gerade einen Baum, so gefühlt. Sondern fühlst du da was in dem Moment? Mhm. Und erfüllt dich dieses Gefühl dann auch, Händchen halten, umarmen, Küsschen streicheln? Ja. Ist das das, wo du sagst so, es fühlt sich echt gut an und es ist schön? Oder sagst du dann irgendwie, irgendwie merke ich noch nichts?
3: Die Frage trifft den Kern. Ne? Also es ist tatsächlich so, dass man zwischendurch das einfach macht, weil es dem anderen mehr Sicherheit gibt. Aber nicht immer ist es so, dass man selber oder dass ich selber sage, wow, jetzt fühle ich Liebe oder ne, also das manchmal fühlt sich das gut an, manchmal macht man es einfach nur für den Partner, hat aber keine Anti-Haltung oder auch mehr so eine Art Neutralität.
0: Mhm. Also die Hoffnung, es wird besser oder sagst du irgendwie, nee, besser wird's nicht, aber die Beziehung wird dadurch besser?
3: Ja, man hofft ja auf beides, ne? Also. Aber ich habe schon das Gefühl, dass ich es erlernen kann.
0: Okay. Ich wünsche dir alles Gute dabei, Alex. Vielen Dank, dass du angerufen hast.
3: Vielen Dank. Ja, sehr gerne.
0: Schönen Abend, pass auf dich auf. Bis bald. Tschüss.
3: Bis dann. Ciao.
0: Finde ich schön. Könnte man nochmal ein separates Thema draus machen. Glaube, das trifft auf einige Leute zu. Wir wollen heute Abend aber über euch und eure Zufriedenheit sprechen. Thema lautet, wie zufrieden bist du mit deinem Leben?
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0: So, machen wir jetzt schon? Nee, machen wir nach dem nächsten Gespräch mache ich mal das Online-Update. Ihr könnt in der Zwischenzeit noch ein bisschen was an dem Ergebnis ändern. Klickt euch gerne rein in unseren WhatsApp-Kanal. Den findet ihr als Link auf Instagram und auf Facebook unter Night Lounge. Da könnt ihr dann reinkommen und gerne mitmachen und sonst natürlich auch auf Insta und Facebook mitmachen. Jetzt geht's erstmal in die nächste Leitung und wen haben wir da? Da ruft wer an mit der Endziffer 78. Guten Abend.
4: Ja, guten Abend. Hallo.
0: Hi, wer da woher?
4: Hi, ich bin die Isabel aus Rheinland-Pfalz.
0: Hi, welche Ecke Rheinland-Pfalz?
4: Dreiländereck.
0: Ich dachte, ich meinte jetzt, welche Stadt da in der Nähe ist. Muss nicht genau deine sein.
4: Nee, ich wollte danke, dass ich jetzt dir was sagen kann, Ihnen was sagen kann.
0: Sag nur du, bitte sei du, das ist okay.
4: Okay, Sie haben echt meinen größten Respekt, so wie Sie einfühlsam sind, ja, zu Menschen und das alles hören und immer so, ja, einfühlsam sind und sich da reinversetzen können und ihre Reaktion, das ist echt immer Wahnsinn.
0: Dankeschön, Isabel.
4: Ja, bitte gerne, das ist echt heftig. Also so, das ist schon, ja, impressionant.
0: Das freut mich. Isabel, du rufst heute an, weil du auch, glaube ich, deine eigene Geschichte erzählen möchtest, oder?
4: Nee, nicht unbedingt. Das Einzige, was ich dazu zu dem Thema mitteilen kann, das ist Liebe. Also um Lebensfreude zu spüren, zu haben, muss man Liebe bekommen und geben. Ansonsten funktioniert das nicht.
0: Also Zufriedenheit ist ja das Thema heute, ne? Und du würdest sagen, um noch zufriedener im Leben zu sein, müssen wir Liebe geben. Aber nur wenn wir sie geben, können wir sie auch bekommen.
4: Nee, nicht unbedingt. Aber Liebe, das ist halt alles. Ja, es
0: das
4: geht
0: Wichtigste.
4: Nichts über Liebe. Das ist das Wichtigste im Leben, genau.
0: Bist du denn mit Liebe in deinem Leben zufrieden oder sagst du, ich wünschte mir mehr davon?
4: Also momentan bin ich zufrieden, aber das war längere Zeit nicht so und jetzt bin ich zufrieden. Und ich weiß halt, dass Liebe ganz viel Auswirkungen haben kann. Und deswegen finde ich das so wichtig, dass einfach nur das Wort Liebe, das gibt einem so viel, das ist unglaublich.
0: Aber nur das Wort, gibt es wirklich einem so viel? Ich meine, wir haben gerade den Alex gehört, der gesagt hat, nur Worte sind nichts, man muss auch Taten folgen lassen, ne?
4: Ja, genau, dann habe ich mich jetzt falsch ausgedrückt. Nicht Worte, sondern auch das halt Leben.
0: Du hast es für dich selbst dann irgendwie auch mehr in dein Leben geholt. Aber wie? Wie hast du es? Was hast du konkret verändert, dass du mehr Liebe in dein Leben geholt hast?
4: Ich war ganz viel alleine und konnte ganz viel nachdenken. Und ja, ich wusste halt, dass Liebe das Wichtigste ist im Leben.
0: gerade wenn man alleine ist, da gerät man doch schnell irgendwie so in diese Spirale, dass man sagt, ich bin alleine, keiner will mich, keiner braucht mich, keiner interessiert sich für mich. Und wie hast du das gemacht, dass du da gesagt hast, nein, ich fall jetzt nicht in ein tiefes Loch, sondern ich hole mir das, was mir zusteht, nämlich geliebt zu werden und jemanden zu lieben oder Menschen, die ich gerne habe, zu lieben.
4: Das ist halt nicht so einfach. Ne? Also ich war im tiefen Loch. Ne? Mhm. Problem ist halt, um die richtige Person zu finden, die einem das auch gibt, wo das auf Gegenseitigkeit ist. Das ist schwierig, ja.
0: Würdest du sagen, ich meine, warst du früher eine Person, die wenig Liebe gegeben hat, oder warst du schon immer eine Person, die viel Liebe gegeben hat?
4: Ich war eine Person, die immer viel Liebe gegeben hat.
0: Aber nicht immer viel bekommen hat.
4: Ja.
0: Und da bist du heute konsequenter, dass du einfach sagst, hey, wenn ich Liebe gebe und ich merke nach einer gewissen Zeit, ich bekomme das nicht zurück, dann gehe ich.
4: Ja, das macht mich nämlich krank, wenn ich das nicht zurückbekomme. Ich bin ein sehr gerechter Mensch und es kann nicht sein, dass ein Mensch immer nur gibt und gibt und das halt nicht zurückbekommt. Auch das geht nicht. Das funktioniert nicht.
0: Hat das dann zu der Einsamkeit geführt?
4: Ja.
0: Weil du dich von allem getrennt hast, was dir nicht gut getan hat?
4: Ja. Genau.
0: Ich frage mich einfach, wie man das dann rausfindet. Wie findet man dann raus, ist das jetzt wirklich der Mensch, den ich an mich ranlasse, oder verletze ich mich jetzt wieder? Ne? Ist das jetzt...
4: Das kommt, da war ja auch eine Frau bei dir vorhin von Borderline-Syndrom und so, ja, mit Depressionen, wo geredet hat. Und da habe ich mich selbst auch, ja... Also das war so, als wenn ich geredet hätte, das, wo sie erzählt hat.
0: Hast du dich wiedererkannt in diesem Gespräch?
4: Ja, genau so, zurückziehen und hier und da. Und
0: eine Frage noch, weil du wolltest ja zum Thema gar nicht so viel sagen, aber wenn du merkst, ne, wenn du spürst, also das passt gerade wunderbar, ich gebe Liebe, ich bekomme Liebe. Ich bin ja immer der Meinung, es gibt immer so Höhen und Tiefen. Und es gibt vielleicht auch mal Tage, Wochen, Monate, in denen man das Gefühl hat, hey, ich bekomme gerade nicht so viel, wie ich eigentlich gerade bräuchte, ne? um glücklich zu sein. Muss man dann gleich irgendwie schon Panik bekommen? Vielleicht ist es doch nicht die richtige Person? Oder sagst du, nein, das würde ich jetzt nicht sagen?
4: Ja, die Angst, die ist halt dann da, ne? Die Unsicherheit. Das ist halt, sobald man das nicht zurückbekommt, wo man gibt, dann ist die Angst und Unsicherheit da.
0: Aber du weißt doch, im Alltag, der ist auch manchmal stressig. Manchmal kommt das sehr kurz, manchmal...
4: Ja, aber dann muss man kommunizieren und darüber reden. Und nicht einfach ignorieren und einen wie Luft behandeln. Ich weiß nicht, also.
0: Okay, also man braucht einfach Verständnis in dem Moment, ne?
4: Genau. Okay. Und Kommunikation.
0: Okay, schön. Isabella, vielen Dank für deinen Anruf. Dir einen schönen Abend.
4: Gerne.
0: Mach's gut. Ja. Tschüss.
4: Wow. Ciao. Tschüss.
0: So, anrufen dürft ihr vom Handy vom Festnetz, die Nummer zu mir.
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0: Schauen wir uns mal das Ergebnis an. Online habt ihr mitmachen können in unserem WhatsApp-Kanal, wie zufrieden ihr mit eurem Leben seid. Und ich habe da eine Skala eingebaut von 0 bis 10. Habe allerdings auch so ein bisschen gruppiert in vier Gruppen insgesamt. 0 bis 3 ist sehr unzufrieden. 4 bis 5, es geht so. 6 bis 7 ist eigentlich ganz okay. Und 8 bis 10 ist sehr zufrieden. Wie hat die Community entschieden? Schauen wir uns mal an. 0 bis 3 sagen 20% von euch. Also sehr unzufrieden. 4 bis 5 geht so, sagen 42,5%. 42,5, das heißt, ist die Top-Antwort heute Abend. 6 bis 7, eigentlich ganz okay, sagen 27,5%. Und sehr zufrieden, 8 bis 10, sagen 10% von euch. Okay, also die Mehrheit liegt bei 4 bis 5, Luft nach oben. Aber sagen wir mal so, das geht so eigentlich okay, ist auch nicht verkehrt. Also, ist okay, ne? Besser als unzufrieden. Zweite Frage. Weißt du eigentlich, was du vom Leben willst? Die Frage habe ich jetzt in der Sendung noch nicht gestellt, weil ich finde, sie ist auch sehr, sehr schwierig zu beantworten. Da muss man sich Zeit nehmen. Aber online gab es 4 Antwortmöglichkeiten. Ja, ich weiß ziemlich genau, was ich vom Leben will. Ja, ganz grob. Nicht wirklich, ich lasse mich einfach treiben vom Leben. Oder, nee, gar nicht, ich fühle mich komplett planlos. Hier das Ergebnis. Ja, ich weiß ziemlich genau, was ich vom Leben will, sagen 25% von euch. Ja, ganz grob weiß ich, was ich vom Leben will, sagen auch 25%. Nicht wirklich weiß ich, was ich vom Leben will, ich lasse mich einfach treiben, sagen 36,4%, ist hier die Top-Antwort. Also die meisten haben das angeklickt. Und nee, gar nicht, ich fühle mich komplett planlos, das sagen 13,6% von euch. Und damit ist die Umfrage online auch schon durch. Finde es aber auch hier sehr interessant, dass Leute angeklickt haben, nicht wirklich, ich lasse mich treiben. Ich setze jetzt einfach mal in den Raum, wie hoch ist die Wahrscheinlichkeit, dass du zu Glück, zu Zufriedenheit, zu Wohlstand, zu einem besseren Leben einfach kommst, wenn du dich treiben lässt. Ich weiß nicht. Mir macht der Gedanke, mich treiben zu lassen, irgendwie Angst. Aber viele lassen sich treiben. Ich lasse mich auch manchmal treiben. Und ich erschrecke manchmal, wenn ich mich treiben lasse, weil ich sage, nee, nee, nee, du musst da was ändern dran. Du darfst dich nicht treiben lassen. Sich mal treiben zu lassen, okay. Wie seht ihr das? Dürft mir gerne eure Meinung mitteilen. Jetzt haben wir noch ein paar Mails, die wollen wir auch noch uns mal ganz kurz angucken. Wo sind sie denn? Was habe ich denn hier bekommen? Habe ich was bekommen überhaupt? Ja, ich habe was bekommen. Aber eine kleine Nachricht. Von Sven aus Ludwigshafen. Der schreibt, hey, wenn ich ehrlich bin, würde ich meine Lebenszufriedenheit bei einer 4 einordnen. Was war nochmal die 4? War ganz okay, ne? Glaube ich. Und zwar, Job ist okay, aber ich gehe da nur hin, um die Miete zu zahlen. Eigentlich wollte ich immer was mit Musik machen, aber habe mich nie getraut, das durchzuziehen. In der Beziehung läuft es auch eher nebeneinander her als miteinander. Und manchmal frage ich mich, ob ich jetzt einfach das Leben ist. Nee, Quatsch. Ich frage mich, ob das jetzt einfach das Leben ist oder ob ich irgendwas verpasst habe. Ich weiß gar nicht so genau, was ich will. Ich merke nur, so richtig glücklich bin ich nicht. Vielleicht hört ja heute Abend jemand zu. Was? Vielleicht höre ich heute Abend jemanden zu, der mich inspiriert. Ja, das ist manchmal wirklich so. Manchmal inspirieren wir uns gegenseitig. Und das ist so wichtig. Deswegen bin ich sehr dankbar, dass es diese Sendung gibt. Dann hat uns geschrieben Merve. Ich habe einen sicheren Job, eine kleine Wohnung und ein paar richtig gute Freunde. Trotzdem fehlt mir was. Alle um mich herum haben so krasse Ziele. Haus bauen, Kinder, Karriere. Und ich weiß noch nicht mal, ob ich das überhaupt alles will. Manchmal habe ich das Gefühl, ich funktioniere nur noch und vergleiche mich viel zu viel mit anderen. Eigentlich wünschte ich mir viel mehr Gelassenheit und auch Mut, mal meinen eigenen Weg zu gehen, ohne ständig zu denken, ich muss das machen, das erwarten die anderen, ich muss auch mal ankommen. Finde ich cool, vor allem diesen Satz, dass man ja sich vergleicht, ist interessant. Und das ist nicht nur so ein Social-Media-Ding, das macht man ja auch mit Freunden, vergleicht man sich, mit Kollegen vergleicht man sich, mit Menschen aus seinem eigenen Umfeld. Und komm, eine mache ich noch. Wo haben wir doch? Nehmen wir doch mal hier. Das ist anscheinend eine zufriedene Person, die schreibt, sie hat eine 8 auf der Skala. Das ist ja sehr zufrieden. Es ist, wie heißt sie? Eileen heißt sie und sie schreibt, ich arbeite in einem sozialen Bereich, habe eine kleine, aber liebevolle Familie und wir kommen über die Runden. Klar, reich sind wir nicht, aber ich habe das Gefühl, ich mache etwas Sinnvolles. Was mir manchmal fehlt, ist einfach ich selbst zu sein. Ich kümmere mich immer um die anderen um meine Kinder, um meinen Partner und vor allem auch um meine Eltern, die jetzt immer älter werden. Und dabei vergesse ich oft, was ich eigentlich will. Ah, super, guck mal, du hast das Thema genau da gepackt oder erkannt, worauf ich eigentlich hinaus will. Was willst du, ist die Frage eigentlich dahinter heute Abend. Und was schreibt sie noch? Vielleicht wäre meine 8 eine 9 oder 10, wenn ich mir selbst einfach mehr Raum geben würde. Manchmal sind es nur Kleinigkeiten, ne? Manchmal ist es vielleicht nur eine winzige Einstellungssache zum Leben und schon sieht die Welt ganz anders aus. Davon bin ich persönlich überzeugt, dass vieles einfach nur eine Einstellung ist, wie man das Leben betrachtet. So, das war erstmal genug. Jetzt gehe ich ganz schnell in die nächste Leitung und ihr könnt gerne anrufen. Vielen Dank an alle, die online mitgemacht haben.
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0: So, wen haben wir dran mit der Endziffer 87? Guten Abend.
5: Hallo Daniel, grüß dich.
0: Wer da, woher?
5: Der Timo aus Remscheid.
0: Timo, dich habe ich ja ewig nicht gehört.
5: Am 17. Januar das letzte Mal.
0: Was ist passiert seit dem halben Jahr?
5: Ja, mir geht's sehr gut.
0: Okay, und deswegen hast du dich nicht gemeldet, weil es dir gut ging.
5: Ja, ich habe halt so mein Leben gelebt, erstmal so ein bisschen, ne?
0: Ich erinnere mich so ein bisschen grau, so ganz schwach erinnere ich mich an das letzte Gespräch. Ich weiß, dass es, Moment, du musst mich korrigieren, weil ich bringe manchmal auch Gespräche durcheinander oder verwechsel die. Ich glaube, es gab zum Schluss eine Trennung nach einer relativ langen Beziehung, ne?
5: Ja, richtig.
0: Oh. Und jetzt hast du dich ausgetobt, oder wie?
5: Nee, ausgetobt überhaupt nicht, nein.
0: Nö. Aber du lebst ein glückliches Leben, es geht dir gut.
5: Genau, ich lebe ein glückliches Leben, mir geht's sehr gut. Ich bin bester Gesundheit, habe jetzt auch schon 25 Kilo abgenommen, seitdem wir das letzte Mal telefoniert haben.
0: Wow, wie kommt's?
5: Sport, Ernährung.
0: Und jetzt kommt die Frage, die sich jede Ex-Partnerin stellt, warum hat er das nicht gekonnt, als er mit mir zusammen war?
5: Falsch gekocht, jetzt koche ich selber.
0: Oh, das ist gemein. Nee, das lasse ich nicht gelten, Timo.
5: Daniel, das ist die Wahrheit.
0: Warum hast du denn immer 3 Portionen gegessen? Hättest du auch eine gereicht?
5: Es ging nicht darum, wie viel ich gegessen habe, weil ich esse tatsächlich sehr, sehr viel, stellenweise über ein Kilo Fleisch am Tag. Es lag halt an der Zubereitung.
0: Na gut. Ich habe es kommentiert, mehr sage ich dazu nicht. Aber kommen wir zur Frage, was erfüllt dich denn zurzeit eigentlich mit größter Freude in deinem Leben? Ist es das Single-Sein oder sagst du, nee, das ist es nicht unbedingt?
5: Ich sag mal, das Single-Sein ist halt Single-Sein. Ne? Also es ist halt sehr eintönig, es ist langweilig, man vermisst halt sehr viele Sachen. Da würde ich sagen, das ist so mehr so bei mir der Punkt Abzug. Deswegen bin ich so vielleicht bei einer 8,5 von 10. Dass es mir so gut geht, aber ansonsten, ich habe keine Beschwerden, mir geht es gesundheitlich sehr gut, Job läuft, finanziell bin ich sehr gut aufgestellt.
0: Das warst du vorher auch schon.
5: Ja, richtig, ich habe genug Freizeit, ich kümmere mich auch viel um mich selber. Ich war jetzt vorgestern in Zellhausen in einem Fly-In, da sind wir mal eben rüber geflogen, haben einen schönen Tag da verbracht.
0: Das sind diese Luftdinger, wo man so fliegen kann, ne?
5: Ein Fly-In ist praktisch eine Einladung zu einem 75-jähriges Bestehen. Da war dann, hier groß Aufmarsch, da sind dann viele Piloten aus außerhalb gekommen, haben auch Kunstflug vorgeführt und so was. Und da wir dann auch.
0: Ich habe jetzt gerade die ganze Zeit Fly-In, ich dachte an diese, wie heißt das denn? Die, wo man sich in so einen Glastunnel begibt und dann von unten bläst ganz stark der Wind und dann, wie heißt das denn?
5: Ja.
0: Das ist es nicht gewesen.
5: Ja. Ja, genau, ja, das ist was ganz anderes.
0: Ich dachte gerade, das wäre Fly-In. Ich habe den Namen vergessen, wie das nochmal heißt. Naja, fällt mir gleich wieder ein. Gut, also hast einen schönen Tag gehabt. Aber was ist denn jetzt genau das, was dir größte Freude bereitet? Ist es das, tun und lassen zu können, was du willst?
5: Das kann ich ja so oder so, unabhängig davon, ob ich eine Beziehung habe oder nicht.
0: Weil du dir einfach deine Freiheiten rausnimmst.
5: In einer gewissen Art und Weise, ja. Klar stecke ich dann auch zurück und sage, ja, dann haben wir halt auch gemeinsam Zeit oder ich würde sie auch mitnehmen. Ne? Das würde man dann schon geregelt kriegen. Also ich glaube nicht, dass das jetzt so dieses Manko wäre, nur weil ich jetzt Single bin, kann ich tun, machen, lassen, was, wie ich will. Das mache ich ja trotzdem nicht.
0: Okay.
5: Ich habe ja trotzdem meinen strikten, ich sag mal, ja, mein Ablauf, ne? wie ich wo, wie was mache. Klar, ich nehme ja auch Zeit für Freunde, für Familie. Ja, ich brauche halt nur keine Zeit gerade für eine Partnerin einräumen.
0: Wie geht's deinem Home-Kino?
5: Das steht noch.
0: Aber wird selten genutzt? Oder sagst du, nee, im letzten halben Jahr war ich ziemlich häufig in meinem Home-Kino?
5: Ich war relativ häufig da drin. Ich habe auch mal des Öfteren dann nochmal Freunde oder so eingeladen auf den Kinoabend. Das läuft. Wäre ja auch zu schade, ne? um das verstauben zu lassen.
0: Ja, aber vielleicht sagst du irgendwie, nee, ich fühle das gerade irgendwie nicht und ich habe da nicht so eine Freude dran.
5: Nee, ganz im Gegenteil. Nee, ich habe da echt Freude dran. Ich meine, vor allem, jetzt kann ich auch selber entscheiden, was ich gucken möchte. Muss mir jetzt nicht großartig irgendwelche Schnulzen reinziehen. Und ich habe dann auch niemanden neben mir sitzen, der sagt, das ist mir aber zu laut. Weil dann kann ich auch mal auf die Lautstärke hören, wo es dann auch erst richtig Spaß macht.
0: Ach so. Kleinen Vorteil bringt es also schon. Na, guck mal, ich bin so, wenn ich traurig bin oder so, dann gucke ich Schnulzen. Ich brauche das dann in dem Moment. Ich will das dann auch gucken.
5: Habe ich auch eine ganze Zeit lang. Ich war ja auch in so einem kleinen Loch dann am Anfang. Ich will ja jetzt nicht sagen, kaum war ich Single, ich war dann auf einmal der glücklichste Mensch der Welt. Ich bin auch in so ein kleines Loch gefallen. Das hat auch ein bisschen gedauert, bis ich da dann rausgekommen bin. Aber seitdem, muss ich sagen, geht es nur noch bergauf. Also mir geht es sehr, sehr, sehr gut.
0: Okay. Gibt es irgendeinen Bereich, in dem du sagst, der ist noch nicht sehr, sehr gut?
5: Körperlich. Ich bin immer noch am Abnehmen. Also ich habe zwar jetzt schon 25 Kilo runter und ich sage jetzt vielleicht noch so 8 Kilo, 7 Kilo und dann habe ich mein Idealgewicht erreicht.
0: Wie groß bist du?
5: 1,75.
0: Und du hast jetzt aktuell?
5: 83,4.
0: Krass, okay. Da wiegst du mehr als ich. Und ich bin kopfgrößer.
5: Deswegen bin ich ja auch noch nicht fertig. Ich habe ja bei 108 angefangen.
0: Okay, was ist dein Ziel? Was würdest du gern haben? So 75 oder was?
5: Naja, so 75, 73 Kilo.
0: Okay.
5: Das wäre so mein Sweet Spot. Da möchte ich gerne hin.
0: Okay. So, aber das machst du jetzt durch Ernährung, machst du das? Durch Sport und... Noch was?
5: Ja, ich komme halt täglich auf meine Schritte. Ich trinke jeden Tag 3 Liter Wasser. Ansonsten, ja, eigentlich nicht besonders viel. Ich achte halt sehr penetrant gerade auf meine Ernährung,
0: okay,
5: was ich esse. Genau.
0: Ich merke gerade selber, wie ich auch in diese Gedankenmuster falle, die ich eigentlich bei anderen Leuten beobachte und nicht so cool finde. Nämlich, im Moment ist es ja so, also ist so mein persönlicher Eindruck, vielleicht lebe ich auch in einer kleinen Bubble, in so einer eigenen Blase. Sobald jemand irgendwie viel Gewicht abgenommen hat, dann kommt immer die erste Frage, ach krass, nimmst du auch die Abnehmensspritze? Das ist wirklich, das ist die häufigste Aussage, die ich zurzeit höre, wenn jemand abgenommen hat, dass man gleich unterstellt, du hast das nicht aus eigener Disziplin herausgeschafft, sondern du hast dich bestimmt einfach nur spritzen lassen, damit du keine Fressattacken mehr hast. Aber das ist Quatsch. Das ist auch, finde ich, immer so ein bisschen unfair, finde ich. Weil nur weil du eine Abnehmspritze nimmst, hat das nichts mit der Disziplin zu tun, weißt du? Und nur weil du sie nicht nimmst, heißt das nicht, dass du jetzt eine stärkere hättest.
5: Andersrum ist ja genauso. Nur weil du Anabolika nimmst, heißt das ja nicht, dass du automatisch der Breiteste wirst. Du musst ja trotzdem was dafür tun.
0: Das musst du.
5: Ja.
0: Wobei, naja, gut. Ja, wollen wir jetzt nicht darüber sprechen, wie schädlich solche Sachen sind, die man sich da spritzt. Ich glaube, da gibt es immer Pros und Kontras.
5: Aber ich wurde auch schon gefragt, ob ich die Abnehmensspritze genommen habe. Ich sage, nein, habe ich nicht. ja, nur Ernährung.
0: Gerade bei 25 Kilo in kurzer Zeit, in einem Monat, ein halbes Jahr ist eine kurze Zeit, da ist das durchaus eine Frage, die manchmal aufkommt. Aber die hast du ja schon aus dem Weg geräumt, gleich am Anfang, dass du da was machst. Genau. Sehr gut. Also, eigentlich brauchst du nur noch ein bisschen mehr Body und dann, ja, was passiert dann eigentlich? Was kommt danach?
5: Definieren?
0: Und dann, nehmen wir mal an, du hast dein Traumbody. Was kommt danach? Was ist das Nächste, woran du arbeiten möchtest?
5: Boah, keine Ahnung. Ich habe mir letzte Woche ein neues Auto gekauft. Also das habe ich auch schon abgehakt. Weiß ich nicht. Keine Ahnung. Ich bin immer noch auf Wohnungssuche, auf einer neuen, vernünftigen. Ich war Eigentum am Überlegen zu kaufen, aber das ist mir tatsächlich momentan doch ein bisschen zu teuer, weil die wollen ja schon 280.000 Euro für 75 Quadratmeter Wohnung haben.
0: Wahnsinn.
5: Ja, da dachte ich mir, ja gut, okay, da kannst du besser weiter zur Miete wohnen. Ja, jetzt bin ich halt noch auf Wohnungssuche, das möchte ich halt noch gerne abhaken. Und ansonsten, ja, ich bin halt immer noch an meiner Privatpilotenlizenz dran, ne? Da bin ich halt auch noch guter Dinge, dass ich das eventuell noch nächstes oder ja, spätestens nächstes Jahr abgeschlossen habe.
0: Was ja, gut. Das sind ja schon mal zwei Ziele. Cool. Zwei große Ziele.
5: Ja, genau, das sind zwei große Ziele. Ist halt momentan mit dem Wohnungsmarkt ja nicht gerade überschaubar, was man, wie schnell das geht.
0: Okay. So eine Randfrage, weil es mich interessiert. Was kostet so ein Pilotenschein so für Privatflug?
5: Also ich mache ja gerade erstmal noch den Segelflugschein. Da kannst du sagen, kostet ungefähr so 3.000 Euro, 3.000, 4.000 Euro auf 3 Jahre. Ist jetzt nicht besonders teuer, also ein Autoführerschein ist teurer stellenweise.
0: Und wenn ich mal so ein Propellerflugzeug mal fliegen will, was kostet mir so ein Führerschein dafür?
5: Ja, da sind wir dann schon so zwischen 8 und 10.
0: Ah, habe jetzt mit mehr gerechnet, sag ich dir ganz ehrlich. Okay.
5: Nee, das ist so teuer nicht. Also eine Propellermaschine rein zweisitzig, also ultraleicht, da bist du dann so zwischen 8 und 10.000 Euro. Bei mir eventuell dann ein bisschen günstiger, weil ich habe dann halt schon, ich sag mal, die Vorflugerfahrung durch den Segelflug. Ne? Da muss ich halt nur noch dieses ganze Motorische und alles noch dazu lernen.
0: Und wenn du dann diesen, du würdest dann quasi den machen für die Propellermaschine, richtig?
5: Ja, genau, richtig.
0: Und würdest du dir dann eine eigene Maschine holen oder würdest du dir dann immer eine mieten oder leihen?
5: Unser Verein kauft sich gerade eine nagelneue. Deswegen möchte ich ja dann auch den Schein machen. Je nachdem, wie, ich sag mal, wie die Auslastung bei uns im Verein ist, ja, entweder tue ich sie mir reservieren für mich über den Verein, die Vereinsmaschine, oder ich überlege mir dann eine eigene zu kaufen.
0: Was kostet so eine Maschine?
5: Oh, die sind je nachdem, was für ein Modell, Ausführung, sag mal, du kriegst schon ein gutes Flugzeug, zweisitzig, zwischen 30 und 60.
0: Ah, okay. Habe ich auch mit mehr gerechnet.
5: Ist halt gebrauchtes, ne? Ich meine, nach oben hin gibt es ja keine Grenzen. Ich meine, du kriegst auch ein neues für 380, 400 oder 500.000.
0: Und darfst du dann theoretisch überall damit hinfliegen? Also zum Beispiel auch, weiß ich nicht, nach Malle oder geht das nicht?
5: Ich dürfte dann rein theoretisch international fliegen, ja. In allen EU-Staaten.
0: Ach krass.
5: Naja. Aber kommt dann halt auch aufs drauf an, ne?
0: Ja.
5: Kann dann halt auch mal ein bisschen dauern, je nachdem, mit was du
0: kann ein bisschen, ja genau, kann ein bisschen dauern. Ja, ich finde das faszinierend. Fliegen ist was ganz, ganz Tolles. Aber für mich, glaube ich, wäre es nichts. Ich hab zu große Angst vorm Absturz. Und vor allem, wenn ich selbst auch noch am Cockpit sitze, besser nicht. Besser nicht. So, Timo, ich wünsche dir einen schönen Abend. Ich ziehe weiter. Alles Gute dir.
5: Und danke dir, Daniel.
0: Wir hören uns bald wieder. Bis bald.
5: Ja, wir
0: hören uns. Ciao, ciao. Tschüss. So, anrufen dürft ihr vom Handy vom Festnetz.
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0: Ich musste ihm jetzt die Fragen stellen. Ich hoffe, es hat euch auch interessiert, weil ich hatte mal vielleicht 1-2 Jahre oder so, da habe ich mit Freunden die Idee gehabt, wir saßen zusammen und haben uns die Frage gestellt, wie das wohl wäre, wenn wir einen Pilotenschein machen, einer von uns und wir uns dann so eine kleine Maschine irgendwie mieten, ob das nicht günstiger wäre, anstatt immer mit einem Flugzeug in Urlaub zu fliegen, also ne, mit so einem Passagierflugzeug, dann einfach selber irgendwie ein Flugzeug zu haben und damit dann irgendwie hinzufliegen. Aber ich glaube, am Ende wird es teurer. Ich glaube, es wird wirklich teurer, wenn man alles zusammennimmt. So, jetzt gehen wir in die nächste Leitung. Wen haben wir denn dran? Muss man gerade gucken. Da wartet am längsten jemand mit der

0: Was ist dir wichtig und ihr zum Segelflug gekommen seid? Keine Ahnung.
1: Na, das ist ihm wichtig. Das ist ihm wichtig. Das würde ihn noch
0: Ja,
1: zufriedener machen.
0: ich weiß, aber ich fand es recht traurig.
1: Warum? Also was findest du daran traurig?
0: Ich finde, es sollte mehr geben wie das Hobby und wir haben verschiedene Hobbys hier, aber.
1: Das ist, ja, finde ich gut. Das, was du gerade denkst, das denke ich zum Beispiel über Menschen, die das Gleiche über ihre Arbeit sagen. Weil ich mir denke, hä, die Arbeit kann doch nicht alles sein. Es gibt ja Menschen, die lieben ihre Arbeit, die leben für ihre Arbeit. Und denke ich mir
0: Genau,
1: so.
0: ein LKW-Fahrer macht das auch. Also jetzt mal im Ernst, die sitzen 8 bis 12 Stunden mindestens am Bock. Aber wenn er sagt, er hat nichts Wichtigeres und scheiß auf Beziehung und er geht ein bisschen hin und her und macht dann für seinen Segelflugführerschein irgendwas, das finde ich traurig. Also ich höre es das erste Mal.
1: Ah, okay. Natascha, wo rufst du an? Aus welcher Ecke kommst du?
0: Westerwald.
1: Ecke Westerwald, schön. Und wie sieht es bei dir aus? Bist du zufrieden mit deinem Leben?
0: Ah, das ist eine gute Frage. Nein, eigentlich nicht. Deshalb finde ich das auch so traurig, weil ich ihn gehört habe. Aber ich mir denke, ja, ihm geht es doch eigentlich ganz gut. Warum beschwert er sich im Radio? Und selber rufe ich bei euch an.
1: Ja, Moment mal, der beschwert sich nicht. Timo hat eine 8,5, hat er gesagt. Der ist sehr zufrieden.
0: Was heißt 8,5?
1: Naja, auf einer Skala von 1 bis 10. Also 1 ist quasi sehr unzufrieden mit dem Leben und 10 wäre super zufrieden mit dem Leben. Und ich finde, das ist eine 8,5, ist ganz solide. Da haben wir heute schon schlechtere Zahlen gehört.
0: Ich weiß nicht, ich habe nur ihn gehört und ich fand es ganz traurig, weil ich nur gehört habe, er ist LKW-Fahrer und er ist recht unzufrieden und er hätte viel abgenommen. Und dann wurde von dem Moderator, Entschuldigung, ich kenne seinen Namen nicht, gesagt, okay, ich bin auch abnehmen und hast du das jetzt mit der Abnehmensspritze gemacht? Ich habe über 100 Kilo abgenommen. Ich finde diese Frage sehr direkt und fand es eigentlich ziemlich doof. Und deshalb rufe ich eigentlich an, weil ich fand es gemein. Er hat sich geöffnet, hat auch gesagt, was ihn stört. Er ist LKW-Fahrer, hat dann von seinem Traum erzählt vom Fliegen. Ich weiß auch nicht. Ich weiß auch nicht, warum ich anrufe. Ich fand es nur doof und deshalb habe ich angerufen.
1: Das ist nicht schlimm,
0: Ich glaube, ich
1: Natascha.
0: wollte euch nur kritisieren.
1: Das ist vollkommen legitim. Der Moderator heißt Daniel übrigens und mit dem sprichst du gerade.
0: Ach so, entschuldige, dass ich dich kritisiere, aber das fand ich doof. Ich habe über 100 Kilo abgenommen und du hast gesagt, wie hast du abgenommen? Vielleicht mit der Abnehmspritze. Und
1: Nein, nein, da hast du mich falsch verstanden. Hast du das Gespräch nicht. Hast du das Gespräch komplett gehört oder nur einen Teil davon?
0: Nur ein Teil, weil ich
1: Ach
0: höre
1: so.
0: nun mal nicht RPR1 in dieser Uhrzeit. Und ich fand dieses Teilgespräch wirklich so schlimm, dass ich das erste Mal bei euch anrufe, nur um mich zu beschweren, weil ich von den LKW-Fahrern, von der Stimme sympathisch, aber die Fragen total drüber. Also sowas regt man nicht. Also jeder Teilerfolg, gerade in der Gewichtsabnahme, ist ein Erfolg. Und ja.
1: Aber das genau habe ich doch gesagt,
0: Das sieht
1: Natascha.
0: nicht bela
1: Das ist doch genau das, was ich gesagt habe. Er hat ja gesagt, wie er abgenommen hat. Und daraufhin habe ich gemeint, dass ich genau diese Frage in letzter Zeit immer häufiger zu hören bekomme. Und das ärgert mich.
0: Genau, aber es war so irgendwie für mich ein direkter Angriff. Und ich höre eure Sendung nachts nicht. Also ich bin ein absoluter RPR1-Fan und ich höre euch im Wechsel, weil FFH kommt 5 Minuten vor euch und im Wechsel gibt es bei mir jede halbe Stunde FFH und RBR1. Aber ich bin Grenzgebiet 10 Kilometer. Das heißt, ihr seid mir beide wichtig, obwohl ich in Rheinland-Pfalz wohne. Und es ist das erste Mal, dass ich um die Uhrzeit sowas höre und ich fand es ein bisschen doof. Deshalb habe ich angerufen.
1: Vollkommen okay. Natascha, magst du mir trotzdem verraten, was dich am meisten erfüllt? Weil beim Timo hast du ja gerade gehört, es ist das Fliegen, es ist das Abnehmen, seine Traumfigur zu bekommen. Das sind Hobbys. Du hast gesagt, du findest es doof, wenn man das irgendwie als Zufriedenheit. Was ist denn bei dir das, was die größte Zufriedenheit ausmacht?
0: Meine Kinder, ich habe 3. Ich
1: Okay.
0: bin stolz auf meine Kinder. Mein Ältester, der wurde ausgezeichnet von damals noch Alexander Schweizer für eine besondere Ehrung. Er ist in ein brennendes Haus reingegangen und deshalb wurden wir eingeladen in Mainz. Darauf bin ich verdammt stolz. Gleichzeitig ist er Auswahlspieler von den Rheinland-Pfalz Legionäres, das American Football. Der Mittlere ist Autist und spielt trotzdem Erfolg.

0: Erfolgreich Fußball und der Kleinste ist 5 Jahre alt und findet sich gerade. Also es gibt viele Sachen, auf die ich stolz bin, zu meiner Abnahme von über 100 Kilo. Und deshalb fand ich dieses Telefonat irgendwie ein bisschen doof. Also.
1: Okay, das hast du ja schon gesagt. Also auf deine Kinder bist du auf jeden Fall wahnsinnig stolz und.
0: Definitiv.
1: Und gibt es bei dir einen Bereich, bei dem du sagst, da würde ich mir irgendwie wünschen, dass da sich Veränderung auf dem Weg macht, dass da irgendwie mehr Entspannung eintritt?
0: Ja, natürlich. Und da du mir gerade sagst, dass du der Moderator warst, den ich eigentlich sehr unsympathisch fand, sonst hätte ich nicht angerufen, finde ich die Fragen, die du stellst, eigentlich total toll.
1: Ich stelle sie schon den ganzen Abend. Das sind nur die 3. Aber
0: also, ja, nein, aber finde ich wirklich total toll. Sympathischer am Telefon wie das, was ich gehört habe. Ich glaube, ich habe nur angerufen, weil ich das doof fand.
1: Du, alles okay. Natascha.
0: Oh, ich höre gerade, ich werde übertragen.
1: Ja.
0: Oh nein.
1: Dann wünsche ich dir einen schönen Abend, wenn du möchtest. Und
0: den wünsche ich auch. Ich wollte mich eigentlich nur beschweren wegen dem Anruf. Es tut mir leid. Das finde ich gerade ein bisschen doof.
1: Mach's gut.
0: Ciao.
1: Tschüss. Oh je. Was machen wir jetzt? Gehen wir weiter. Anrufen dürft ihr auch vom Handy vom Festnetz. Die Nummer zu mir.
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1: So, wen haben wir in der nächsten Leitung? Jetzt habe ich gerade noch die Antwort hören wollen eigentlich. Sie hat mir jetzt die Frage noch nicht beantwortet. Aber gut, wen haben wir in der nächsten Leitung? Muss man gerade schauen. Am längsten wartet der Rudi aus dem Schwarzwald. Hallo Rudi, schön, dass du da bist.
3: Hi, ist meine Nummer schon bekannt?
1: Natürlich. Rudi, kannst du das Radio bitte noch runterdrehen? Ich höre mich im Hintergrund bei dir.
3: Ja, mache ich. Augenblick. Ich drücke da Not aus.
1: Ja, schalt mal diesen Moderator ab. Der ist furchtbar. Bist du da?
3: Oh, yeah.
1: Schön.
3: Ja, klar.
1: So, Rudi, Zufriedenheit, das Thema heute. Wie sieht es bei dir aus? Gibt es irgendwas, was dich mit Freude erfüllt in deinem Leben zurzeit? Oder sagst du, ich finde nichts, wofür ich dankbar oder freudig sein könnte?
3: Nee, also ich habe schon ein gewisses Baujahr hinter mir. Ich habe auch richtig Amok hinter mir. Wieder ein Kunde, wo ich nicht bezahlen kann. Insolvenz angemeldet hat.
1: Was machst du beruflich?
3: Ich bin freier Ingenieur. Mach Service, EDV, Netzwerk, von bis alles, also in mehrere Berufssparten.
1: Mhm. Und da hast du gerade einen Kunden, der nicht zahlen kann, aber so wie das klingt, nicht der erste.
3: Nein, das ist einer von X, wo Insolvenz angemeldet hat.
1: Mhm. Und die Frage war ja, was dir gerade Freude und Dankbarkeit bereitet. Also es ist der Beruf, oder wie, der dir Freude und Dankbarkeit bereitet?
3: Ja, also ich will alles, bloß nicht jeden Tag dasselbe machen. Mhm. Auf der Seite, es gibt, was bringt dir die Kohle, wenn du sie hast? Geld macht nicht glücklich, wenn du Geld hast. Geht's aus. Mhm. Ich habe mal innerhalb von 2 Wochen 2 Motorräder gekauft, zusätzlich, plus ein Sprinter als Zugfahrzeug nochmal. Also mit dem kann ich mein Hobby betreiben.
1: Was ist das?
3: Ich gehe gerne auf Motorradtreffen, wo cool. Ich andere Leute. Ja, oder Rockkonzerte. Und wenn das weiter weg ist, drum und dran.
1: Ja, warte mal, das müsste doch auch eine große Erfüllung und Freude sein, diese Motorradtreffen, das Motorradfahren, die Rockkonzerte, oder nicht?
3: Ja, Logo, ich bin schon seit Jahren der blinde Hund, also mich kennt jeder.
1: Schön. So, und dann merkst du aber, also dein Job, ich würde jetzt nicht sagen Job, sondern es ist eine Berufung, kann man fast schon sagen, bei dir, oder?
3: Ja,
1: etwas, was du dir ausgesucht hast, was viel Abwechslung bietet. Trotzdem merkst du, ist das jetzt gerade so ein Branchenproblem, dass da immer mehr Kunden finanziell Probleme haben, oder? wo siehst du das Problem bei der Sache?
3: Ja, ganz einfach. Unsere Regierung fährt unsere Wirtschaft an die Wand. Rein von der Energie.
1: Okay.
3: Energiekosten und von anderer Sache können jetzt einfach die hier eine Firma nicht mehr mithalten von der Chinesen. Also, was nicht terminmäßig schnell erledigt werden muss. Und die können das auch so gut. Also, bloß der Unterschied ist, irgendwas von China braucht, wenn sie es zusagen, gute 3 Monate, bis das per se Container als Werkzeug für Kunststoffteile zum Beispiel zurückkommt. Weil das können sie per Luftfracht verschicken.
1: Ja, da ist man vor Ort flexibler, das stimmt. Ja. Und was ist es so, dass du jetzt dieses Geschäftsmodell irgendwie anpassen musst oder machst du so weiter wie bisher?
3: Nö, ich sag mal so, ich bin in mehrere Berufsmarschen irgendwo tätig. Also ich bin entweder Trainer für EDV, ich kann das annehmen oder das, aber am liebsten mache ich Service für Maschine, weil ich einfach da jeden Tag eine neue Herausforderung habe. Und das ist auch meine, beruflich für mich, ich kann alles, bloß nicht jeden Tag in dieselbe Firma, ins selbe Studio, dieselbe Tür rein und sitze da jeden Tag meine Zeit und sobald es klingelt, lasse ich den großen Schraubenschlüssel fallen und sage, es ist Feierabend, jetzt gehe ich nach Hause. Nö, also mein Tag hat 24 oder 26 Stunden, mir fehlen noch 4, weil ich einfach noch ein wenig motiviert bin.
1: Und was machst du dann? Schraubst du zu Hause am Motorrad rum? Oder was machst du dann mit der Zeit?
3: Egal was, ich schraube alles. Ich mache auch niedrige Arbeiten. Niedrige Arbeiten, das ist Gartenarbeiten. Also von bis habe ich von Mami noch von Kartoffeln verstecken, Zwiebeln setzen. Obwohl ich eigentlich, ja, ich darf mich schimpfen, ich bin ja nicht Millionär. Ist mir egal, das kopftechnisch.
1: Also bei Rudi gibt es keine Langeweile. Du hast immer was du findest, was dir Freude bereitet, wo du dich irgendwie so richtig reinlegen kannst quasi in die Sache.
3: Wenn es keine Arbeit gibt, dann mache ich mir eine. Also arbeitslos werde ich in meinem Leben garantiert nie.
1: Es hält frisch, oder?
3: Ja, Logo, ja. Auch auf jeden Fall. Ist eine Sache für die Grips genau.
1: Wie sagt man so schön, wer rastet, der rostet.
3: Ihr Logo, also.
1: Schön.
3: Wenn ich jetzt 10 Sachen im Supermarkt, dann gehe ich da hin, ich hole mir die 10 Sachen, was ich auf meiner To-Do-Liste habe. Mhm. So, dann rechne ich mir nebenher den Preis zusammen. Dann komme ich an die Kasse, dann kriege ich immer die blöde Frage, ja, haben Sie irgendwo ein Kärtchen und eine irgendwie was? Braucht doch kein Mensch, hat zu sagen, sage ich. Nee, brauche ich etwas, Sie können mir Hanne gleich, ziehen Sie einfach 5 Euro ab, dann braucht sie mir keine Payback-Karte.
4: Ihr Anruf wird gehalten. Oh. Bitte warten Sie einen Moment. Please hold the line.
1: Du hast den falschen Knopf gedrückt mit der Backe. Du hast mich pausiert.
4: Ihr Anruf wird gehalten. Bitte warten Sie einen Moment. Please
1: Rudi.
4: Hold the line.
1: Wir können nicht warten, die Sendung ist gleich rum.
4: Ihr Anruf wird gehalten. Bitte.
1: Na gut, Rudi, war schön, auch wenn es kurz war. Ich hätte noch eine Frage gehabt, aber machen wir beim nächsten Mal. Danke dir erstmal, dass du angerufen hast. Wen holen wir uns noch dazu? Es lohnt sich gar nicht mehr, ne? Die Zeit ist ja fast kurz. Aber wir können ja noch mal ganz kurz fragen, wie es ihr so geht. Barbara aus Wuppertal ist da. Barbara, grüß dich. Sie eilt zum Telefon, höre ich gerade.
5: Sie eilt zum Telefon.
6: Ja, da bin ich.
1: Hallo.
6: Ah, ich habe gerade noch eine Nuss in den Mund gesteckt, weil ich damit jetzt nicht gerechnet habe mit dem Abrupten.
1: Das ist nicht schlimm.
6: Noch einschalten.
1: Barbara, mach mal's kurz. Wir haben nur 2 Minuten. Wie zufrieden bist du denn aktuell mit deinem Leben?
6: Sehr zufrieden, ja.
1: Was würdest du sagen, was ist der größte Faktor, der diese Zufriedenheit ausmacht?
6: Ach, alles eigentlich, dass ich jeden Tag aufstehe und aufwache morgens. Und ganz besonders, wenn die Sonne scheint und wenn ich mit den Tieren spreche und wenn man Svens hinausschallt aus dem Wald, wie man es hineinruft, das freut mich auch. Also, man hat ja ich finde, mit in meinem Alter darf man sich das auch gönnen, so zu denken und nicht irgendwie Fortschritt und das und das und das. Wer weiß, was da alles noch kommt und deswegen jeden Tag so nehmen, wie er ist. Und sich da an den Dingen, die einen so über den vor die Füße laufen, sich daran erfreut. Aber eigentlich wollte ich, ja, ich habe ein Fremdschämengefühl gehabt eben. Das wollte ich eigentlich, deswegen habe ich eigentlich angerufen noch.
1: Warum hattest du ein Fremdschämengefühl?
6: Ja, wegen dieser Dame, die da angerufen hat und einfach nicht raffen wollte, wie das Gespräch eigentlich gemeint war und 10-mal immer wieder die gleiche Phrase gedroschen hat und den gleichen Satz gesagt hat. Ich wollte ja nur angerufen, bla bla bla bla.
1: Naja, aber es ist ja nicht schlimm. Also ich finde, sie darf ja durchaus...
6: Doch, ich fand das schlimm und ich finde, daher rühren so viele Missverständnisse in unserer heutigen Gesellschaft.
1: Ja, aber dafür ist doch da.
6: Die Leute einfach nicht zuhören.
1: Ja, aber dafür sind wir doch da. Und Barbara, bleib kurz dran, dann können wir noch ein bisschen quatschen. Euch da draußen, vielen Dank fürs Zuhören, fürs Mailschreiben, fürs Posten. Das war's für heute. Wir hören uns wieder ab 12 Uhr. Bis dahin, bleibt gesund. Alles Gute euch. Tschüss.
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5: Ich bin Tine Klimach. Deutschland, Frankreich, Großbritannien und die Ukraine haben den russischen Präsidenten Putin zu einer sofortigen Waffenruhe und Verhandlungen über ein Ende des Kriegs aufgerufen. Ausgangspunkt dafür soll die derzeitige Frontlinie in der Ukraine sein. Die USA sowie Europa sollten aktiv an den Gesprächen beteiligt werden, heißt es in einer gemeinsamen Erklärung, die Kanzler Merz, Präsident Macron, Premier Starmer und Präsident Zelensky nach ihrem Treffen in London veröffentlichten. Die Kriege, Konflikte und geopolitischen Spannungen auf der Welt drohen die Atommächte weltweit in eine Spirale der Aufrüstung zu treiben. Das geht aus dem neuen Bericht des Stockholmer Friedensinstituts SIPRI hervor. Ein neues nukleares Wettrüsten habe bereits begonnen, heißt es.
7: Die Welt wird von Jahr zu Jahr unsicherer. Zusammen verfügen die Atommächte über 12.000 Atomsprengköpfe. Statt auf Abrüstung setzten sie auf Abschreckung, so die Friedensforscher. In der Praxis bedeutet das, jeder Nuklearstaat modernisiert oder erweitert sein Atomwaffenarsenal, was eine Kettenreaktion auslöse. Die Maßnahmen eines Landes führten zu ähnlichen Schritten in anderen. In diesem Wettrüsten übernehme Europa eine immer aktivere Rolle, so die Forscher. Ein Grund seien Zweifel an der Verlässlichkeit der USA. Aus Skandinavien, Sigrid Harms.
5: Frauen und Männer sollten für die gleiche Arbeit das gleiche Gehalt bekommen. Dabei sollen neue EU-Regeln helfen. Aber Deutschland hat die Regeln zur Lohntransparenz nicht umgesetzt und verstößt damit ab heute gegen EU-Recht. Gestern endete nämlich die Frist, bis zu der die EU-Staaten Zeit hatten, ihr nationales Recht anzupassen.
8: Deutschland hat auch schon angekündigt, dass die Regeln in den nächsten Monaten angepasst werden sollen. Mit möglichst wenig Bürokratie. Was sich dann ändern soll? Bewerber sollen früh die Info bekommen, was das Einstiegsgehalt ist. Wer schon einen Job hat, soll erfahren können, was die Kollegen im Durchschnitt verdienen. Gruppiert nach Geschlecht, also nicht nach einzelnen Menschen. So sollen zum Beispiel Frauen erkennen, wenn Männer mit gleichen Aufgaben mehr verdienen. Und größere Arbeitgeber müssen künftig regelmäßig berichten, wie die Entgeltlücke zwischen Frauen und Männern ist. Die EU-Vorgaben sind damit strenger als das, was in Deutschland bisher gilt. Aus Brüssel an Christine Wenzel.
5: Zum Sport. Tennisprofi Alexander Zverev hat die French Open gewonnen. Der 29-jährige Hamburger setzte sich im Finale in Paris in 5 Sätzen gegen den Italiener Flavio Cobolli durch. Es ist der erste Grand-Slam-Titel für Zverev.
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